0: gehoben worden. Noch etwa kurze Zeit vor meiner Wahl ist der Franz Steinegger freisinnig nicht Bundesrat geworden, weil er in der Scheidung war. Man muss sich das vorstellen. Und wo ich dann gewählt worden bin, weiss noch, habe ich bei der Wahlfeier in Zürich vor Tausenden von Leuten gesagt, wir mit unseren gebrochenen Lebensläufen. Und das hat einen riesen Applaus gegeben. Oder das war eine Befreiung für viele Leute, die vorher darunter gelitten haben, unter so eben geschieden oder unehelich und so. Und von daher ist dann auch von Bedeutung, dass ich dann doch noch geheiratet habe im Amt. Und das habe ich dann eben zuerst heimlich gemacht. Aber ich habe nicht wollen, dass an die grosse Glocke hängen. Wir haben aber auch da müssen sagen, ist ein bisschen falsch, weil dass ich nicht geheiratet war, ist ja damals ein Element von politischer Bedeutung. Also habe ich die spätere Hochzeit auch wieder müssen legitimieren und hätte sie vielleicht nicht heimlich sollen machen. Naja.
1: Frech gefragt, sind Sie vielleicht ein bisschen Heimli-Feissen?
0: Nein, Feiss ist nicht so. Nein, heimliche Feiss, es ist... nein, also was wäre ein heimliche Feiss? Würde ich jetzt als jemand bezeichnen, der moralisch ein Verhalten predigt, das er selber nicht einhält. Und ich glaube, das mache ich nicht.
1: Gehen wir noch mal kurz zurück zu Ihrer Bundesratszeit. Was mich schon auch noch wundern ist, wenn wir eben schon bei den kritischen Punkten und so sind, die ganze Sache mit der Kollegialität im Bundesrat. Das ist ja immer wieder ein Thema. Gerade auch mit dem Bundesrat Gassis wird das immer wieder heiß aufgekocht. Wie sehen Sie die Kollegialität? Ist die richtig oder wäre es vielleicht nicht für die sanfte Schweizer Politik mal gut, wenn man würde sagen, jeder Bundesrat darf sich selber ein bisschen mehr vertreten?
0: Oder unser ganzes System besteht ja darin, dass alle starken politischen Strömungen in der Regierung vertreten sind. Das hat seinen Sinn, weil wir eine direkte Demokratie sind. Gegen jedes Gesetz kann das Referendum ergriffen werden. Also ist eine Regierung, die sich einig ist, ob sie hinter einem Gesetz ist oder nicht, das ist ganz wichtig. Und darum sucht man, dass alle politischen Kräfte eingebunden sind. Und die politische Kräfte, die eingebunden sind, das ist dann eben der Bundesrat, der aus verschiedenen Parteien zusammengesetzt ist. Oder? Also SVP und SP, oder? Die sind dann zusammen dort rein und sie müssen sich irgendwie finden. Natürlich ist es nicht immer Konsens, zum Teil wird auch überstimmt und so weiter. Aber das ist der Sinn von unserer ganzen Regierung und das Kollegialitätsprinzip habe ich immer als etwas wahnsinnig Wertvolles und Wichtiges angeschaut. Und es ist auch so, dass alle sich eigentlich daran halten wollen. Es klingt nicht immer, oder? Weil die politischen Parteien, die sind gar nicht so daran interessiert. Die möchten, dass ihr Bundesrat natürlich für sie, für die Partei kämpft, oder? Und dass man jetzt weiss, er hat eine andere Meinung gehabt, nämlich unsere Partei. Die Medien haben auch nicht so ein Interesse. Sie haben natürlich Freude an Kampf und Streit und Mais und so. Und wenn darum immer Differenzen aufdecken, die dann noch personalisiert sind zu allem her, das gehört auch dazu und dann muss man dann halt standhalten. Aber ich habe zum Beispiel wichtige Vorlagen, also eine wichtige Vorlage ist ja der Gotthard-Basistunnel und LSV, das ist die Lastwagensteuer, die zur Finanzierung dient hat. Das ist eine ganz wichtige Vorlage gewesen. Da ist der Bundesrat auch nicht so einig mit dieser Lastwagensteuer. Aber am Schluss hat er entschieden und dann haben mich auch die anderen unterstützt, die eigentlich ziemlich kritisch dagegen waren, weil sie hinter dem Kollegialitätsprinzip sind. Also dank dem Gremium habe ich auch den grossen Erfolg vom längsten Tunnel der Welt durchbekommen. Das bin nicht einfach ich allein gewesen. Das ist auch unser Prinzip und unser demokratisches System gewesen. Und von daher bin ich ein grosser Anhänger von der Kollegialität.
1: Ganz zum Schluss noch kurz beantworten. Eben, wir haben es jetzt über Ihre politische Karriere gehabt, aber eben, Sie sind mittlerweile wirklich auch der Moderator. Die Rolle mit der Rhetorik und Reden haben Sie ja schon immer viel dazu gehabt. Was gefällt Ihnen besser? Also die ich sage jetzt mal eher unterhaltende Auftreterrolle oder die politische Staatsmannrolle? Was sind sie mehr?
0: Ja, also die politische Rolle im Bundesrat ist die wichtigere gewesen. Und weil es die wichtigere war und weil sie wirklich auch einen Einfluss hatte und weil man wirklich etwas hat können umsetzen, habe ich die natürlich gern gehabt. Aber alles hat seine Zeit, oder? Also ich war bis 15 Jahre gewesen. Und jetzt habe ich eine andere Rolle. Sie hat auch eine politische Bedeutung, aber sie entspricht jetzt meinem Alter.
1: Moritz Leuenberger, 26 Minuten sind schon durch. So schnell geht's. Danke vielmals, sind Sie bei uns im Top-Hoch 3 gewesen. Und danke auch, liebes Publikum. Uns gibt's dann nächste Woche wieder mit meinem Kollegen Stefano Bollmann. Macht's gut und eine gute Zeit. Tschüss.
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3: Früh morgens um 5:30, da stehen wir auf und steigen aufs Gerüst hinauf. Ein Traditionslied, das wahrscheinlich jeder Zimmermann oder Gesell aus der Region kennt. Und so einer steht heute bei mir im Studio, der Hans-Ueli Diem. Herzlich willkommen.
4: Herzlichen Dank, dass du mich eingeladen hast.
3: Es ist wirklich grandios, wenn man dich so anschaut, wie du da in deiner traditionellen Kluft stehst. Vollmontur, wie es sich eben gehört, für einen Zimmermann, der auf Walz war, wie du. Wieso bist du auf Walz? Weil das macht ja doch nicht jeder.
4: Das macht nicht jeder, aber es ist ein Stolz, Berufsstolz dahinter und ja, es hat mich Wunder genommen, was kann ich da alles erleben. Und warum ich auf Wanderschaft bin, ist ja, andere Arbeitsweisen lernen und die Welt sehen. Das ist eigentlich das Wichtigste. Und wir lernen einen Haufen Kulturen kennen und das ist spannend daran.
3: Aber eigentlich war es ja, glaube ich, zuerst nicht geplant gewesen, dass du gehst, oder?
4: Nein,
3: es ist mehr aus einem Zufall eigentlich noch halbwegs entstanden.
4: Ja, ja, eigentlich aus einer Wette, ja. Und ja, ich habe, wie jeder junge Zimmermann, ich habe mein Leben gehabt, ich habe mein Auto gehabt, meine Wohnung, mein TÜV, ich habe alles gehabt, was mir eigentlich ja, so erstrebenswert ist. Und habe das verjutet und das Bündel gepackt und bin mit meinem Reisekamerad los. Ziel 3 Jahre, ein Tag und es ist dann ein bisschen mehr geworden.
3: Du hast jetzt gerade gesagt, eben Ziel 3 Jahre und ein Tag. Das ist in dem Sinn die Mindestzeit, die man hat, wenn man auf Walz geht. Wieso 3 Jahre und ein Tag?
4: Das ist, ja, wir haben ja auch, ich sage jetzt, unsere Knöpfe an der Kluft, oder? Und das ist dort dann eigentlich schon ausgeschildert, dass man 6 Semester reisen soll. Und das gibt die 3 Jahre. Das sind die kleinen Knöpfe, die wir da dran haben. Und das beidseitig. Und so gibt es die 3 Jahre. Und dann sollst du schon weg, 50 Kilometer von daheim. Und du hast einen Tag Zeit, um die 50 Kilometer zu arbeiten. Und nachher sollst du nicht näher kommen und deine 3 Jahre reisen.
3: Deine speziellen Elemente von der Kluft werden wir nachher noch genauer anschauen und beschreiben. Jetzt hast du eben auch schon das Nächste von diesen Brüchregeln, die man hat, wenn man auf Walz ist, gesagt. Und zwar eben die 50 Kilometer. Das heisst, wenn du in dieser Zeit, diesen 3 Jahren und dem einen Tag unterwegs bist, dann darfst du dich ja nicht mehr als 50 oder weniger als 50 Kilometer deiner Heimat nähern.
4: Richtig, das ist richtig. Das ist die Bannmeile, sagt man dem. Und da geht man nicht rein. Und wenn man irgendwie mal möchte oder müsste da durchreisen, dann muss man es halt umreisen. Also man läuft da nicht rein, auf Biegen und Brechen nicht.
3: Da muss man sich auch wirklich fix erhalten. Und was zum Beispiel auch noch etwas ist, was wahrscheinlich gerade heutzutage eigentlich noch ein grosses Thema könnte sein, bei der Entscheidung, ob man auf Walz geht oder nicht, ist, dass man ja kein Handy, kein Laptop oder so darf dabei haben. Das ist sicher auch noch ein grosses Thema, eben gerade heutzutage, nicht?
4: Zu meiner Zeit war das eh noch nicht bekannt gewesen. Heute, wir reden ja mit den Reisenden, die jetzt momentan unterwegs sind, und die wollen das gar nicht. Sie sind froh, haben sie die Belastung nicht und sind wirklich einfach frei und können sich frei bewegen auf dieser Welt. Und wenn sie sich melden irgendwo, dann melden sie sich.
3: Und wenn wir jetzt eben schauen, wo du überall rumgereist bist, es sind 3,5 Jahre gewesen, du bist wirklich in der grossen Welt rumgekommen. Von Elk los auf Deutschland, dann waren wir in Österreich gewesen, Frankreich, USA, Kanada, Dänemark Und zu Norwegen, dort hat die Liebe gepackt.
4: Norwegen, ja, das ist ein einschneidendes Erlebnis gewesen, ja. Kann man so sagen. Ja. Wir sind am 26. Juni 1995 sind wir in Tromsø eingelaufen. Und irgendwie Zufall hat es fehlen, dass ich da meine jetzige Frau kennengelernt habe dort oben.
3: Du weißt es noch so genau, weil es wirklich so ein einschneidendes Erlebnis war, dass du...
4: Ja, es war einschneidend, wo wir sind.
3: Und es war ja wirklich dann auch so gewesen, ihr seid ja bis heute noch zusammen, es ist relativ schnell dann, glaube ich, auch gegangen, bis ihr, oder bis sie zu dir in die Schweiz kommst. Ist das also dann eigentlich sie auch in der Grund gewesen, dass du gesagt hast, so, jetzt bin ich da am Ende von meiner Reise von der Walz, jetzt ziehe ich wieder heim und jetzt ist das Wanderleben in dem Sinn vorbei, jetzt habe ich da meine Frau gefunden und es kommt ein anderes Kapitel.
4: Ja, nein, das kann man so anschauen, aber ich meine, ich hätte auch irgendwo können sesshaft werden. Ich hätte nicht zwingend müssen heimkommen. Ich kann zum Beispiel dort in der Stadt, wo sie herkommt, dort hätte ich sofort Arbeit gehabt. Ich habe auch mal dort geschafft und hätte dort können die Meisterprüfung machen und Zimmerei übernehmen von dem Meister. Und ich hätte auch denselben Weg können einschlagen. Aber irgendwie hat es mich heimgezogen.
3: Ist halt doch eine lange Zeit, oder? Weil es ist schlussendlich schon, du bist zwar mit einem Kollegen zusammen losgezogen von zu Hause aus, aber eben manchmal ist man gleich wieder alleine. Das ist schon auch noch, vereinsamt man da nicht?
4: Nein, überhaupt nicht. Das hat ja so viele Leute auf der Welt. Und ja, man lernt immer wieder Leute kennen. Und man sagt ja auch, wenn man irgendwo schafft und dann hat man Logis irgendwo, ein Zimmer. Und wenn du irgendwie zur Nacht heimkommst, die Hunde bellen nicht mehr, wenn du kommst, und auf der Straße sagen dir die Leute schon Grüezi mit Vornamen, dann ist es Zeit zum Gehen.
3: Das sind wir mit diesen 6 Monaten, und wir nicht länger so ein Wort sein. Aber in dem Fall bist du, wenn du sagst, es hat dich heimgezogen, trotzdem eigentlich schon ein Heimat verbundener Menschen. Wenn du 3,5 Jahre wirklich in der ganzen Welt herumgereist bist und ja wirklich eben nie heim bist, nie in dem Sinne auch die Familie siehst, dass darf man ja in dem Sinne eigentlich auch nicht, oder?
4: Das ist richtig. Die Familie, wenn sie dich sehen will, dann muss sie dich sehen. Das heisst, sie kommt zu dir. Und das ist ja auch machbar heute und überall. Und von dem her, aber ja, warum bin ich heim? Das ist eine gute Frage. Hat einfach gezogen.
3: Und du bist ja schon wirklich so ein heimatverbundener Mensch. Also so in dieser Region bist du auch mehr oder weniger aufgewachsen, bist dort geblieben, wohnst jetzt das Hagenbuch mit der Familie?
4: Ja, richtig. Also doch, ich wohne jetzt mit der Frau dort, die Tochter ist mittlerweile schon ausgezogen. Und ja, wir wohnen jetzt zu zweit dort und das schon über 18 Jahre. Und fühlen uns wohl dort. Wir haben eine gute Nachbarschaft und ist top.
3: Gehen wir nochmal zurück so zu der Zeit der Walz. Da gibt es ja tonnenweise Geschichten, die du könntest erzählen. Und genau. So, wo du mir ein paar aufgezählt hast, sind vor allem so ein paar Übernachtungsgeschichten dahergekommen. Zum Beispiel, dass du mal bei minus 15 Grad von außen geschlafen hast, ein Bankomat mal in Übernachtungsgelegenheit war und sogar mal noch ein Gefängnis zählen. Klär uns mal ein bisschen auf.
4: Also es hat zu meiner Zeit schon Gesellen gegeben, die haben eine EC-Karte besessen. Ich bin nicht in dieser glücklichen Lage gewesen. Und wenn es dann bitter kalt war und in der Stadt drin, dann hast du Hotel-Bankomat bevorzugt. Oder das heisst, man hat die EC-Karte gezückt und hat dann im Vorraum dort schnell genächtigt, hat geschaut, dass man früh morgen wieder weg ist, dass man die Leute nicht dort belästigen. Und ja, in München bin ich mal sind wir mal hängen geblieben, zu spät in der Nacht. Und dann sind wir auf die Polizeiposten, haben vorgesprochen wegen zwecksfreier Übernachtung und haben dann in den Zellen können schlafen, mit offenen Türen, wohlverstanden. Und sind am Morgen mit Kaffee und Gipfeli geweckt worden und ein Eintrag und ins Wanderbuch als Erinnerung und ein Foto und dann sind wir entlassen worden, nicht mehr gehen können.
3: Die werden aber schon noch komisch geschaut, die Polizisten. Oder ist das so ein Ding, wo man unter Zimmermannen weiss, hey, wenn wirklich alles schief geht, dann kannst du noch bei der Polizei anklopfen?
4: Wissen, das ist immer menschlich. Also da ist auch jeder Mensch dahinter vom Polizist. In der Regel ist es so, dass wir nicht auffallen. Also
3: trotz der Kluft so, ja, fällst du doch schon auf.
4: Ja, nicht negativ auffallen. Und darum haben sie immer ein offenes Ohr für uns. Oder ja, auch schon haben sie uns mal mitgenommen. Und die Stadt zeigen, das ist auch vorgekommen, dass sie Stadtrundfahrt gemacht haben mit uns. Und, oder dann mal ein paar Kilometer beim Trampen mitgenommen haben. Das ist auch schon passiert. Ja.
3: Und dann gibt es noch eine Geschichte mit dem Titel «Ein Bett im Kornfeld».
4: Ja, das ist, genau. Das kommt mir immer wieder in den Sinn, wenn ich so ein Weizenfeld sehe, wo vom Wind platt gemäht wurde, also flach gedruckt worden ist. Wir sind da durch Bayern durchtippelt, nachts auch irgendwann nach den 12. Und dann haben wir auf grüner Heide gefunden, ja, jetzt mögen wir nicht mehr. Und haben uns dann in das Blatt gewälzte Kornfeld eingelegt. Und, ja, wir sind zwei Bauernbuben gewesen. Und der dritte ist ein Städter von Berlin. Und dann haben wir dann gesagt, ja, wenn der Mähdrescher kommt und so, wenn dann der Mähdrescher noch kommt, oder? Weil die fahren ja auch zur Nacht, oder? Und dann haben wir uns da schön reihe nebeneinander hingelegt und geschlafen. Und auf das Mal, schreckt er auf und wir natürlich auch. Der Mähdrescher kommt. Und so. Nein, der kommt nicht, liegt wieder an. Der kommt nicht mehr. Und das ist dreimal so gegangen. Und dann haben wir echt müssen erklären, lange mal raus, das Korn ist feucht. Und wenn es feucht ist vom Tau, dann bringen die das Korn nicht mehr raus. Also kommen sie nicht mehr, kannst beruhigt weiterschlafen.
3: Aber wir haben das so traumatisiert mit dem Spruch von wegen eben, es könnte noch ein Mähdrescher
4: kommen,
3: dass der keine ruhige Sekunde gehabt in dem Fall.
4: Ja, wir haben dann ein bisschen belagert, ja. Also.
3: Ah, gemein. Es gibt eben wirklich noch tonnenweise so Geschichten. 26 Minuten sind aber zu kurz, dass wir die alle wieder abhandeln. Wenn du jetzt wirklich so auf die, es ist jetzt fast 30 Jahre her, seit du dort unterwegs warst, auf dem Walz, wenn du auf das so dich zurückerinnerst. Würdest du sagen, es war die beste Zeit von deinem Leben gewesen?
4: Auf jeden Fall. Ich würde es auch wieder machen. Und sogar früher noch. Ich bin mit 23 etwa los. Und ich würde es eigentlich empfehlen, das wirklich früher noch zu machen. Da in der Schweiz würde ich sagen, es gibt ja viele, die sich interessieren. Und ich würde immer sagen, machen Sie erst RS. Oder wenn ihr nicht gehen müsst, dann könnt ihr gehen. Aber machen Sie erst das Militärische klar, weil wenn ihr nachher retourkommt, und dann wenn die Terrasse, das wollte ich keinem zumuten.
3: Wieso nicht?
4: Nein, das halte ich nicht aus.
3: Wenn du so ein freies Leben hast, meinst du, und dann musst du nachher in der RS das machen, was dir
4: richtig, dann kommt dann, ich sage jetzt einmal, so einen jungen Offizier, ich sage jetzt nicht, was ich denke, und zeigt dir, was du zu tun hast. Du hast dein Leben schon kennengelernt und deine Lebensschule hinter dir. Und dann musst du das nicht auch noch haben.
3: Und würdest du es auch in der heutigen Zeit noch mal machen? Also wirklich, vielleicht, ich nehme an, es hat sich auch gleich auch ein bisschen verändert. Vielleicht nicht unbedingt mal von eurer Seite, sondern halt vom Umfeld, von der Welt, von der Gesellschaft, wie man auch mit euch vielleicht umgeht oder das auch noch kennt. Und
4: man kennt schon weniger, aber es gibt immer noch Seelen, die unterwegs sind und dass die Tradition hochhalten. Das sind unsere Aushängeschilder, die das machen, die auf der Straße rumlaufen und das zelebrieren, was wir früher gemacht haben. Und nur so können wir überleben. Ich bis wieder würde machen, also das Leben ist viel schneller geworden, trüllt sich alles viel schneller, aber Wanderschaft entschleunigt brutal. Das ist also wirklich, da kannst du noch leben.
3: Und wieso findest du einfach vor allem wichtig auch als Lebensschule oder tut es schon auch für den Beruf an sich vielleicht noch etwas bewirken? Also was hat es überhaupt so ein bisschen, ich sage jetzt mal, mit dem Zimmermannsberuf an sich zu tun? Was lernt einem das?
4: Du lernst verschiedene Arbeitspraktiken. Das ist 50 Kilometer weiter von da arbeiten, ist ja ganz anders. Stell dir mal vor, du bist im Norddeutschen oben. Das ist gegenüber uns ist das ein Quantensprung gegen Reto. Aber auch dort lernst du noch das Handwerk. Also du machst nur eins zu eins, Sparen abbund etc. mit aufrichten. Und ja, es sind Herausforderungen, wo du dich gar nicht gewöhnt bist und musst halt eine Lösung finden. Und von daher kommt ja auch, geht nicht, gibt's nicht. Es geht immer irgendwie.
3: Das ist so. Und gleich bist du ja, obwohl du eigentlich so fasziniert bist von diesem Beruf und wirklich nur so ein Gesell durch und durch bist, bist du relativ kurz nach der Walz weg von der Zimmermannsbranche. Wieso?
4: Ja, als ich durchgekommen bin, war eigentlich gerade die Flaute auf dem Bau und ich hatte dann noch einen Job gehabt und irgendwann habe ich den Räucher bekommen und das Gefühl gehabt, jetzt würde ich mal etwas anderes machen. Und haben wir dann etwas gesucht, irgendwo, egal, offen für alles, sei es jetzt als Staplerfahrer oder x irgendwas. Und bin dann in einer Firma gelandet, wo mich dann als Allrounder so angestellt hat. Und hat verschiedene Jobs gemacht und bin dann nach und nach vom Zuschneider von allen Platten habe ich mal den Vorarbeiter übernommen vom Verpackungsservice, habe das zig Jahre gemacht und seit 2018 habe ich jetzt die ganze Leitung übernommen vom Verpackungsservice, also mit Personalführung etc. Mache jetzt das auch noch.
3: Und Zimmermann hast du nie vermisst?
4: Mal, es hat so Gesellen auf der Straße. Die sind einmal bei mir vorbeitippelt. Und dann sind die an mir im schönen Wetter vorbeitippelt. Und dann siehst du es mit dem Charlottenburg auf dem Rücken, mit dem Stenz. Und du kannst denen nur nachschauen. Das ist so ein herzzerreissendes Bild. Du möchtest eigentlich mit. Und das ist schon... dann tut es weh.
3: Aber mehr eigentlich eben wieder so das freie Leben, das Umziehen und nicht der Beruf an sich. Oder ist der vielleicht heute auch nicht mehr so attraktiv wie früher? Hat das sich auch verändert?
4: Ja, also ich bin nicht so ein Fan vom Elementbau und ich tue lieber konventionell arbeiten auf dem Bau. Und ja, von dem her bin ich eigentlich nicht mal zwingend traurig, dass ich weg bin. Ich habe meine Sachen gesehen, die Ziele, die ich mir gesetzt habe, verschiedene Bauten dürfen machen. Und ja, das bin ich stolz.
3: Die eine Brücke steht in der Zwölflinge, wo du ja dort dran gearbeitet hast.
4: Ja,
3: und
4: richtig.
3: Gleich bist du ja eigentlich, eben, du bist gleich ein Altgesell, wie man ja sagt, oder? Du machst noch einmal im Monat so die Gesellentreffen, die du in dem Sinn leitest, in der Ostschweiz, von denen gesehen in der Ostschweiz, da kannst du eben so ganz lang kannst du es nicht. Was machen die Räte? Was sind das für Treffen?
4: Also ich bin der Altgesell von der Gesellschaft St. Gallen und wir treffen uns einmal im Monat oder zweimal, je nachdem. Oder, ja. Und was machen wir dort? Gemütlich zusammensitzen über Verflossenes und Zukünftiges. Und halt auch die Reisenden unterstützen. Die kommen dann auch an die Treffen. Und so tut man den Zusammenhalt zwischen Jung und Alt und auch Tradition weitergeben. Das ist eigentlich der Grund von dieser Gesellenübung.
3: Das ist eigentlich die Kameradschaft, oder? Wo bei uns so wichtig ist, wo in dem Sinn so etwas Schönes ist, was wirklich für dich auch sehr viel ausmacht.
4: Kameradschaft ist eigentlich das höchste Gut. Ja. Wir heben zusammen, man geht durch dick und dünn und man hat schöne und man hat schlechte Zeiten. Das ist überall so, sei es in einer Ehe oder das ist so prägt das Leben, oder?
3: Bei den schlechten Zeiten ist da, glaube ich, gerade eine spezifische Geschichte im Kopf, wo eben halt auch im Stichwort Kameradschaft führen.
4: Ja, das ist unser Ältester, den wir hatten, 84-jähriger Gesell, der hat mit seiner Frau abgemacht haben, wenn eins geht, dann gehen beide. Und so ist er mit Exit zum Leben ausgeschieden. Und hat aber einen von uns, einen Einheimischen, als Zeuge gebraucht. Und dann der hat das da am anderen erzählt und dann ist mir das so gekommen. Und dann habe ich gesagt, da geht keine Lei, wir gehen ins Dritte und machen das. Jetzt stehen die Herren und ja, es ist, es gibt Schöneres, wieder das mitzuerleben. Und dann ist natürlich, sind wir noch in der Pflicht gewesen, zum Beerdigung organisieren. Und die Abdankung hat der Pfarrer dann nicht wollen machen, hat sich da entschuldigen lassen und hat das abgelehnt. Und somit ist dann das an mir hängen geblieben, zum die Abdankung machen und die ganze Zeremonie da durchzustehen. Und eben die zwei haben wir natürlich tapfer zur Seite gestanden. Und so haben wir das Dritte wieder durchgezogen und ja. Wir treffen uns jetzt einmal jährlich und bei einem Essen, sechs- und Nachtessen oder Mittagessen, da war jetzt gerade letzte gewesen. Und so tun wir uns einmal wieder daran erinnern.
3: In guten wie in schlechten Zeiten.
4: Genau.
3: Und das ist ja, glaube ich, schon auch eben so die Beerdigung, das ist, glaube ich, Pflicht, dass man wirklich eben für seine Kameraden in dem Sinn da ist, wenn sie einen brauchen und ja, wirklich daran unterstützt.
4: Das ist, ja, genau. Und eben, Beerdigung, das hat es ja früher schon gegeben, wenn einer verstorben ist auf Wanderschaft oder so, dann ist der auch an Ort und Stelle beerdigt worden und wenn kein Pfarrer rum war, dann haben das Gesellen selber gemacht. Okay. Und ja, darum haben wir vielleicht nicht ganz den besten Draht zu den Pfarrer, aber sicher zum Jesus, weil der ist ja auch Zimmer Maxim.
3: Haben wir es auch wieder so umgedreht. Kommen wir mal noch kurz zu dieser Kluft, wo eben so viele verschiedene Elemente drin hat, die wirklich eine spezielle Bedeutung hat. Fangen wir an mit den Knöpfen. Du hast wie viele Knöpfe und wo genau?
4: Wir haben 8 Knöpfe an der Weste. Das ist für 8 Stunden am Tag. Dann haben wir 6 am Jackett. Sieht man es? Das sind die 6,
3: drauf,
4: die 6 Tage in der Woche.
3: Wo man geschafft hat, früher
4: noch. Ja, genau. Und dann eben die 6 Semester Reisen.
3: An den Arm.
4: Ja.
3: In dem Sinn, okay.
4: An den Ärmel vom Jackett.
3: Gut. Und dann schauen wir noch schnell die Schlaghose, die du hast. Du hast da so schön grosse Spickel
4: unten. Ja, das ist.
3: Wieso?
4: Das ist Tradition. Das kommt, die ganze Kluft hat einen Ursprung. Also das fängt beim Hut an, bei der Staude, die kragenlos ist. Und eben auch der Schlag, der über die Schuhe rausgeht. Das heisst, die Holzspäne oben runterfallen, nicht in die Schuhe kommen.
3: Dass also das nicht nur schön, sondern auch praktisch.
4: Richtig. Und das ist eigentlich das meiste. Eben kragenloses Hemd, dass auch hier der Staub nicht oben hinkommt oder die Sägespäne. Und der Hut ist ein anderes Thema. Das ist das Zeichen vom freien Mann. Das hat früher noch nicht jeder dürfen tragen. Nur der freie Mann darf einen Hut tragen. Und das ist der Stolz vom Zimmermann. Das ist das Erste, was er anlegt und das Letzte, was er abzieht.
3: Okay. Und dann zum Schluss mal noch der Ohrring, den du hast. Du hast einfach auf einer Seite hast du einen goldigen Ohrring. Der sieht einerseits schön aus und eben hat auch noch eine Bedeutung.
4: Ja, das ist.
3: Kannst du mal noch schnell ein bisschen zeigen?
4: Der ist
3: aus. Schöner goldiger Hänger.
4: Genau. Und der hat man früher abgenommen, wenn einer verstorben ist. Hat er versetzt und hat dann die Beerdigung damit gezahlt. Dann hat es natürlich noch andere Aspekte gegeben, wo zum Beispiel Schlitzohr kommt von dem her, dass irgendwo eine Begebenheit gewesen ist mit einem, der die Wäsche wollte oder einfach oder nicht gut wollte. Das Erste, was man sieht, ist der Ohrring. Und dort heben sich die Leute fest und somit haben sie ausgerissen worden. Das ist einerseits ein Schlitzohr oder er ist ausgerissen worden, wenn ein wirklich Schlitzohr war.
3: Je nachdem.
4: Ja, genau.
3: Okay. Und ich würde mal sagen, wir gehen weg von dieser Kluft. Ja, es gibt ja noch so viel, was man da kann besprechen. Du hast ja auch dazu noch so ein schönes Buch. Sozusagen der Ausweis.
4: Ja, das ist unser Wanderbuch, unser Reisebuch.
3: Grandioses und Bild auch da von dir. Wie alt bist du da? Das ist eben 23
4: gewesen, ja, genau. Und noch mit dem grossen Hut, mit dem 15er. Und da war schon eine Originalform. Der hat sich dann nachher geschwungen und hat so richtige, schöne, lässige Form bekommen. Und ja, habe mich dann gleich irgendwann. Es ist immer so eine Geschichte, bei Regen ist ja das tipptopp und bei Schnee auch, oder? Wird dann einfach schwer. Aber bei Wind bist du permanent am Hut heben, oder? Und das ist dann die mühsame Geschichte. Und darum habe ich mich irgendwann im 96 Frühling, nach 3 Jahren, habe ich mal entschieden, einen Zylinder zu holen. Und den habe ich frisch am Werk beim Hutmacher selber geholt und seitdem habe ich den.
3: Und das Buch ist ja wirklich in dem Sinn dein Ausweis, aber auch dein Arbeitszeugnis, wo du überall gewesen bist. Da tut man eintragen, oder? Der Arbeitgeber macht einen Stempel und zeigt, ja, dass du da und da und da gewesen bist.
4: Genau.
3: Und ich habe gesehen, wirklich, du hast so viele verschiedene Stationen durchgemacht. Aber wie du mal gesagt hast, wo wir geschwätzt miteinander, es ist nicht immer einfach, so mit dem Sinn aus dem Wanderleben rauszukommen. es gibt Leute, die verpassen jeden Zeitpunkt.
4: Ja, das Reinkommen ist einfacher, sage ich jetzt mal, wie das Rauskommen. Weil wenn du nach 3, 3,5, 4 Jahren den Absprung nicht schaffst, kann es dann gefährlich sein, dass du dich zu fest an das Leben gewöhnst, an das freie Leben und richtig Mühe hast, zum sesshaft werden. Und darum ist eigentlich die 3 bis 4 Jahre, würde ich sagen, das ist die richtige Zeit, um nachher aufzuhören.
3: Gibt es dann Zimmermänner, die wirklich mehr oder weniger das Leben lang so unterwegs sind?
4: Leben lang würde ich nicht sagen. Ich weiss, vor allem der war 13 Jahre gewesen, aber der ist natürlich auch länger als ein halbes Jahr dann nachher geblieben, weil nach diesen 3 Jahren und 1 Tag hast du ein bisschen mehr Freiheiten.
3: Okay. Wir sind am Ende. Nicht mit den Fragen, aber mit der Zeit.
4: Das ist normal, ja. Das ist normal. Wir haben mal ein bisschen an der Oberfläche gekratzt.
3: 26 Minuten sind durch. Hans Ueli Diem, danke vielmals, bist du bei uns gewesen.
4: Bitte gerne.
3: Ist mir eine Freude gewesen.
4: Mir auch.
3: Top Hoch 3 gibt es nächste Woche wieder und dann mit meinem Kollegen Stefano Bollmann. Wir freuen uns, wenn wir wieder dabei sind. Ciao zusammen.
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6: Heute wird es richtig bunt. Bei meinem heutigen Gast spielen Farben nämlich ganz eine grosse Bedeutung. Man sagt, sie sei der neue Komet am Pop-Art-Kunst-Himmel. Und ich freue mich sehr, dass sie trotz vollem Terminkalender Zeit hat, um uns beizukommen. Moira Musio, herzlich willkommen im Top Hoch 3.
7: Danke dir für die Einladung.
6: Eben, dein Terminkalender ist schon ziemlich gefüllt, kann man schon sagen.
7: Ja, also bis Ende Jahr ist... ziemlich voll, ja.
6: Und das ist ja ziemlich über Nacht passiert. Du, kann man auch sagen, weil du malst oder das, was du machst, wo du jetzt so erfolgreich bist damit, erst seit etwa 1,5, 2 Jahren.
7: Genau, also jetzt bald 2 Jahre. Im November sind es 2 Jahre. Im November hatte ich meine erste Ausstellung gehabt, 2019 war das. Und ja, jetzt sind bald 2 Jahre vorbei und jetzt bin ich da, wo ich da stehe. Ja, das ist so.
6: Es gibt Künstler, die werden erst nach dem Tod bekannt. Gibt es Künstler, die arbeiten das Leben lang daran, um irgendwo mal ein bisschen Bekanntheit zu kriegen. Du hast erst vor 1,5 Jahren angefangen und bei dir geht es ab durch die Decke, kann man sagen. Aber was ist im 2019 los gewesen, dass du gesagt hast, was hat dich so gepackt plötzlich zum Malen?
7: Das ist eine recht lange Geschichte.
6: Mein Hund, haben Zeit.
7: Ja, wir haben Zeit, das stimmt. Mein Hund ist vor 3 Jahren gestorben. Also ich hatte einen Kindheitshund, ich hatte ihn 18 Jahre lang. Ziemlich ein spezielles Kind, wie meine Eltern sagen. Sehr eigen. Meine Eltern haben zum Beispiel eine Geburtstagsparty gemacht. Und dann haben wir Kinder, die gespielt haben in der Stube. Und ich war oben im Zimmer eingeschlossen, gewesen, allein. Und habe mein Zeug gemalt mit meinem Hund zusammen. Ich war immer mit dem Hund. Und der ist vor 3 Jahren verstorben, leider. Und dann hat das irgendwann mal angefangen mit der Zahl 42, die wir vorhin schon darüber geredet haben. Die ist mir dann so extrem aufgefallen. Also die habe ich irgendwie so 80 Mal gesehen am Tag. Also es war wirklich so mega penetrant gewesen. Und irgendwann habe ich gefunden, okay, jetzt gehe ich halt einfach mal mit dieser Zahl mit und habe mich dann so angefangen zu fügen. Und jedes Mal, wenn etwas Gutes passiert ist, ist immer die Zahl 42 drin gewesen. Und da habe ich gekündigt, also meine Chefin hat mich zusammengeschissen gehabt, ich bin vor dem Laptop gesessen und vor dem PC gesessen und sie hat so über den Computer drüber, hat sie mich zusammengeschissen und ich habe dann auf die Uhr geschaut, das war 42 gewesen. Da habe ich die Word aufgemacht, Kündigung geschrieben, gedruckt, hergegangen, gekündigt. Und dann hatte ich einen Monat Zeit, um mich vorzubereiten. Und dann hatte ich die Ausstellung vorbereitet. Auch dort hatte ich mega Angst gehabt, eigentlich, um die zu machen. Und dachte, ja, was denken doch die Leute, was ist, wenn niemand kommt und bla bla bla. Und dann habe ich auf die Uhr geschaut und es war 42 und ich sagte, okay, we go for it, wir probieren es. Und ja, so ist es eigentlich so entstanden mit dieser Zahl 42 und die begleitet mich bis heute. Also auch bis vorher, eben, ich habe nicht gewusst, ob ich die Geschichte jetzt erzählen soll oder nicht. Und zweimal 42 gekommen und ja, darum erzähle ich es jetzt. Also ich weiss, okay, es ist der richtige Weg. Genau.
6: Über das 42 möchte ich nachher noch schnell ein bisschen genauer eingehen. Ich möchte vorher noch schnell bei einer Frau, bei einer Künstlerin bleiben, die dich inspiriert hat damals. Gell? Niki de Sefal.
7: Ja.
6: Und du hast die Dokumentation geschaut.
7: Genau.
6: Und dann hast du gefunden, das will ich auch machen, oder?
7: Das, was mich inspiriert, ist der Weg, den sie gemacht hat. Das ist auch bei Coco Chanel so. Der Weg, den sie gemacht hat, das ist das, was mich inspiriert. Es ist nicht, also auch Kunst. Ich meine, klar, sie hat sich für die Frauen eingesetzt und sie war sehr feministisch gewesen. Das ist natürlich auch etwas, wo inspiriert, sage ich jetzt mal, oder die Kunst, die sie gemacht hat. Aber es ist eigentlich so hauptsächlich der Weg. Und ich habe dann so gefunden, ja, sie hat mit Draht hat sie ja die Skulpturen gemacht. Und dann habe ich gefunden, ja, jetzt gehe ich einfach mal Draht posten. Und Gips, also ich habe Gips gekauft, gehabt, Draht und wie heisst das, was du mit der Zeitung zuerst machst?
6: So Gipsen oder so. Nein, ich weiss, was du meinst.
7: Weißt du, was ich meine? Kleistern, ja. Genau. Habe ich zuerst geformt und dann habe ich Kleister drüber da und dann Gips. Und mein Vater ist fast durchgedreht, wir hatten so einen mega teuren Boden daheim. Und der ist heimgekommen und ich habe irgendwie so ein paar Zeitungen ausgelegt und ich bin dort am Gipsen gewesen, und der ist komplett durchgedreht. Such dir mal einen Job, was ist eigentlich los mit dir? Bla bla bla und so. Ich bin einfach mit meinem Flow gegangen, mit meinem 42. Und ja.
6: Gesagt, getan. Und wahrscheinlich genau. Ist er jetzt der stolzeste Vater
7: das ist
6: überhaupt,
7: so.
6: Oder?
7: Das und ist er so.
6: Erzählt die Geschichte mit dem Boden sehr, wahrscheinlich auch sehr gern.
7: Ja, im Boden ist zum Glück nicht passiert, sagt er
6: immer. Pop-Art. Pop-Art ist eigentlich nichts anderes als, sagen wir mal, ich will niemandem zu nahe treten, aber die Kunst, die jeder ein bisschen versteht. Oder? Die populäre,
7: so.
6: Die beliebte
7: das
6: Kunst.
7: So.
6: Und du hast einen Weg eingeschlagen, wo es ganz viele bekannte Künstler gibt, die das machen. Andy Warhol ist sicher ein Vorbild, wo du dann auch, kann ich mir vorstellen, Roy Lichtenstein, der mit der Figur von Barcelona sehr bekannt ist. Warum, Niki, den Sefal hast du schon gesagt? Ich persönlich habe nochmal eine Parallele gefunden. Ich weiß nicht, ob du den Künstler kennst. Sagt dir Steve Kaufmann etwas?
7: Nein.
6: Steve Kaufmann war ein Schüler eigentlich von Andy Warhol und macht die gleiche Kunst, wie du auch machst. Ich habe dein eine Bild, das du gemacht hast, verglichen, respektive mir ist das Bild in den Sinn gekommen. Er hat
7: das sogar cool,
6: mit der Mona Lisa gemacht, unter anderem. Er hat gerade im Moment wird seine Kunst zu Basel ausgestellt. Er hat auf so Figuren zurückgeschaut. Du hast Mickey Mouse gewählt, in erster Linie. Mit der
7: halt
6: mit
7: kind,
6: Mickey Mouse bist halt du auch gross geworden. Heute da vielleicht ja. Mal das ein oder andere Foto anschauen. Was hat der Mickey Mouse für eine Bedeutung?
7: Eine ziemlich grosse eigentlich. Also für mich war Disney alles. Gewesen. Ich habe die Videokassetten drauf und drauf geschaut, in alle Richtungen. Ich hatte jede. Wirklich jede. Und ich mag mich erinnern, also ich habe auch mega lange als Kind noch so in einer Blase gelebt. Ich habe gemeint, die Welt ist mega gut und alles ist super. Und so halt wie im, halt wirklich so wie im Zeichentrickfilm innen, oder? Dass einfach alles immer ein Happy End hat. Und also bei mir ist das so. Bei mir in meinem Leben hat immer alles ein Happy End. Aber in vielen Fällen ist es ja nicht so. Oder? Es gibt ja viel Leid auf dieser Welt eigentlich. Und ja, für mich ist Mickey Mouse einfach immer so das Happy. Das hat mich einfach immer glücklich gemacht. Und als ich 8 war, sind wir ins Disneyland gefahren, als ich Geburtstag hatte. Und ich war da in dem Kinderwagen rein gewesen. Und ich bin verwacht und ich hatte Mickey Mouse vor mir gehabt. Das war natürlich das Highlight gewesen für mich. Da hat den Geburtstag mit ihm gefeiert und so. Und dann sind wir heimgeflogen. Und ich habe mein Snooshi vergessen im Disneyland. Und da hat meine Mama gesagt, ja, der Mickey Mouse kommt jetzt mit dem Flugzeug und bringt er die Snooshi heim. Und ich sagte, ja, aber darf ich ihn nicht treffen? Sie sagte, nein, er tut seinen Briefkasten, er muss dann wieder zu anderen Kindern gehen. Und das ist mir so geblieben. Ich habe schon immer so die Verbindung gehabt, halt zu Mickey Mouse. Also, allgemein Disney, aber hauptsächlich eigentlich der Mickey Mouse, ja.
6: Das sind größtenteils alles Fotos, die ich bei dir von Instagram geladen habe. Ist das deine Stube?
7: Nein, das ist es gibt so ein Programm, wo man kann das Bild rein tun kann, dass es aussieht, als wäre es in der Stube.
6: Ich finde genau. Das mega cool, die Stube, das Bild so.
7: Das Coole ist bei diesem Bild, du kannst es überall rein tun. Du kannst mit ins Chalet kannst es rein tun, du kannst es modern, du kannst es klassisch, du kannst es barock, das Bild kannst du überall rein tun, es passt überall rein. Das ist ja das Coole. Also ist jetzt, ich würde sagen, das einzige Bild, das du jetzt wirklich für alles kannst brauchen. Das sticht überall raus und das macht dich einfach happy.
6: Das stimmt. Aber das ist ja auch das Konzept von Walt Disney, oder? Es muss einfach immer alles happy sein. Und was ich spannend finde, du hast jetzt die Geschichte erzählt und ich habe es noch vermutet, dass es etwas mit dem zu tun hat. Aber hast du auch das Gefühl, dass der Erfolg, den du jetzt hast, auch ein bisschen Mickey Mouse zu verdanken ist? Jetzt ein bisschen blöd gefragt. Weil es halt einfach auch...
7: Ich glaube, es ist... Sagen,
6: jeder will Mickey Mouse, aber niemand will Mickey Mouse.
7: Es ist halt viel mit Emotionen verbunden. Das ist schon so. Aber es gibt halt viele Künstler, die das auch brauchen. Das habe ich mich eben auch schon oft gefragt. Ich kann es nicht erklären, von wo das Erfolg kommt und wie das passiert. Ich glaube, für mich hat das alles mit dem 42

0: grundsätzlich auch ein farbiger Mensch?
1: Also ich habe jetzt, als ich in Italien war, bin ich im Stau reingestanden und habe dann gefunden, okay, ich fange jetzt mal meine Beine anmalen. Also ich male wirklich alles an und ich bin komplett farbig. Also ich habe, gut, jetzt ist es weg, aber meine Hände sind eigentlich immer voller Farbe. Ja.
0: Gibt es irgendeine Oberfläche, die dir besonders zusagt? Oder weißt du, wo für dich auch ganz wichtig ist, was du sagst, in dieser Grundlage fühle ich mich am wohlsten?
1: Auf meinem eigenen Körper eigentlich. Also wenn ich auf jemandem auf dem Körper kann zeichnen oder bei mir, das ist, ja.
0: Aber das ist ja Kunst, die dann wieder vergänglich ist? Oder machst du ja, mehr so Tattoo-Sachen?
1: Vielleicht wegen dem. Nein, kein Tattoo. Nein, es ist wirklich eine Acrylfarbe. Und das geht nach einer Woche oder nach zwei Wochen ist das dann weg. Aber es ist auch ganz eine andere Kunstrichtung, die ich dann dort habe. Also es hat nichts mit Pop-Arts zu tun, es geht dann mehr so ein bisschen... so ein spirituell rein, so ein ja. Und das, aber ich finde es mega cool, es sieht mega cool aus auf der Haut. Und es geht halt wieder weg, das ist halt...
0: Aber hat Kunst für den Künstler, aus Künstlersicht nicht immer etwas Spirituelles?
1: Immer.
0: Also immer. Wenn du das auf ein Bild, das du malst, lässt sich einfach verkaufen, aber du druckst auch etwas aus, oder?
1: Also ich habe Kunden, wo mir sagen, dass sie wirklich die Energie spüren. Also ich hatte zum Beispiel eine Kundin, die hat gesagt, sie hat 3 Monate gespart, das war noch ziemlich am Anfang, die hat 3 Monate gespart für ein Bild und sie hat sich das gekauft, das war Mickey Mouse Bild in den Kopf, sie hat das gesagt, sie hat das gekauft, weil sie einen Freund hatte, der sie misshandelt hat, der sie geschlagen hat, der sie beleidigt hat. Sie war, glaube ich, 3 oder 4 Jahre mit dem zusammen. Und sie hat sich das Bild jetzt geleistet, um es daheim aufhängen als Zeichen, dass sie eine starke Frau ist und ihr die Positivität gibt. Und das ist dann schon sehr emotional, sage ich jetzt einmal. Oder? Dass die Leute das so spüren. Oder?
0: Und das zeigt aber auch wieder, dass du die Freude, die du spürst, dass ja. Das Kind sein ja. Wieder irgendwie
1: genau.
0: So, dass the safe place to be auch ein bisschen schaffen, oder? Ja. Wenn man das Bild anschaut und das spürt.
1: Das Kindheitsgefühl, Mami und Papi neben sich haben, das ist eigentlich das Gefühl. Ah. Aber das ist auch das Gefühl, das ich kann. Also das ist, ich bin mega, zum Glück, danke Gott, ich habe die besten Eltern auf Erden. Die haben mich und meine Schwester in Watte reingepackt, das kann man sich gar nicht vorstellen. Und ich glaube, das merkt man halt schon gegenüber den Bildern. Also ich verkörpere das halt auch, oder? Also ich,
0: aber tust du auch etwas verarbeiten, wenn du die Bilder
1: nein.
0: Machst? Da kommt
1: nein,
0: einfach,
1: ich kann nichts zum Verarbeiten. Ich bin rein.
0: Aber ist vielleicht eine Vorstellung von etwas, wo du... Wie soll ich das jetzt sagen? Ist, nicht das Verarbeiten, aber vielleicht ein Schaffen für die Zukunft. Etwas,
1: Es ist alles im Weg. Das ist ja so. Also die Kunst entwickelt sich auch weiter. Ich habe ganz am Anfang, ich habe ja 15 Jahre keinen Stift in den Fingern gehabt, als ich ganz am Anfang angefangen habe, zeichnen oder malen, die Bilder machen. Die Leute haben mich gefragt, was ist der Grund, wieso dass du Kunst machst? Was ist der Grund für das Bild? Was hast du für eine Message dahinter? Und ich habe das zuerst gar nicht realisiert, weil ich habe einfach irgendetwas gemacht. Ich musste einfach ausbrechen, weil ich 15 Jahre lang nichts gemacht habe. Und jetzt langsam merke ich, wenn ich ein Bild mache, es muss einen Sinn, für mich, ich muss nicht mal darüber reden, es muss für mich einen Sinn haben. Es geht jetzt schon langsam auch in eine andere Kunstrichtung. Aber es ist alles im Weg, es muss sich alles zuerst entwickeln. Aber ich will nicht weggehen von der Pop-Art-Szene.
0: Vielleicht noch auf die Frage her, oder? Warum machst du das? Ich glaube, einfach weil man es gerne macht.
1: Das ist ein Gefühl.
0: Kunst ist ja, wie vorhin gesagt, gerade für den Künstler, und das ist ja eigentlich die einzige Person, die kann erklären, was in diesem Bild steckt. Ich weiss, jetzt kommen ganz viele Kunstexperten, die sagen, ja, man kann jedes Bild interpretieren, aber ja. Eben, es ist ja interpretieren. Aber schlussendlich ist für dich als Künstlerin ja einfach eine Herzenssache.
1: Ich glaube, das kannst du auch nicht erklären. Das ist, also ich habe allgemein ziemlich Mühe, um meine Gefühle auszudrücken, verbal. Das ist einfach das Gefühl, das du hast, wo das die Farbe, die du zusammenmischst, ich sehe zum Beispiel auch Auras von Menschen. Also für mich ist das wie schon. Ich hole die Farbe einfach von irgendwo und bringe sie dann.

0: einfach auf Papier.
1: Das wollte ich eben noch fragen. Das steht sogar auf meinem Skript.
0: Nein, wirklich.
1: Weißt du, nein, so grundsätzlich farbenfroher Mensch, bist du jemand, der in Farben denkt, jemand, der andere Menschen in Farben sieht. Ja. Das gibt es ja auch, oder? Also ich sehe niemanden in Farben, aber das hat mich jetzt noch wundern, ja. Also was bin ich denn für eine Farbe?
0: Soll ich es da sagen?
1: Ja.
0: Okay.
1: Warte, ich mache das Mikrofon. Nein.
0: Du bist um den Kopf herum bist du gel. Das heisst, du bist sehr positiv. Du denkst immer im Positiv, auch wenn es noch mal nicht so gut läuft. Du bist hellblau, du bist sensibel. Du bist grün, du bist naturverbunden. Und du hast noch ein bisschen rot. Das heisst, du hast noch ein bisschen Temperament in dir drin.
1: Stark.
0: Hat's
1: etwas? Ja, für alles. Meine Produzentin wird mir jetzt wahrscheinlich sagen, sie hat in einem Punkt nicht recht, aber...
0: In welchem?
1: Ja, das weiß ich auch nicht. Ja. Ich glaube im letzten...
0: Und du bist fürsorglich, du hast noch ein bisschen mehr Magenta. Du hast eine fürsorgliche Ader.
1: Du hast auch in allem recht. Ich behaupte, du hast in allem recht. Ich finde das mega... Also ich finde das noch krass, oder? Das, woher weiss man denn das? Also du schaust einfach jemanden an und du siehst das
0: einfach. Bauchgefühl. Hat sich auch durch die Jahre durchentwickelt.
1: Im Vorgespräch hast du mir gesagt, du könntest eigentlich über Kunst gar nicht so viel erzählen oder nicht über Kunst reden, weil du dich mit Kunst nicht auskennst. Ich kenne mich mit Kunst auch nicht aus, aber schlussendlich ist Kunst ja immer auch ein gefällt mir oder es gefällt mir nicht.
0: Das ist so.
1: Du hast vor eineinhalb Jahren angefangen und ich habe es vorher gesagt, deine Karriere ist eigentlich gerade ab durch die Decke. Du hast in der kürzesten Zeit davon können leben. Das ist wirklich bei...
0: Also vom ersten Tag an.
1: Vom ersten Tag an. Ja. Und ich glaube, man kann sagen, oder, deine Bilder kosten irgendwie so ab 500 Franken bis 20'000 oder vielleicht,
0: genau,
1: sogar höher.
0: Wir gehen jetzt langsam
1: ein bisschen. Also sogar noch weiter, also du verlässt jetzt eigentlich so meine Preisspanne.
0: Ja, das geht jetzt langsam so ein bisschen in die andere Sparte.
1: Aber wie hat das angefangen? Du hast deine erste Ausstellung, die du gemacht hast, ist in 3 Stunden ausverkauft gewesen.
0: Ja. Und es ist noch krass gewesen, weil ich bin da gewesen und wir waren 6, als wir aufgemacht haben. Das waren meine Eltern da. Es hatten ein paar Nasen dort. Und am 7. war es leer. Und ich hatte so einen Clown organisiert, der so Feuershow gemacht hat. Und so. Und ich habe ihm angerufen und gesagt, Cornetto, du musst nicht kommen, die Ausstellung ist leer. Und er so, nein, Moira, ich sitze jetzt im Taxi, ich komme jetzt. Ich so, okay, gut. Und ich dachte, dort habe ich jetzt auch noch Geld verloren und so. Und dann kommt der, kommt, habe ich das Telefon abgehängt. Ist einer nach dem anderen reingelaufen. Wir hatten irgendwie 200 Leute gehabt und die Ausstellung war ausverkauft. Mit dem Geld habe ich mich nachher gerade selbstständig gemacht. Und dann ist nachher eins nach dem anderen gekommen, dann ist das Hotel Mama in Zermatt nachher gekommen, wo ich jetzt auch ausstellen tue, seit 2 Jahren jetzt. Dann ist die Bannerei gekommen, die mich gesponsert hat, dann ist Mumm Champagner gekommen, die mich gesponsert hat. Es ist wirklich so eins nach dem anderen. Ich hatte keine ruhige Minute gehabt. Ende 2020 habe ich dann mal überlegt, also, okay, was habe ich eigentlich alles gemacht? Das ist crazy. Aber wie will ich jetzt 2020 toppen? Und eigentlich 2021 ist noch viel abgespaceter als 2020.
1: Du malst ja nicht nur bei dir zu Hause und verkaufst noch Bilder. Du bist ja viel unterwegs.
0: Ja.
1: Du warst gerade im Monat zu Mykonos.
0: Ja, genau.
1: Warum macht man so etwas? Was bringt dir das? Gehst du einfach dort Bilder verkaufen oder gehst du auch malen? Ist es etwas mit Inspiration zu tun?
0: In Mykonos war ich geschäftlich, bin ich buchen von einem Beachclub. Und dort habe ich vor Ort gemalt. Den Rest habe ich eigentlich relativ viele Ferien gemacht. Aber ich habe es schon immer mit der Arbeit eigentlich verbunden. Ich habe immer Bilder mitgenommen und von unterwegs gemalt. Und du bekommst halt auch eine andere Inspiration. Wenn du immer in anderen Orten bist, mit anderen Menschen, ich hole sehr viel Inspiration von anderen Menschen, sehr viel, das klingt ein bisschen böse, aber sehr viel von Liebe, sehr viel von, auch wenn es mir vielleicht nicht so gut geht, dort hole ich eigentlich so die meiste Inspiration raus. Und das ist halt, wenn du ständig unterwegs bist mit Leuten und auf aber rechts, links, dann bekommst du mega viele Eindrücke. Ich habe auch mega oft, dass ich, wenn ich an einem Tisch hocke, dann werde ich mega ruhig, weil ich habe zu viele Eindrücke. Und ich kann es dann nicht verarbeiten. Und eigentlich müsste ich heim malen. Dann wäre es wieder okay.
1: Also, du musst doch etwas verarbeiten mit dem Malen. Und zwar
0: die
1: Eindrücke, oder?
0: Die Inspiration als ja. von den Menschen, ja. Die Energien von den Menschen.
1: Wie muss man sich denn das vorstellen, wenn du heimgehst? Also, und vor allem, mich nimmt der Wunder, du hast ja Mickey Mouse, du hast Donald Duck und du hast ja schon ganz viele andere. Von den Simpsons hast du auch angefangen mit den Bildern malen. Wie wählst du aus, was du als Basis nimmst und wie schnell entsteht denn so ein Bild?
0: Bist du Bauchgefühl. Und das kannst du nicht sagen, das Bild kann... Ich hatte Bilder, die ich im Atelier hatte, die ein Jahr da waren und erst nach einem Jahr fertig gemacht habe. Dann habe ich Bilder, die ich sofort kann, also wirklich innerhalb von 2-3 Tagen fertig sind. Es ist immer so ein bisschen, wie ich mich halt gerade fühle. Das ist halt ein schwieriger jetzt im Moment, weil wenn man halt viele Anfragen hat, dann macht der Kunde irgendwann mal Druck, so hey, so nach 2 Wochen, so hey, wo ist mein Bild? Und dann denke ich so, ja, okay, ich kann nicht auf Kommando meine Inspiration abholen und ich mache jetzt, ich kann das schon machen, ich kann einfach drauf, Farbe ein drauf rühren und kann es dann nachher geben, aber es ist ja nicht der Sinn von der Sache, es sollte ja eben, dass die Energie, die ich ja mitgebe für so ein Bild, das muss ja auch von mir kommen.
1: Kreativität kann man nicht auf Knopfdruck.
0: Nein.
1: Viele haben ja immer das Gefühl, wenn du einen kreativen Beruf machst, es ist in 5 Minuten gemacht, aber was dahinter steckt und ich glaube gerade in der Malerei, es braucht einfach Zeit. Und darum habe ich mich gefragt, nachdem du ausgeschossen warst, nach deiner ersten Ausstellung, fährst du ja eigentlich wieder bei Null an. Also,
0: ja, aber ich hatte das so lange angestellt. 15 Jahre. Ich habe 15 Jahre nicht gemalt. Ich habe so viel, ich habe so mega hohe, so wie Depressionen gehabt, so auf, mega krasse Schwankungen. Und seit ich Kunst mache, bin ich ausgeglichen. Das hatte ich nachher nicht mehr gehabt. Es war wie ein Ventil, das aufgegangen ist. Ich habe einfach nicht auf meinen Körper gehört, also nicht auf mich selber gehört.
1: Hat es auch dein Leben verändert? Also hast du das Gefühl, du bist ein anderer Mensch als noch vor 2 Jahren?
0: Ja.
1: Wahrscheinlich im positiven
0: ja.
1: Sinn.
0: Also ich würde für nichts auf dieser Welt zurückgehen.
1: Talent muss man haben, wenn man Künstler sein will, der erfolgreich ist, gerade in der Pop-Art. Und bei dir tönt es dann an, als wäre es einfach alles Glück gewesen. Also, von heute auf morgen, ab durch die Decke. Oder steckt da einfach auch eine raffinierte Marketingmaschine dahinter?
0: Who knows? Nein, gerade gestern einen Freund von mir gesagt, ja, vielleicht ist das einfach alles Glück. Und dann haben wir gesagt, es gibt kein Glück im Leben. Ich schaffe auch viel. Also ich mache auch etwas dafür. Ich stehe morgen auf und ich habe mein Ziel und ich weiss, wo ich her will. Und ich sage jetzt mal, Galerien kommen nicht einfach so zu mir und sagen, hey Moira, willst du bei uns ausstellen? Sondern du musst zu der Galerie gehen und sagen, hey, ich würde gerne bei euch ausstellen. Können wir das und das machen? Können wir das und das organisieren? Ein Event organisiert sich nicht einfach von allein, oder? Und ich glaube, das ist halt das, was mich vielleicht ein bisschen ausmacht gegenüber anderen Künstlern, dass ich halt von meinem Vater gelernt habe, dass ich das unternehmerische Denken. Und ich glaube, so eine Kombination aus dem allem zusammen, ja.
1: Ich habe es gesagt, das Talent ist einer, aber das Talent wissen einzusetzen und was
0: genau.
1: wir machen, ist das
0: genau.
1: andere. Wir sind schon fast am Schluss von unserem Gespräch angekommen, aber mich nimmt noch etwas Wunder, und zwar zum einen, was sind jetzt ein bisschen deine nächsten Pläne, wo du vielleicht auch schon kannst drüber reden, und vor allem 1,5 Jahre zurückschauen, und mich nimmt Wunder, wo siehst du dich in 1,5 Jahren?
0: Okay, also die nächste Sache, die jetzt kommen, dass wir da haben wir zum Beispiel eine Ausstellung mit Porsche, der Berggasse in Zürich. Wir wollen die nächsten Steps, die jetzt kommen, ist Richtung Deutschland gehen, also ein bisschen ins Ausland allgemein. Dubai kommt jetzt dazu, haben wir eine Galerie, die wir ausstellen können. Ibiza haben wir auch etwas offen. Also kommen jetzt ein paar Sachen. Ich wollte nicht zu viel erzählen, weil ich gehöre nicht zu dieser Gruppe Menschen, die zu viel erzählen, nachher passiert nichts. Darum lieber mit dem Flow gehen. Und das ist auch jetzt gerade die Antwort auf deine letzte Frage. Ich habe kein Ziel. Also ich habe schon mein Ziel. Ich habe etwas, was ich spüre. Das spüre ich schon seit Kind. Und ich komme einfach irgendwie dorthin. Ich weiss nicht wie und was es genau ist, aber irgendwie komme ich dorthin.
1: Wenn wir jetzt aufhören, sind wir bei 42 Sekunden.
0: Nein, ich komme jetzt.
1: Glaube, die Produzentin sagt mir gar nicht, jetzt wäre 42. Das ist ein guter Zeitpunkt, zu aufhören.
0: So gut.
1: Sehr schön, bist du da gewesen. Du hast uns ein bisschen mitgenommen.
0: Danke
1: deine sehr poppige und farbige Welt. Und wenn man mehr von dir möchte, erfahren möchte, dann schickst du Instagram.
0: Instagram,
1: dort,
0: genau.
1: Ist, glaube ich, die beste Plattform, um sich zu informieren. Heute in einer Woche ist dann Steffi Brändle wieder da und sie begrüßt dann einen altbekannten Herr da im Studio. Ich will gar nicht zu viel verraten. Ich hoffe einfach, ihr schaltet auch dann wieder mit ein. Macht's gut und eine gute Woche.
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3: Heute gehen wir zurück in meine Kindheit. Ziemlich sicher auch die von euch, lieben Zuschauerinnen oder Zuhörer. Und natürlich in die Vergangenheit vom heutigen Gast, Walter Andreas Müller.
4: Schön, hoi, salut miteinander. Schön, bei dir zu sein.
3: Man sagt dir ja auch WAM, kurz abgekürzt. Aber eigentlich wäre es eher ein WM, weil du heisst ursprünglich gar nicht Walter Andreas Müller.
4: Ja, das ist tatsächlich so. Es ist so ein Relikt aus der Schauspielschule, wo man einfach mir gesagt hat damals, als ich auf Deutschland gegangen bin nach der Ausbildung, haben wir gesagt, du, mit Walter Müller kann man keine Karriere machen. Du brauchst einen Künstlernamen. Und dann habe ich natürlich angefangen, hat man wie hin und her gemacht. Zuerst habe ich gesagt, ja, ein Künstlernamen, das macht mich auch nicht berühmter, beziehungsweise begabter. Und, ein zweiter Nachname, wie man das manchmal auch macht in Deutschland, habe ich auch nicht wollen. Und dann hat es geheißen, ja, dann musst du halt einen zweiten Vornamen zulegen. Und dann habe ich zufälligerweise einen Cousin, der Andreas heisst. Und habe gefunden, Walter Andreas Müller, das tönt eigentlich noch ganz rhythmisch schön. Und so ist das eigentlich dann entstanden, bin ich der Walter Andreas Müller geworden und habe dann aber tatsächlich nach etwa fast 15 Jahren von meinem Beruf, oder noch sogar noch mehr, habe ich dann plötzlich Probleme bekommen damit, dass Verträge auf den Namen Walter Andreas Müller ausgestellt worden sind und mir dann gemein gesagt hat, du, das geht nicht, die sind eigentlich gar nicht gültig, du musst das legalisieren. Und so bin ich dann auf Stadthaus gegangen in Zürich und habe den Künstlernamen quasi können legalisieren und jetzt steht er im Pass. Also offiziell seit gut 20 Jahren heisse ich wirklich Walter Andreas auf allen Dokumenten.
3: Und so spitznamenmässig ist es wirklich, also sagt man dir auch so eben im Umfeld immer Walter Andreas oder ist es einfach der Walter oder wie ist das so?
4: Siehst, das ist genau der Punkt, den du jetzt ansprichst. Das hat mich immer genervt, weil die Leute mich jedes Mal gefragt haben, wie soll ich jetzt sagen? Und dann habe ich durch das, dass ich am Radio damals einen Kürzel gebraucht habe für meine Moderationsarbeit, habe ich gesagt, ja, schreibt einfach WAM im Plan. Und dann hat dann irgendwann eine Kollegin damals, die Elisabeth Schnell, hat mal plötzlich gesagt, in Deutschland gibt es einen Wim, Tölke damals, mit seinem Hund Wum, und wir haben jetzt halt einen Wamm in der Schweiz. Und so hat sich das dann mit der Zeit als Brand effektiv etabliert.
3: Bleiben wir noch schnell bei der Schauspielerzeit, wo du eben gesagt hast, durch das ist es eigentlich alles aufgekommen mit dem Namen. Du hast ja, glaube ich, relativ früh schon gemerkt, dass du eben ein Kreativer bist, dass du gerne so ein bisschen auftrittst, so das Ganze schätzt und auch ein bisschen spielst gern. Aber wie ist es vonstatten gegangen? Wann hast du wie das gemerkt?
4: Ich denke, so ein bisschen bewusst der 20er Abend ist mir eigentlich, wo ich etwa so, ich glaube, ich bin etwa 12, 13 gewesen, wo mich meine Mutter und mein Vater mitgenommen haben ins Opernhaus, in eine Oper, Rigoletto von Giuseppe Verdi, und das hat mich unwahrscheinlich fasziniert. Und für mich ist klar gewesen, ich will Opernsänger werden. Und von dem Moment an eigentlich bin ich total fokussiert gewesen, auch zum Beispiel vom Lesen her. Alle anderen Kinder in meinem Alter haben Winnetou gelesen und was ich was. Und ich habe Musikerbiografien gelesen. Ich habe mich mit Mozart und Beethoven, völlig irrwitzig eigentlich, befasst. Also das ist irgendwo, glaube ich, ein bisschen schicksalsgläubig, dass ich das Gefühl habe, irgendwie ist das wahrscheinlich einfach der vorzeichnete Weg gewesen für mich. Also ich bin dann eigentlich den Weg wirklich, kann man sagen, konsequent durchgegangen, inklusive einer zuerst Berufsbildung als Musikkauf. Also ich bin im Musikhaus Hug, habe ich eine Verlagskaufmannsausbildung gemacht. Also ich bin schon dort mit der Musik in Verbindung gewesen und nachher dann mit dem Theater. Das hat sich wie ein roter Faden durchgezogen.
3: Ja, und eigentlich auch schon durch deinen Vater, der ist ja auch in dem Sinn so in dem Bereich. Also hat ja geschrieben.
4: Mein Vater ist eigentlich in der Zürich-Zeitung als Typograf, sagt man heute. Damals ist ist ein Maschinensetzer gewesen, wo er geschafft hat, als Beruf gehabt. Und er hat einfach in der Freizeit hat er eine Ländlerkapelle gehabt. Also er ist ein Hobbymusiker gewesen, wo wahnsinnig gern Berufsmusiker geworden wäre. Aber das hat halt zu selber Zeit, wo er auf der Welt war, hat das halt, ist das noch nicht gegangen. Und so ist, aber ich bin so musikalisch, bin ich eigentlich von Jugend auf bin ich beeinflusst gewesen. Allerdings natürlich am Anfang mit Volksmusik.
3: Es ist ja aber dann, eben du sagst, es hat sich so wie ein roter Faden durchgezogen. Und gleich ist es zwischen dir schon auch ein steiniger Weg gewesen. So, geht eben auch in der Schauspielschule etc.
4: Also, dass ich denke, das geht jedem so. Also, ich meine, Schauspielstudium ist sowieso ein Up and Down. Also, es gibt Momente, wo man verzweifelt, wo man denkt, nein, das ist gar nichts. Dann hängt es sehr von den Lehrern ab, die man hat, wo einem, die einen finden einem gut, die anderen sagen, nein, das ist hoffnungslos. Und dann geht man auf Deutschland und bei meinem Fall war es auch so gewesen, dass ich eigentlich am Theater in Deutschland hat man nicht so recht gewusst, was man mit mir anfangen kann. Also die haben einfach gefunden, ja, der ist klein, also der muss einen Buben spielen und man hat sogar, und darum bin ich eigentlich nach 4 Jahren bin ich zurück in die Schweiz gekommen, weil ich gefunden habe, also da aussen in Deutschland wartet niemand auf mich und bin zurück auf Zürich gekommen und da eigentlich habe ich das richtig gemacht, glaube ich, dass ich dann aufgrund von der Zusammenarbeit mit einem Kleintheater in Zürich bin ich zum Radio gegangen und habe dort dann den Job angenommen. Als Sprecher auch, als Moderator. Und so habe ich mein Leben lang immer beides gemacht. Ich habe einerseits Radio gemacht, auf der anderen Seite Theater können machen. Das immer, je nachdem, was besser gelaufen ist. Und durch das habe ich natürlich auch dann durchs Radio vor allem auch Leute kennengelernt vom Fernsehen. Und dann hat der Schneeballeffekt eigentlich eingesetzt, wo dann all die Sendungen gekommen sind und Karriere, die sogenannte Karriere, dann eigentlich abgegangen ist.
3: Du hast in einem Interview gesagt, du sagst jemand, der ganz viel wahnsinnig gut kann, aber nicht so richtig.
4: Ja,
3: aber das stimmt doch nicht. Ich meine, also.
4: Ja, es ist natürlich, ja, weißt, das ist natürlich ein bisschen Koketterie. Das ist klar. Es tönt irgendwie noch gut, wenn ich sage, ich kann wahnsinnig viel, aber nicht richtig. Aber der Kern von dieser Aussage stimmt natürlich schon bis zu einem gewissen Grad. Also ich bin ein bisschen ein verhedderter, verflatterter, Anführungszeichen Künstler. Also ich bin jemand, der wahnsinnig viel gern macht und auch neugierig ist, auch immer wieder auf neue Sachen. Und das hat natürlich dann zur Folge gehabt, dass ich plötzlich auf den verschiedensten Hochzeiten getanzt habe. Ich habe Gala-Auftritte gemacht mit Politikerparodien, weil man gemerkt hat, plötzlich am Radio bei den Zweierleier, dass ich offenbar das gut kann, Stimmen imitieren. Dann hat man das ins Fernsehen übernommen, also bin ich dort abgestempelt worden, wenn man so will, zum Teil als Politikerparodist. Habe aber auch können Fernsehshows, habe eine Fernsehsendung moderiert, ursprünglich einmal. Dann sind natürlich alle eben die Fernsehsendungen gekommen, die ich als Komödiant machen konnte, habe aber gleichzeitig können ernste Sachen machen. Und dann später ist das Musical dazu gekommen. Also dann Kindergeschichten, Globi, wo ich über 40 Jahre und so weiter. Also es ist so eine breit gefächertes Feld wurde, dass man mich eigentlich gar nicht richtig einordnen konnte.
3: Ich würde einfach sagen, du kannst wahnsinnig viel, wahnsinnig gut.
4: Aber ja, danke fürs Kompliment. Also, ein bisschen etwas ist wahrscheinlich schon dran. Doch. Also, ich will jetzt da nicht da auf tief stapeln oder so. Das wäre ein bisschen blöd.
3: Du hast es, glaube ich, jetzt schon angesprochen. Ist, sage ich jetzt mal, so ein bisschen eine von deinen berühmteren, so ein bisschen deine Paradefunktion.
4: Also, im Kindersegment sicher, absolut, natürlich. Da bin ich auch wahnsinnig stolz drauf. Also, ich hätte das nie erwartet. Ich hatte es im 1976, wo ich gerade ein Jahr am Radio war als Sprecher, hat man mich von der Merli-Tante damals im Radio, hat man mich angefragt, ob ich dem Vogel könnte eine Stimme geben, man will eine Schallplatte daraus machen aus dem Globi-Buch. Und dann bin ich da hergegangen und habe gesagt, ja, das wird es wahrscheinlich so ein bisschen ein Vogel sein, der so ein bisschen
5: mit einer gewägigen Stimme redet und so. Und dann, am Anfang ist das sehr gewägig und so gewesen.
4: Das Wasser umgeht, Entschuldigung. Ich da rumfuchteln. Und dann ist natürlich, hat man sein Kind verschrocken. Und dann hat man das dann so wirklich reduziert mittlerweile auf einen lustigen, jungen, Teenager. Und heute ist er, glaube ich, einfach so einer, der unwahrscheinlich fröhlich und lustig ist und bei den Kindern eigentlich total gut ankommt. Und ich rieche den irrsinnigen Flausch dran. Oder? Und so ist das irgendwo, muss ich sagen. Also das ist eine Geschichte geworden jetzt, wo wir im Laufe der Jahrzehnte, wo ich ja das jetzt mache, über 40 Jahre, ist das ein Teil von meinem Leben geworden, wo mittlerweile sind es fast, ich glaube, ich habe die neuesten Zahlen nicht, aber es sind über 3 Millionen Tonträger, wo da und heute mit dem ganzen Streaming und all den elektronischen Medien wird das auf der ganzen Welt, kann man jetzt feststellen, wird global gelöst. Also das ist schon auch verrückt.
3: Ich habe eben wirklich, mich hat es auch wundern genommen, wie ist überhaupt die Stimme entstanden, oder? Du hast es gesagt, aber es ist wahrscheinlich schon auch eben ein Prozess gsi, bis du dort an dem Punkt gsi bist, und gewissest, mal, der muss jetzt so tönen, oder wie hast du das, bist du da daheim gesessen und hast du überlegt und, oder?
4: Also, wie bei allem, was ich mache, meistens entstehen die Sachen aus dem Bauch raus, und ich muss gar nicht viel dazu tun. Also, wie beim Globi, wie ich vorhin gesagt habe, ist es am Anfang so ein bisschen eine krächzige Stimme gewesen, wo wir gefunden haben, nein, das ist nicht gut. Und dann, habe ich gesagt, ja, dann machen wir sie halt so viel. Und dann haben sie sofort gesagt, ja, mal, das ist es. Und genau so ist es eigentlich auch, wo ich jetzt wieder den Bogen schlage zu den Parodien, wo mich auch mit Leuten fragen, ja, wie kannst du so schnell von einem Christoph Blocher auf einen Moritz Leuenberger, auf einen Alain Berset, was weiß ich was, umstellen. Es ist einfach das Talent, wo ich offenbar vom Schicksal überkommen habe. Und ich kann das nie mehr so gross üben. Also, die Figur vom Christoph Blocher, die ist mir zugefallen. Das ist etwas, und ich hätte gar nicht mehr so gross irgendwie üben daheim oder so. Das ist einfach da gewesen. Da hätte ich nichts machen können. Nicht wahr? Das ist etwas ganz Verrücktes.
3: Und das ist, ich stelle mir das noch anstrengend vor, oder nicht?
4: Überhaupt nicht. Nein, es ist ein Spass. Es ist eine Neugier, wo dann umschlägt in eine Arbeit, ja, natürlich, letzten Endes. Aber es ist etwas, was ungeheuer angenehm ist und was Spass macht und Freude und immer wieder neu.
3: Du hast jetzt eben auch schon mehrere Figuren angesprochen. Der Globi, der Christoph Blocher, hast sonst auch ganz viele andere Politiker oder Personen parodiert. Zum Beispiel auch der Herr Fischer von der Fischer-Bettwarenfabrik oder der,
4: ja, das
3: ist der Hans von der Forster Familie gewesen. Was würdest du sagen vielleicht, welche Figur ist dir am ähnlichsten?
4: Also ich glaube, wenn man es so überschlägt, aber das hat wahrscheinlich auch mit der Länge zu tun, wo wir es gemacht haben, das ist schon der Hans Meier gewesen in der Sitcom-Serie Fastenfamilie. Weil der hat die Figur, Hans Meier, hat Charles Lewinsky eigentlich aus mir rausgeschrieben. Also er hat wirklich, ich mag mich erinnern, wo wir das gedreht haben, damals in den 90er Jahren, ist er immer wieder auf mich zugekommen und hat gesagt, was kannst du noch? Also kannst du Rollschuhe fahren, kannst Gitarre spielen, kannst einen Handstand, kannst Bühnendialekt, kannst und. Und er hat immer aus dem raus, eigentlich hat er Figuren geschaffen für mich, wo ich ja jeder Erfolg wieder können in eine andere Figur hineinschleifen. Und das hat sehr, sehr viel von mir persönlich gehabt. Also der Hans Meier auch von seinem ganzen Ehrgeiz als Laienschauspieler, ein Kellner, der Laienschauspieler will sein und wo Karriere machen, das hat sicher auch ein bisschen mit mir zu tun gehabt. Denn ich habe den Beruf gemacht, weil ich wollte Karriere machen. Ich habe nicht einfach gesagt, ja, ich will jetzt Schauspieler und dann an einem kleinen Theater, tue ich dann so ein bisschen experimentell Theater spielen. Nein, ich habe gesagt, ich will, wenn ich den Beruf mache, dann mit 150%, dann will ich auf einen grünen Zweig kommen. Und das war auch der Grund, dass ich zurückgekommen bin aus Deutschland. Weil ich gesagt habe, dort draussen hat niemand auf mich gewartet.
3: Und du bist ja bis heute immer noch an dieser Karriere dran. Du schaffst und schaffst und schaffst und hörst nicht auf.
4: Ja.
3: Hast auch heute gerade wieder eine Vorstellung? Was läuft da momentan noch alles so bei dir?
4: Im Moment bin ich noch bis Ende Monat. Sind wir in Seeb, an der Kammerspiel Seeb im Bachenbülach, mit dem Stück «Der Tag, an dem der Papst gekidnappt wurde» vom Betancourt, bin ich am Spielen als Papst, also Albert IV. Und da sind wir mittlerweile auf über 120 Vorstellungen. Und das läuft und läuft und läuft. läuft. Und wir gehen auch im, gibt es dann eine Pause, dann geht es im Februar wieder weiter ins Eb. Wir gehen auch auf Zürich im Frühling, wieder ins Bernhard-Theater das mal. Also, ja, und bereits sind wieder Pläne für den Herbst 22, wo in Zürich in der Maghalle sollte das Musical Sister Act kommen, wo ich dann vom Papst absteige zum Monsignore habe. Also, ja, ich sage mir immer, ich will eigentlich ein bisschen kürzer treten, das Leben ein bisschen mehr geniessen, ein bisschen in die Ferien gehen, ein bisschen Golf spielen. Das kann ich so ein bisschen, habe ich jetzt das angefangen. Aber es kommt immer wieder so schönes Zeug, wo man einfach halt, wo man keine Ruhe lässt und wo mich, wie ich am Anfang gesagt habe, ich bin ein neugieriger Mensch und freue mich, wenn lässige Sachen auf mich zukommen. Ich denke, jetzt gerade kommt mir in den Sinn, das SRF bei den Leuten, wo wir diesen wunderbaren Beitrag haben können drehen, vor ein paar, was sind schon wieder drei Wochen bald, wo wir das Schneewittli Reloaded, wo ich eine wunderbare, böse Königin spielen kann. Also ich, also schon mal eine böse Figur spielen und dann eine Frau, also Schneewittli, also eine Königin vom Schneewittli. Es ist, das ist grossartig gewesen.
3: Es gibt keine Figur, die du nicht schon gespielt hast. Fast. Und beim Globi gibt es ja auch noch News. Ich meine, wir haben jetzt da, ja, das ist in dem Sinne eigentlich mein Lieblings-Globi-Geschichtli, ja. Globis, abenteuerliche Schweizer Reise, wo ich da ja mitgebracht habe. Aber es gibt noch wieder neue Bücher.
4: Ja, das ist ein sehr altes. Es gibt ja natürlich über 80 Bände. Also von dem her, die neuesten sind jetzt wirklich der Globi und der Roger Federer. Also Globi und Roger ist Ende April rausgekommen. Und eine interessante Sache, dass man eigentlich einmal so einen grossen Star von der Schweiz, eigentlich der Globi, in Verbindung bringt damit. Das war eine sehr abenteuerliche Reise gewesen, weil wir haben ja nicht können mit dem Roger Federer Original das machen, sondern der Michael Elsner, der Schweizer bekannte und gute Schweizer Comedian, hat der Roger Federer gesprochen. Und bereits jetzt, in den nächsten zwei paar Tagen, kommt Globis neue Abenteuer bei der Post raus, wo auch schon fertig ist und daheim liegt bereits, heute Morgen habe ich es ausgedruckt, ist es neues Manuskript reingekommen, Globi und die Ozeane, das kommt dann im Februar. Also ich bin, es hört nicht auf, die Globi-Reise geht weiter, die Theaterreise geht weiter. Es ist, ich muss nur sagen, es ist fantastisch, solange man gesund ist und das kann und darf machen.
3: Immer irgendetwas los. Ich möchte gerne noch auf ein aktuelles Thema sprechen und mache jetzt da mal schnell in den Cut und gehe dann auf die private Ebene. Und zwar war ja gerade vor ein paar Wochen die Abstimmung gewesen, für die Ehe für alle.
4: Ja, genau.
3: Ist ja klar angenommen worden.
4: Gott sei Dank, ja.
3: Etwa Zeit worden. Was löst das aus bei dir? Du bist ja seit in dem Sinn über also Jahrzehnte hast ja. Du ja einen Partner. Ja. Was ist das für dich so für ein Gefühl jetzt gewesen?
4: Also ich habe zuerst ein bisschen zittert. Ich habe zuerst gedacht, oh, also wie kommt das raus? Und bin dann aber eigentlich mehr und mehr beruhigt gewesen, wie die ganze Kampagne gelaufen ist. Und vor allen Dingen einfach muss man da der Schweizer Bevölkerung ein Kränzchen winden. Also ich habe das unwahrscheinlich befreiend und toll gefunden, dass die Möglichkeit jetzt besteht. Also dass man da eine Gleichberechtigung schafft, wo sie wollen nutzen, die sollen sie nutzen, die, wo es nicht interessiert, spielt sie keine Rolle. Also von dem her, glaube ich, hat man eine optimale Entscheidung getroffen, die man sicher jetzt noch kann weiterentwickeln kann. Es gibt noch einen Haufen weitere Punkte innerhalb von dem Kapitel Ehe, wo man sicher muss ansprechen. Aber mich hat das unwahrscheinlich gefreut, obwohl es in dem Sinn natürlich mich nicht mehr betrifft, wenn ich so sage, mit meinen 76 habe ich jetzt nicht die Absicht, also quasi einen zweiten Frühling zu starten und jetzt da quasi mich jetzt noch zu verheiraten. Das wäre unsinnig, oder? Also, das ist auch, von meinem Partner gegenüber, haben wir das besprochen. Er ist, ja, relativ krank, schwer krank. Er hat einen Schlaganfall gehabt, das weiss man ja mittlerweile. Und, dann haben wir gesagt, das macht keinen Sinn. Wir brauchen kein offizielles Papier. Wir können unser Leben testamentarisch in Ordnung bringen, ohne dass wir jetzt noch müssen, quasi, ein Papier unterschreiben, wir sind jetzt Kurator oder irgend so. Also wir haben gefunden, in Übereinstimmung, ja, es geht ohne das. Aber ich respektiere das, dass es Leute gibt, wo glücklich sind, jetzt gerade jüngere Leute, wo das einfach wollen, besiegeln wollen, die ihre Beziehung wollen festigen durch eine Heirat, wie man effektiv kann sagen. Und das finde ich toll. Muss ich wirklich sagen, grossartig.
3: Und gleich ist es wahrscheinlich doch so, in dem Moment, wo du gewusst hast, das ist jetzt definitiv, man hat ja gesagt, vielleicht schon auch so eine emotionale Geschichte, eine Last, die irgendwie so ein bisschen abfällt.
4: Es ist eine Befreiung, absolut, ja. Eben, man darf ja nicht vergessen, ich komme aus einer Generation, wo das Thema noch sehr, sehr tabuisiert worden ist. Also von einerseits tabuisiert, man hat nicht davon geredet, also man hat das unter dem Deckel gehalten. Ich selber muss mich an den Ohren oder an der Nase nehmen. Ich habe lange Zeit, habe ich das nicht, nie thematisiert und habe mich fast geschiniert zu meiner Jugendzeit, irgendjemandem das unter die Nase zu reiben. Und das finde ich natürlich, dass das heute so eine Selbstverständlichkeit geworden ist, dass sich die Menschen nun mittlerweile so weit tolerant und geöffnet haben, das finde ich etwas Wunderbares.
3: Braucht es denn das unter die Nase reiben? Also es ist ja immer so eine Frage, oder? Coming out hat gute Punkte, aber auf der anderen Seite eben, braucht es überhaupt, dass man das so muss labeln?
4: Nein, eben, das ist natürlich etwas, da bin ich jetzt vielleicht falsch verstanden worden, weil das bin ich auch immer der Meinung gewesen, dass es im Grunde, wenn ich im übertragenen Sinn, kein Thema ist. Ich finde, ich habe das immer bemühend gefunden, wenn man immer auf das reduziert worden bin. Also ich kann immer gesagt, wenn man das Thema, Hauptthema, ist Homosexualität, ist Schwulsein gewesen. Ich habe immer gesagt, ich will durch meine Arbeit funktionieren. Ich will durch meine Persönlichkeit, durch das, was ich leiste, wahrgenommen werden und nicht durch meine sexuelle Ausrichtung. Und das habe ich eben unter die Nase reiben, habe ich gefunden. Also das, eben, ich sage immer, man fragt ja normalerweise, wenn man einen bekannten, egal was, einen bekannten Sportler oder eine bekannte Sportlerin vor dem Sender hat, dann fragen wir auch nicht, ja, und was ist denn eigentlich mit deiner Frau los? Oder was ist denn mit deinem Mann los? Oder wie versteht ihr euch? Oder wie handelt ihr das? Oder sind ihr geheiratet? Sind ihr, etc., etc. Also ich finde eigentlich, je weniger dass man darüber redet, je selbstverständlicher dass es wird, umso besser.
3: Du hast vorhin gesagt, eben, es ist wie jetzt mal etwas, die Ehe für alle, aber es gibt noch viel. Was findest du, ist jetzt so der nächste Schritt? Was steht noch an? Was meinst du mit dem?
4: Also was ich mir vorstellen kann, ist sicher, wie die Gedanken habe ich mir natürlich auch als jüngerer Mensch gemacht, dass es halt sehr viele gleichgeschlechtliche Paare gibt, die gerne ein Kind haben möchten. Und weil ich bin selber ja, also ich glaube, ich bin ein Kinderfreund. Also von dem her bin ich ja sehr auf Kind fokussiert und finde Kind etwas Wunderbares. Und da kann ich mir vorstellen, dass ein junges Paar, egal ob es ein lesbisches oder ein schwules Mannenpaar ist, dass man da den grossen Wunsch hat, sei es ein Kind zu adoptieren, was ich eine hervorragende Sache finde übrigens. Also das habe ich mir immer vorgestellt. Ich hätte gern irgendwann einmal ein Kind adoptiert zum Beispiel, wenn das möglich gewesen wäre damals. Oder eben dann sogar durch eine Leihmutterschaft etc. können ein Kind haben, finde ich legitim und wichtig. Und ich glaube selber persönlich nicht daran, was man so ein bisschen manchmal anschneidet in dieser Diskussion, dass ein Kind unglücklich aufwachst, wenn es zwei Mütter hat, oder unglücklich aufwachst, weil es zwei Väter hat. Ich glaube, da muss man wahnsinnig aufpassen. Also, ich kenne Beziehungen von zwei Männern, wo das Kind aufziehen und das Kind ist glücklich und happy. Also von dem her sehe ich da überhaupt keine Problematik.
3: Vielleicht noch als Abschluss, wieso hast du denn vielleicht, oder hast du gleich überlegt, einmal eben dich da aktiv zu beteiligen, dass man eben vielleicht, dass du das als Person kannst nutzen, oder eben hast du gefunden, nein, wegen meiner Karriere mache ich das nicht, oder dass du dich da nicht mehr eingesetzt hast?
4: Ja, ich glaube, da in dieser Beziehung bin ich dann einfach ein bequemer Mensch gewesen, oder vielleicht eben doch ein zu schüchen Mensch. Also ich bin nie in irgendeiner Form ein militanter Verfechter gewesen von irgendetwas. Also ich hätte auch wieder bezogen auf meine politischen Parodien. Ich hätte auch nie können zum Beispiel an einer Partei beitreten und aus einer parteipolitischen Perspektive aus Figuren entwickeln. Das ist mir nie ein Anliegen gewesen. Ich bin immer eher so ein bisschen der, man kann es jetzt negativ sagen, ich bin ein bisschen der Mitläufer. Und ich bin einer, wo zwar das unterstützt und unterschreibt und macht, aber ich bin nicht der, der vorausläuft mit der Regenbogenfahne oder mit irgendwelchen Fahnen, was es dann auch immer ist.
3: Ich hätte noch ganz viele Fragen, aber die Uhr tickt und 26 Minuten kommen immer näher. So schnell geht's. Darum, wenn wir da abschliessen, Walter Andreas Müller, danke dir viel mal, bist du im Top 3.
4: Es war wunderschön und völlig easy und locker. Ich habe mich sehr gefreut. Danke vielmals.
3: Das ist merci. Schön zu hören. Nächste Woche ist dann mein Kollege Stefano Bollmann wieder für euch da. Das dann mit einer Jungunternehmerin. Wir freuen uns, wenn ihr dann auch wieder dabei seid. Ciao zusammen.
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1: Die Digitalisierung hat in den letzten 18 Monaten, kann man sagen, einen unglaublichen Schub erlebt. Sitzungen finden via Webcam statt. Zahlen tut man fast nur noch mit dem Handy statt mit Bargeld. Und sogar das persönliche Kennenlernen hat sich das Internet verschoben. Man swipet nach links, man swipet nach rechts und dann matcht es oder es matcht eben nicht. Und wie das in den nächsten 26 Minuten läuft, ob es dann matcht, das finden wir dann noch raus. Ich freue mich sehr, dass du heute da bist. Gründerin von neu.ch, Laura Matter. Herzlich willkommen.
6: Danke, ich freue mich sehr, dass ich da sein kann.
1: Ich habe es gesagt, du hast neu.ch gegründet. Wir kommen gerade noch darauf zu reden. Ich möchte aber zuerst von dir wissen, wann hast du das letzte Mal jemanden so auf altmodische Art und Weise kennengelernt?
6: Oh, super oft. Also, ich glaube, das wird nach wie vor immer noch so bleiben. Sicher durch die Maske und das ganze Pandemie-Zeug ist vielleicht noch schwieriger geworden. Aber ich glaube, also ich lerne immer noch ganz viele Leute kennen. Vor allem jetzt in dieser Start-up-Szene.
1: Aber was ich meine, so im Date-Format, so, dass du wirklich sagst, okay, das ist jetzt, glaube ich, ein Date
6: gewesen. Das ist, glaube ich, ein Date. Ist bei mir schon länger her, weil ich glücklich vergeben bin und selber nicht am Daten bin. Aber ich glaube, es passiert immer noch ganz oft, dass man sich auch so kennenlernen kann.
1: Du hast eine Dating-Plattform ins Leben gerufen.
6: Mhm. Das ist richtig.
1: Wo jetzt vielleicht für viele denkt, jetzt gibt es nochmal so eine, wir kennen sie alle, Tinder und Co. Und dann stelle ich mir die Frage, wie sieht denn für dich das perfekte Date eigentlich aus?
6: Das perfekte Date findet natürlich im Offline-Leben statt. Und ich glaube, das ist auch das Ziel, dass man die Online-Welt oder das Online-Date nur als Weg verwendet, um effektiv möglichst schnell zu seinen Offline-Dates zu kommen. Weil, ist klar, also der Offline-Weg, wenn man sich so kennenlernt, der wird durch Online nicht ersetzt. Und das perfekte Date, das ist eine gute Frage. Ich glaube, perfekte Dates sind spontan und haben nicht so einen grossen Druck drauf, der jetzt ab und zu so ein bisschen ist. Also immer so, das erste Date muss irgendwie ein Candlelight drin sein und der Mann zahlt und es geht 3 Stunden und wenn man nach 5 Minuten zwar merkt, das ist eigentlich gar nichts, dann bleibt man trotzdem aus Anstand hocken. Ich glaube, alles das, da ist eigentlich doch sehr viel so Druck auf so ein erstes Date. Und ich glaube, ein perfektes erstes Date wäre, wenn man es irgendwie schafft, ein bisschen lockerer das anzugehen und vielleicht sich spontan auf einen Kaffee zu treffen, halbe Stunde. Wenn es nicht matcht, ist auch okay. Und wenn es matcht, dann kann man immer noch verlängern, glaube ich.
1: Und im besten Fall hat man das erste perfekte Date schon ein bisschen vorselektieren können, wie man bei dir auf der Plattform gesehen
6: genau.
1: ist. eben, es ist eine Dating-Plattform. Wir kennen Tinder und Co. Ich habe es vorher schon gesagt, jetzt kommt nochmal so eine Dating-Plattform. Warum braucht es jetzt nochmal so eine?
6: Das stimmt. Und ich glaube, aus diesem Grund haben wir auch angefangen, oder habe ich angefangen mit neu, weil es gibt so viele Dating-Plattformen, wie du gesagt hast, und viele davon funktionieren genau gleich. Also das Swiping-Prinzip, ich swipe rechts und links 100 Mal, ich schreibe hin und her und es kommt irgendwie nichts stand. Das widerspiegelt sich in ganz vielen von diesen Plattformen. Und das hat mich irgendwie immer genervt. Wie kann es sein, dass es so viele gleiche Plattformen gibt und gleichzeitig viele Leute, die mit dem nicht happy sind und nicht zufrieden sind? Und darum versuchen wir, einen neuen Weg zu gehen. Also wir sagen ja wirklich weg mit dem ganzen Swipen, weg mit dem Chatten, sondern wir wollen, dass sich die Leute bei uns per Videocall kennenlernen, effektiv, in einem Live-Videocall. Und wenn man das vergleicht mit einem Foto, wo du vielleicht oft hinten rechts und links swipest und das gegenüberstellst zu einem Videocall, dann im Videogespräch, da hast du in einer Sekunde kommst du viel mehr Impressionen von so einer Person über und hast in der kürzesten Zeit einen authentischeren Eindruck. Also du hörst Stimmen, du siehst, wie sich jemand gibt, Gestik, Mimik ist ein Thema. Du hast einfach ein Gespräch, was glaube ich super wichtig ist, also einfach miteinander ein Gespräch führen, selbst für 5 Minuten. Da kann man glaube ich viel mehr rausholen, weder dass ich einfach 100-mal Selfies anschaue und dann mit denen schreibe und im besten Fall, wenn ich mich treffe, oder im schlimmsten Fall, merke ich, hey, es war wirklich kein Match gewesen.
1: Ich halte mich als einer, der auch schon auf so Plattformen drauf war, ein bisschen aus Zeitvertreib, oder? Man kennt es, man hockt im Bus oder man hockt in Highway und man weiss gar nicht, was machen, man swipe dann mal im Zeug rum. Bei euch, eben, du hast es jetzt gesagt, ist es ein bisschen anders. Speed-Dating steht bei dir, glaube ich, auch ein bisschen im Mittelpunkt. Mich nimmt jetzt ein bisschen Wunder, vielleicht können wir das mal ein bisschen durchspielen. Oder jetzt bin ich Single und gehe auf neu.ch und dann, was muss ich machen?
6: Ja, du gehst bei uns drauf, bist schon drauf gewesen.
1: Bin tatsächlich schon drauf gewesen, ja.
6: Ah, schau jetzt, sehr gut. Du gehst drauf und dann kannst du dir ein Profil erstellen. Das ist alles im Moment noch webbasiert, also wir haben noch keine App im App Store. Das sollte der erste, nächste Schritt sein. Du machst dir ein Profil und in diesem Profil kannst du schon mal erste Präferenzen angeben. Einerseits das Klassische, in welchem Alter, dass du zum Beispiel jemanden suchst oder wie weit die Person entfernt wohnen und bis hin zu teilweise Interessen und einen kleinen Teil an Persönlichkeit, wo wir dann im Hintergrund matchen, aufgrund von deinen Angaben. Und dann kommst du am Video-Speed-Dating-Abend, kommst du dann 8 vorselektierte Dates über.
1: Die, die ihr selektiert habt, oder einen Algorithmus selektiert hat?
6: Ein Algorithmus. Im Moment ist noch so ein bisschen ein Misch zwischen Algorithmus und Mensch. Und das sollte sich in dem Sinn verbessern oder mit der Zeit lernen, wie die besten Matches zusammenkommen.
1: Also, hockst du dann dort und denkst so, da... Ich glaube, die könnten noch matchen oder
6: Mittlerweile ist es wirklich nicht mehr so. Ganz am Anfang, als wir gestartet haben, ist es wirklich so gewesen. Also, dass wir, ja, die persönliche Komponente, und das ist gar nicht schlecht. Also, es ist, glaube ich, teilweise sogar sehr wertvoll, dass man die menschliche Komponente reinbringt und sagt, hey, die könnten zueinander wirklich passen. Und wir haben ja dann, das Schöne ist ja immer, man sieht ja dann nachher gerade, wer wirklich irgendwie im Gespräch herausgefunden hat, dass es passt. Und der Match ist, glaube ich, also ich weiß nicht, wie du das wahrgenommen hast, aber auf Tinder oder Bumble etc. ist ein Match bedeutet eigentlich nicht mehr viel. Also du hast deine Matches, aber es ist noch lange keine Garantie, dass du schreibst. Es ist keine
1: Im
6: Garantie.
1: Gegenteil, ein Match heisst, oh nein, muss ich ja noch schreiben, oder?
6: Ist das so? Bei dir ausgelöst?
1: Ja, ich dann schon mal,
6: okay. Ja. Ja gut, dann müsstest du vielleicht Bumble, weil dort können nur die Frauen schreiben. Das ist eigentlich ganz
1: ist das
6: gut.
1: So?
6: Genau, Bumble okay. hat dort das Konzept, dass sie haben eigentlich einen Tinder-Klon, aber die einzige oder in dem Sinn krasse Änderung ist, dass nur die Frauen bei Heteros können Männer anschreiben und umgekehrt nicht. Und das Schöne ist, dass ich bei Tinder könnte ich als Frau auch Männer anschreiben, aber es machen viel weniger. Und darum hat Bumble gesagt, hey, bei uns, wir geben dir die Auswahl gar nicht mehr, sondern wir sagen, bei uns schreiben nur die Frauen und die Männer an. Und bei uns ist es ähnlich mit den Videocalls, weil was viele sagen, ja, jetzt nochmal eine Dating-App. Und dann das zweite Argument ist, Videocalls, Tinder und Bumble hat auch Videocalls integriert, oder? Sind ihr am Schlafen? Aber was wir gemerkt haben, ist, dass die Videocalls auf Tinder und so, die du im Chat kannst machen, die nutzt niemand. Weil es irgendwie für die Leute komisch ist, einfach so ein Tinder-Match per Video anzuläuten. Und dann sind sie so, hey, machen wir einen Videocall. Das heisst, niemand braucht es und man wählt in dem Sinne einfachere Weg vom Schreiben. Und wenn du das ganze Konzept, wie wir uns auf dem aufbaust, dass wir sagen, hey, du kannst nur per Videocall jemanden kennenlernen, du hast gar nicht die Möglichkeit zum Swipen und Schreiben, dann ist es plötzlich super normal. Und, also super normal, oder? Es wird einfach so, es wird angenommen und der Mehrwert wird halt gesehen. So, hey, ja, wenn das jeder so muss machen, dann ist es super.
1: Was sind denn das für Menschen, die sich bei euch registrieren? Also abgesehen, dass sie Single sind.
6: Ja, genau, Single sind es bis jetzt zumindest hoffentlich alle. Menschen, glaube wie du und ich, die sich dort anmelden. Viele, die sagen, sie haben andere Plattformen ausprobiert und sie wollen mal etwas Neues ausprobieren. Und das ist eigentlich auch immer das, was zurückgespielt wird an uns, dass halt wirklich krass ist, dass du immer Gespräch, selbst wenn du das über den Bildschirm hast, kommst du sehr schnell ein Gefühl davon über, hey, das könnte irgendwie passen oder nicht. Ich glaube, da kannst du auch viel machen, weil selbst ein Gespräch, was wir versuchen, ist das Gespräch nicht gleich Gespräch. Also wenn du jedes Mal im Videocall fragst, was sind deine Hobbys, was ist dein Beruf, wie alt bist du, von wo kommst, dann ist es auch kein spannendes Gespräch. Und eigentlich ist es ja oftmals fast egal, was dann jemand sagt bei den Hobbys. Ist ja nicht so, dass ich finde zwar das Gespräch zwischen uns super unsympathisch, aber wenn du mir sagst, ich kann gerne angeln und ich liebe auch angeln, plötzlich finde ich dich mega sympathisch. Also oftmals kommt es ja gar nicht so genau darauf an, was man sagt, sondern einfach wie das Gespräch verläuft. Genau.
1: Gibt es denn so No-Go-Fragen oder vor allem, oder hast du einen Tipp dafür, was gut ist? Also viele haben ja Mühe mit dem Smalltalk. Wie fange ich ein Gespräch an?
6: Ja.
1: Über was rede ich? Gibt es da so ein bisschen Tipps den Leuten? Von
6: ja,
1: das
6: genau,
1: wäre eine gute
6: ja.
1: Frage.
6: Ja, stimmt. Wir können anhängen. Wir haben zwar vorher mal den Ablauf durchmachen, aber wir sind glaube irgendwo
1: völlig abgeschweift.
6: Ja, aber wenn du jetzt dich angemeldet hättest und wir hätten dich gematcht mit 8 Dates, dann kommst du am Montagabend ins Speed Dating. Du loggst dich ein und klickst auf den Link und dann kommst du dort deine 8 Zoom-Videocalls über für jeweils 5,5 Minuten. Und vor jeder Runde geben mir eigentlich wie eine Frage mit. Also im Moment ist es wirklich so, ich moderiere das und sage, hey, willkommen im Speed-Dating und dann sagen wir, in der nächsten Runde beantwortet euch doch gegenseitig die Frage, hast du schon mal etwas geklaut? Und das ist dann so die Einstiegsfrage und auch dort wieder, wenn du Leute sagst, hey, es beantwortet die Frage, dann machen sie es und finden irgendwie so viel, also gleichzeitig irgendwie einen besseren Nenner.
1: Meine absolute Lieblings-Einstiegfrage in ein Gespräch in der Regel ist immer, was hast du gestern zum Mittag gegessen? Zum einen, weil wenn du fragst, hey, wie geht's oder so, in den meisten Fällen interessiert das ja niemand.
6: Ja.
1: Vor allem, du sagst, geht gut, aber wenn es vielleicht nicht so ist. Stell dir vor, ich würde sagen, es geht mir nicht gut, dann müsstest du ja fragen, was hast du, müsstest du ja zuhören und
6: oh
1: so.
6: Gott.
1: Bei der Frage, was hast du gestern zum Mittag gehabt, muss er A, überlegen, weil oft weiss man das nicht mehr so genau, und B, hättest du vielleicht mal einen neuen Input für, was du mal morgen zum Mittag essen.
6: Ich bin jetzt gerade am überlegen, was ich gestern zum Mittag gegessen habe.
1: Ja, siehst du. Ich habe ein Brötchen gehabt, das weiß ich noch. Ein kleines, mickriges Brötchen.
6: Schnell zur nächsten Frage. Ich weiß es glaube nicht mal mehr, was ich gegessen habe.
1: Ja gut, also komm, wir lassen mal die Frage auf der Seite. In der Regel treibt das Projekt
6: aber
1: ja...
6: Aber ist gut, mit die einbauen.
1: Unbedingt, ja, unbedingt. Ja, dann mal schauen, wie gut sie angekommen ist. Und mal ein Rezeptbuch zusammenstellen am Schluss. Du hast es jetzt auch schon gesagt, du bist glücklich vergeben. Also aus dem Antrieb heraus hast du ja wahrscheinlich das Projekt nicht lanciert, bist nicht auf der Suche gewesen, wahrscheinlich, wo das Projekt lanciert hast. Wie ist es entstanden? Wie kommt man auf die Idee, so eine Online-Plattform zu gründen?
6: Ich glaube, ein Grund ist sicher, was wir vorher angesprochen haben, dass mich einfach genervt hat, wie kann es so viele verschiedene Versionen geben und gleichzeitig viele Leute, die nicht zufrieden sind, inklusive mir oder anderen im Umfeld, andere Kolleginnen oder einfach, dass irgendwie nicht für jeden das ist, was man sucht. Das ganze Swipen hin und her. Und dann ist es, glaube ich, der ausschlaggebende Punkt war schon, dass bei meinem ehemaligen Arbeitgeber haben wir Kurzarbeit gehabt, nichts zu tun. Und ich bin schlecht im nichts zu tun haben, sozusagen. Und dann haben wir eine Corona-Hilfsplattform gemacht, wie viele andere auch. Und es hat sich dann so ein bisschen in eine Telefonverkupplungsaktion entwickelt. Und ich glaube, das ist dann so der ausschlaggebende Punkt. Und das hat mir hure Spass gemacht. Und dann bin ich glaube auch so gewesen, hey, irgendwie, das macht ja gerade mega Spass, das zu machen, plus die Plattform so aufzubauen. Vielleicht ist es das, was du jetzt machen musst. Und bis jetzt hat sich bewahrheitet, dass ich das weiterhin machen
1: will. Eben, so lange sind wir ja gar noch nicht online. Die Idee ist in dieser Pandemie entstanden. Kann man mal so eine gewisse Erfolgsbilanz schon ein bisschen ziehen? Wie viele Leute sind angemeldet bei euch? Kann man das schon ein bisschen sagen?
6: Ja, wir haben jetzt vor 3 Monaten eigentlich unsere Plattform online gestellt. Also da war es möglich gewesen, wirklich einen Account zu machen. Und seitdem haben sich 1500 Leute registriert oder haben den Account gemacht. Mittlerweile sind es wahrscheinlich wieder ein bisschen mehr. Und eine Erfolgsbilanz, die für uns wichtig ist und wo auch etwas ist, was wir genau anwenden, ist, dass bei uns gibt es ein Match nach dem Speed-Dating. Wir haben jetzt ein 5-minütiges Videocall-Gespräch gehabt und dann sage ich, hey, ich möchte dich weiterhin kennenlernen und du sagst das Gleiche von mir. Dann kommt bei uns ein Match stand. Das ist so ein offizieller Match. Und von diesen gematchten Leuten sozusagen gehen bei uns über 75% auf ein Date im echten Leben. Das ist eine super hohe Zahl. Das ist eigentlich die Garantie, es ist nicht unbedingt eine Garantie, aber wenn man den Wert noch höher bringt, dann kann man wirklich sagen, hey, wenn es im Videocall irgendwie gefunkt hat, dann ist die Chance sehr, sehr hoch, dass du effektiv zu einem Offline-Date kommst. Und dort wollen wir hin, dass man sagt, hey, ich bin Single, ich will daten, ich will Leute kennenlernen, ich gehe an ein Videodate und kann ziemlich sicher dann nachher wirklich ein Date im Offline-Leben daraus rausziehen.
1: Also gesagt, 75% gehen an ein Offline-Date. Wie viele von denen kommen wieder zurück?
6: Das ist eine gute Frage und den Wert kann ich da so noch gar nicht sagen. Oder wir haben respektive auch noch nicht ausgewertet über die 3 Monate. Aber es ist natürlich so, also wir haben das Businessmodell, wo wir nicht wollen, dass Leute für immer zu uns kommen, sondern sie sollen irgendwann...
1: Möglichst nur einmal kommen.
6: Genau, und im besten Fall sogar nur einmal kommen.
1: Glücklich weiterleben.
6: Genau.
1: Jetzt ist ja das ein Produkt, das in der Pandemie raus entstanden ist, weil man nirgends nichts mehr können machen, oder? Man hat das physische Kennenlernen hat jetzt während, sagen wir mal, 1,5 Jahre lang ja nicht stattgefunden.
6: Ja.
1: Hat darum sicher auch gut funktioniert. Machst du dir auch Gedanken für die Zukunft? Also wie das jetzt könnte weiterlaufen? Ob das Bedürfnis, es ist auch, besteht die Gefahr, dass das Bedürfnis auch wieder abflacht, jetzt wo man langsam wieder kann, Sachen unternehmen kann. Mhm. Immer wieder mehr.
6: Ich glaube ehrlich gesagt nicht, weil es sich einfach so... Online-Dating hat zwar manchmal einen negativen Touch, aber es ist einfach eine Art und Weise, wie wir Leute kennenlernen. Es ist einfach ein Weg vom Leute kennenlernen, wo sich, glaube ich, immer wird, oder wo es immer wird begleiten, und das ist auch okay so. Es kann natürlich, was positiv war, wir müssen den Leuten nicht erklären, was ein Videocall ist, weil die meisten haben es beim Arbeiten mittlerweile mitbekommen. Das heisst, dort mussten wir wenig Aufklärungsarbeit machen und das wird ja bleiben. Also nur weil die Pandemie vielleicht irgendwann vorbei ist, heisst das nicht, dass alle plötzlich vergessen, was ein Videocall ist. Ich glaube, dort, das hat sich einfach jetzt bei uns so ein bisschen eingependelt. Und ich fände es schön, wenn in dem Sinn, wenn wieder mehr Events zustande kommen und wieder mehr Leute auch sagen, hey, ich will wieder raus und will wirklich Leute daten und im echten Leben kennenlernen. Ich glaube, Online-Dating ist einfach ein Weg, wo es immer wird begleiten. Und darum ist es so wichtig, dass wir auch gute Optionen haben für Online-Dating.
1: Du hast uns etwas mitgebracht, so einen,
6: ja,
1: einen Teil von deinem Vision Board.
6: Genau.
1: Wo ja ein bisschen zeigt, du hast schon Visionen, wo du hier willst, mit deinem Produkt, oder? Darum habe ich jetzt das so gefragt, wo siehst du neu in Zukunft? Aber hol mal schnell deine...
6: Hol mal das riesige Ding.
1: Diese riesige Ding also, da reinführen.
6: Genau.
1: Zeitungsartikel und Bilder. Ich will schon anfangen mit deinen Post-it, die du da drauf hast. Dort hast du letztes Jahr, glaube ich, gemacht.
6: Genau. Wir haben einen Teil, es ist... Vielleicht ein bisschen komisch, dass ich meinen eigenen Zeitungsartikel jetzt hier mitbringe. So, schau, ich bin in der Zeitung. Aber es geht mehr darum, auf meinem Vision Board ist das eine Post-it gehangen vor einem Jahr. Und dort ist unter anderem drauf gestanden, wir haben da sogar Titel, also Leben Blick, falls du nächstes Mal Inspiration brauchst für die Headline. Wir haben da Zeitungsartikel, Headlines aufgeschrieben, wo wir gesagt haben, in einem Jahr, wenn man das zumindest in der Schweiz, die Lokalpresse über uns berichtet. Und dann sind wir in der Presse, zumindest ein Jahr später. Und darauf ist auch First Neue Couple, wo wir mittlerweile auch haben. Darum, das sind einfach so Sachen, wo ich glaube, das ist wichtig, dass man sich so vor Augen führt, wo man hin will. Und ja, dort sind auch Post-its drauf, wo wir im Jahr wieder mit neu sein wollen. Und dann habe ich das Gefühl, dann irgendwie, wenn man sich so das nur mal aufschreibt, obwohl das, ich habe es vorher schon gesagt, super Startup-Klischee-mäßig ist und was gibt es alles, Journaling und Meditation und keine Ahnung was, aber ein Teil davon, wenn es für mich funktioniert, zum Beispiel das mit dem Visualisieren. Genau.
1: Kannst du dir schon sagen, was auf dem Post-it steht für nächstes Jahr?
6: Dort stehen teilweise Sachen, die ich jetzt noch nicht verraten darf. Aber ja, es stehen Sachen, dass wir wollen wachsen in der Schweiz, dass wir wollen mehr neue Couples haben, wir wollen mehr Leute, die sich bei uns anmelden und die irgendwie den Mehrwert sehen. Wir wollen an anderen Plattformen einen Marktwert vielleicht wegnehmen oder einen Marktanteil wegnehmen, dass vielleicht Leute, die auf Tinder gewesen sind, jetzt sagen, hey, ich gehe jetzt nicht mehr auf Tinder, ich gehe jetzt auf neu. Das sind so Post-its, die dort hängen.
1: Einmal im Top 3 zu Gast sein.
6: Tschüss. Genau, stimmt. Ja, wisst, hey, wenn ich
1: okay,
6: das
1: ich habe nichts gesagt. Hey, du bist du bist 21 und du bist, ich würde noch schnell das Generation Z-Thema, das auch in aller Munde ist, aufgreifen.
6: Ihr wie alt bist du?
1: 34.
6: Ja, 34. Knapp, was ist das für ein ist das Millennial?
1: Das sind, glaube ich, Millennials. Ja.
6: Okay, gut.
1: Aber ich komme da nicht so genau draus. Ich kenne vor allem die Generation Z mittlerweile aber recht gut. Auch schon die Ail Meyer da im Studio gehabt, die sich bestens auskennt mit eurer Generation.
6: Stimmt.
1: Ich habe damals behauptet, dass die Meinung über eure Generation sei, ihr seid recht faul und ihr arbeitet nicht gern. Jetzt habe ich aber das Gefühl, gerade in deinem Alter wahnsinnig viele selbstständige Menschen. Ihr werdet alle Jungunternehmer werden. Du hast jetzt dich auch selbstständig gemacht. Woher kommt das? Ist bei dir das mal immer ein Thema gewesen? Was letztes Jahr oder vor zwei Jahren, wo du gefunden hast, ich werde mal selbstständig?
6: Ich glaube nicht, dass es so ist, es nicht in meinem Kopf gewesen, aber ich habe schon schnell gemerkt, also ich habe immer selbstständig geschafft in dem Sinn und gemerkt, dass ich das glaube, dass mir das liegt und ich es will machen, etwas aufbauen, etwas Eigenes machen. Ich glaube, das ist extrem, also motiviert mich einfach extrem. Ob das ein Generationending ist, ich weiß es nicht. Ich mache mir irgendwie über das gar nicht so viel Gedanken. So,

0: Und dann ist tatsächlich die Pandemie gekommen, wo du dann halt wirklich so bist, okay, ich glaube, die nächsten 2-3 Jahre gehst du gar nirgends hin. Darum, es ist schon so, dass zum Beispiel eins von den Verlust, wenn man will, so sagen, vom jetzt ein Start-up machen, ist zum Beispiel, ich kann jetzt nicht reisen, nicht nur wegen der Pandemie, sondern weil ich einfach kein Geld habe. Oder kein Geld mehr habe und keine Zeit. Obwohl wir ja schon fast von überall aus arbeiten können. Aber ich glaube, das ist jetzt einfach, mit der Pandemie ist es eigentlich ganz ein schöner Weg, dass man jetzt nicht zu viel muss über das drüber nachdenken und denkt, oh, ich wäre eigentlich mega gerne auf einer Weltreise. Und ich habe das Gefühl, ich habe noch so viel Zeit, um das zu machen. Also ich habe noch so viele Jahre, wo ich auch noch reisen kann und wo ich auch noch Party machen kann und was auch immer. Also ich habe wirklich zu keiner Sekunde das Gefühl, ich verpasse irgendetwas jetzt gerade.
1: Hast du das Gefühl, du lebst so ein bisschen in einer Comfortzone? Oder hast du dir eine eigene Komfortzone geschaffen jetzt auch mit dem, weil du dir die Gedanken gar nicht musst machen weg Corona, um eben die Welt entdecken und so?
0: Nein, ich glaube, ich lebe in einer privilegierten Situation. Also ich darf jeden Tag machen, was ich Bock drauf habe und ich feiere es mega und ich mache es mega gern. Aber das ist für mich eine privilegierte Situation. Auch eben, viele sagen, ja, das ist mega riskant und mutig, was du machst, aber wenn ich ehrlich bin, ich lebe zu Hause, ich lebe in deiner Art, meine Eltern müssen mich noch durchfüttern und mein finanzielles Risiko ist so klein und dann denke ich mir, hey, wenn es nicht klappt, dann mache ich ein paar Jahre etwas anderes und muss dann vielleicht Schulden abzahlen, aber es wird irgendwie schon gehen. Von dort her, ich glaube, es ist privilegiert, dass ich so denken darf und einfach so bin, hey, ich mache jetzt ein Start-up. Wieso nicht? Und es funktioniert, weil ich zu Hause wohnen kann und weil ich keine Familie habe, die ich selber ernähren muss oder was auch immer.
1: Darum, eigentlich, du sagst eigentlich, ja, jetzt in diesem Alter die beste Zeit, um sich probieren, ja, selbstständig zu machen. Ja. Und man lernt ja auch sehr viel, oder?
0: Man lernt extrem viel. Also das zu Komfortzone, ich würde sagen, ich bin eher, ich meine, das jetzt gerade ist zum Beispiel nicht eine riesengroße Komfortzone, aber von dort her, man lernt extrem viel. Und man macht jeden Tag Sachen, die man vorher nicht gemacht hat. Und ich glaube, das ist schon auch etwas beim Job, oder wenn man angestellt ist, das habe ich irgendwann gemerkt. Und ich will eigentlich nie in einer Situation sein, wo ich das Gefühl habe, ich lerne nichts mehr und wiederhole das, was ich immer gemacht habe. Und jetzt habe ich das in dem Sinne das komplette Gegenteil. Und das mich persönlich treibt das mega an. So, dass
1: was ist das grösste Learning, das du nur schon in den letzten 3 Monaten, wenn du zurückschaust, was ist das grösste Learning, das du mitnimmst?
0: Das grösste Learning für mich jetzt spezifisch Startup ist, dass Team essentiell ist. Also mit wem du zusammenarbeitest, das ist so wichtig. Und nicht zurückschauen, wenn jemand nur so halb dabei ist. Also dort, wo man glaub, teilweise nicht egoistisch, aber einfach so sein, hey, das ist jetzt die Idee, ich will das jetzt machen. Und wenn irgendjemand nicht voll mitzieht und einfach so ein bisschen Startup machen, aber auch noch ein bisschen, ich weiß auch nicht, noch ganz viele andere Sachen auch noch machen, dann ist es, glaube ich, nicht das Richtige. Also das ist schon,
1: du aber ich sehe noch gewisse Parallelen, oder, zu dem Angebot, das ihr habt und zu dem, was hinter den Kulissen, muss es auch matchen. Also es ist wie so.
0: Das oder, stimmt, das ist, voll. Also man sagt ja auch, man heiratet sozusagen seine Mitgründer und Gründerinnen und das ist definitiv so. Also,
1: bist denn du für eine Chefin?
0: Dass ich für eine bin?
1: Ja.
0: Oh Gott, ich finde das Wort nur schon Chefin, das ist...
1: Oder Leader. Was ist schon angesagt heute?
0: Ja, ich glaube, da gibt es natürlich noch mega viel zu lernen. Also ich glaube, das ist etwas, wo ich mache einfach das, was mir super viel Spass macht und ich versuche, andere Leute mit anzustecken. Ich glaube, das ist mega wichtig, dass man eben die Motivation irgendwie auf andere überträgt, weil das geht effektiv. Also das merkt man, wenn man selber motiviert ist und den Drive hat, dann tust du auch die Leute anziehen. Und wenn du dich von anderen zurückhalten lässt, dann werden auch die anderen unmotiviert.
1: Man sagt, die ersten 7 Sekunden entscheiden darüber, ob man mag oder eben nicht mag. Wir haben jetzt etwa 1500 Sekunden gehabt miteinander. Meine letzte Frage, hast du das Gefühl, es ist ein Match?
0: Ich habe das Gefühl, es ist ein Match. Ich komme gerne wieder.
1: Grossartig.
0: Ich tue es auf mein Vision Board.
1: Das freut mich sehr. Laura Matter, 26 Minuten sind schon durch. Danke, hast du uns mitgenommen in deine Welt vom Online-Dating. Und wir wünschen dir ganz viel Erfolg.
0: Danke vielmals, es hat Spass gemacht.
1: Uns gibt es in einer Woche wieder, dann wieder mit der Stefanie Brändle. 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

0: Fast überall, wo es Podcasts gibt. Habt euch Sorge, macht's gut. Tschüss.
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2: Heute brechen wir das Schweigen. Wir reden über ein Thema, wo nämlich viel zu wenig oder häufig falsch darüber geredet wird, um Missbrauch und sexuelle Gewalt. Und das erlebt hat mein heutiger Gast selber über Jahre, Gisela Völmi. Schön, bist du da.
3: Danke. Sorry, Steffi.
2: Du hast eben das Buch geschrieben, das Buch steht da und es kommt nicht von irgendwo her, dass ich sage, wir brechen zu schweigen, sondern es ist der Titel von deinem Buch, ich habe den Satz gestibitzt. Das Buch ist ganz frisch jetzt rausgekommen, wo du eben über die Erlebnisse erzählst. Wie ist es, dass es jetzt das Buch frisch draussen ist?
3: Ein mega gutes Gefühl, ich bin völlig erleichtert. Ich habe das Gefühl, dass es jetzt erhältlich ist, lesbar ist, ist bei mir ganz viel Lasten weg ab den Schultern. Für mich ist so das Bild, jeder, der das Buch kauft, trägt ein Stück von meiner Last, die ich mittrage, mein ganzes Leben schon mit mir mit. Und das macht es einfach leichter.
2: Es ist ja eben, es geht darum, dass du sexuell missbraucht worden bist, dass du auch schlimme Gewalt erlebt hast. Aber vielleicht gleich, dass unsere Zuschauerinnen oder auch Zuhörer grob ein bisschen wissen, was dir widerfahren ist. Was kannst du da ihnen sagen, erzählen? Was ist dir passiert?
3: Also angefangen hat es eigentlich, dass meine Eltern mich als, ich sage es heute als erwachsene Frau so, als Sexobjekt an fremde Männer verkauft haben. Und als ich dann selber alt genug gewesen bin, hat dann mein Stiefvater angefangen, mich missbrauchen. Ich bin durch den Missbrauch schwanger geworden. Das hat angedauert, bis sich dann meine Eltern scheiden lassen haben. Also ich sage meine Eltern, weil für mich ist mein Stiefvater der Papi gewesen. Ich habe meinen lieblichen Vater in dem Sinn vorher nicht gekannt. Das ist so im groben Ganzen Thema vom Buch.
2: Und es ist ja so eben, es sind nicht nur die Leute, die aktiv dich missbraucht haben, sondern es hat auch ganz viele Leute gegeben, die das mitbekommen haben und das gewusst haben. Deine Grosseltern haben das gewusst, Ärzte haben das gewusst und niemand hat etwas dagegen gemacht.
3: Das ist richtig, ich verstehe das auch nicht. Es hätten viele Leute Gelegenheit gehabt, etwas zu machen. Man will nicht heranschauen, man kann nicht heranschauen, man hat Angst, etwas zu unternehmen. Ich weiss es nicht. Das wären die Mutmassungen. Es hätten einfach viele Leute die Möglichkeit gehabt und haben einfach nicht.
2: Kann man vielleicht sagen, es gibt eine Person, wo du auch am meisten geschuld bist, wo du vielleicht am meisten hässig drauf bist oder enttäuscht? Oder kann man das gar nicht messen? Wie ist das so ein bisschen auch, ja, wie sind da deine Emotionen auch heute den Leuten gegenüber?
3: Das ist eben genau das Problem. Ich habe keine Emotionen von Hass oder massiver Wut oder so, weil ich heute noch damit beschäftigt bin, dass ich mich schuldig fühle daran. Wenn ich mich als Kind richtiger verhalten hätte, dann wäre das nicht passiert. Wenn ich besser gefolgt hätte, wenn ich einfach anders gewesen wäre. Das sind Themen, die mich heute noch beschäftigen. Ich bin weit weg davon, an einen Täter können, eine Schuld zuzuweisen oder eben eine Wut zu haben auf meinen Stiefvater, meine Mutter, auf andere Täter. Das geht heute immer noch nicht.
2: Plus, die Leute sind ja eigentlich alle auch nicht mehr da, sie sind gestorben. Du kannst nicht einmal Rechenschaft nehmen, auch wenn du jetzt das parat wärst für das.
3: Sie sind fast alle gestorben. Bei den Fremdtätern weiss ich es nicht. Die Ärzte sind tot, beide, ja, die da mitgemacht haben. Meine Mutter ist gestorben seit vielen Jahren, mein Stiefvater würde noch leben. Es ist aber einfach alles verjährt. Und Rache, Sühne, das sind nicht meine Themen. Mein Thema ist eigentlich, auszubringen, zu erzählen, was Kindesmissbrauch bedeutet, was es mit einem Menschen macht, mit mir macht, heute noch, jeden Tag, 50 Jahre später. Ich bin 57, ich stehe jede Nacht irgendwann auf mit Panik, weil ich Albträume gehabt habe. Ich bringe das nicht weg. Und das ist schlimm, ich stehe mit angezogenen Schultern in der Küche, weil ich Angst habe vor Schlägen von hinten. Das sind immer bewusste Vorgänge, Schultern fallen lassen, am Morgen aufstehen und sagen, hey, du bist seit 25 Jahren mit dem tollsten Mann liiert, seit 20 Jahren verheiratet. Dir passiert nichts, du bist in Sicherheit. Und trotzdem ist die Angst einfach immer da, es könnte etwas passieren. Immer.
2: Du hast jetzt gerade deinen Mann angesprochen. Das ist ja, glaube ich, wirklich eine grosse Stütze eben seit über 20 Jahren. Ja, auch jemand, der dir also wenigstens ein bisschen auch einen Lichtblick gegeben hat.
3: Er hat mir vor allem Halt gegeben. Er hat mir immer, also ich sage es anders, ohne meinen Mann wäre ich heute nicht da, ganz klar. Ich wäre nicht mehr am Leben. Ich wüsste nicht, warum dass ich am Leben sein sollte. Mein Mann ist er, ist das gewesen, was mich immer getragen hat, immer. Er hat mir Möglichkeit gegeben, jeden Tag in diesen 25 Jahren einfach irgendwie am Leben zu bleiben. Und das ist eine Leistung, die man nicht kann beschreiben, was da ein Mensch macht. Aber für mich ist das so. Er hat mich einfach immer getragen, immer.
2: Er war wahrscheinlich auch der, der dir eben auch gesagt hat, hey, du hast keine Schuld.
3: Das hätte ich mir nicht können sagen, weil bis vor wenigen Jahren haben wir noch gar nicht gewusst, was uns eigentlich beschäftigt als Paar. Bis vor 10 Jahren habe ich gar nichts gewusst von den Missbrüchen. Ich habe das alles abgespalten gehabt. Ich beschreibe das im Buch als mein innerer schlimmer Dingeschrank, wo alles weggepackt war. Das war eine überlebensnotwendige Strategie. Wir wissen eigentlich erst seit 10 Jahren, von was das wir reden. Und in diesen 10 Jahren, klar, hat er mir gesagt, du bist nicht schuld. Hat mir meine Therapeutin gesagt, du bist nicht schuld. Und trotzdem beschäftigt einem das Schuldthema einfach immer und immer wieder.
2: Was es mit dir gemacht hat, eben wie du das in diesem Buch beschreibst, dem können wir dann nachher noch. Vielleicht eben nur das Schuldthema. Wieso? Es bist ja nicht die Einzige, die das ist. Das ist ja häufig bei Missbrauchsopfern so, dass man die Schuld bei sich selber sucht. Kannst du beschreiben, wieso?
3: Es macht es erträglicher. Eltern, gerade jetzt, wenn es im familiären Umfeld ist, Eltern stehen auf einem Podest. Als Kind bist du darauf angewiesen, dich an Personen zu binden. Du liebst deine Eltern, egal was die machen. Und wenn die etwas machen, was man nicht machen sollte, Kinder verprügeln, missbrauchen, was auch immer, dann suchst du als Kind automatisch bei dir die Schuld, weil es gibt dir ein gewisses Gefühl von Kontrolle. Wenn ich mich besser verhalte, dann passiert das nicht. Und die Mami hat ja gesagt, du bist selber schuld. Also du glaubst das den Eltern einfach auch. Und das bleibt ein Leben lang einfach vorhanden.
2: Und man kennt es ja auch nicht anders.
3: Genau, du hast keine Vergleichsmöglichkeiten.
2: Mhm. Wie hast du aber gleich geschafft, jetzt gerade eben deinem Mann das Vertrauen können schenken, dass du dich ja gleich in einem gewissen Rahmen bei ihm kannst wohlfühlen, dass du weißt, da bin ich sicher?
3: Das weiss ich eben gar nicht. Da bin ich sicher. Ich weiss, dass ich, erwachsene, 57-jährige Frau, weiss das. Aber es gibt in mir, ich sage dem die kleine Gisela, das traumatisierte Kind. Und das weiss das nicht. Das ist irgendwo mit 3-jährig stehen geblieben. Und das ist der grosse Balanceakt immer, das Vermitteln, das Innere zwischen der äußeren Realität und dem inneren Erleben, oder? Also, eine wirklich tief innegefühlte Sicherheit habe ich nicht. Das habe ich einfach nicht. Und das ist das, was es so schwer macht im Zusammenleben mit mir, wo eine grosse Aufgabe ist, für ihn wie aber auch für mich, oder? Weil ich muss ja mir auch immer wieder sagen, du bist sicher. Weil sonst wären wir schon lange gar nicht mehr zusammen, oder?
2: Du hast jetzt sicherlich Gisela angesprochen, eben um das kommt mir ein Buch mit über. Ich habe das Buch gelesen und du hast die verschiedenen Persönlichkeiten, eben auch die abgespaltene Persönlichkeit, wie du gesagt hast, eben die kleine Gisela, die in dem Sinn die Erinnerungen hat, wo das erlebt hat, die schlimmen Sachen, dann der innere, der schlimme Dingeschrank und eben auch die innere Sekretärin, die eigentlich das Ganze aufgeschrieben hat. Ich finde es sehr spannend, wie das Buch eben auch mit dem aufgebaut ist. Vielleicht kannst du noch schnell unseren Zuschauerinnen oder Zuhörern kurz erklären, wie liest man das Buch?
3: Wie liest man das Buch? Ist eine spannende Frage. Ich weiß aber nicht genau, wie ich diese beantworte. Ich kann beantworten, wie ich das Buch geschrieben habe. Und vielleicht beantwortet das dann auch die Frage. Es hat immer im Heute einen Auslöser gegeben, der mich manchmal fast am Boden geworfen hat. Und ich habe irgendwann gemerkt, Trigger, die lösen etwas aus in meinem Inneren, die wühlen die kleine Gisela auf. Und dann einmal anschauen, was ist es denn genau gewesen, wo mich jetzt triggert hat. Das kann ein Geruch gewesen sein, das kann ein Gedanke gewesen sein. Manchmal eine Mimik von einem wildfremden Menschen auf der Strasse. Und dann einmal ansitzen und einfach schreiben, was ist jetzt im Heute passiert. Und dann gibt's immer einen Moment des Innehaltens. Und dann kommen wir zu diesen grau unterlegten Text im Buch. Das ist ein Eintauchen in eine tiefe innere Welt, wo ich bewusst eigentlich gar nicht so wirklich einen Zugriff habe. Ich bin dann auch nicht mehr anwesend. Ich tue dann die innere Sekretärin bemühen und die schreibt, die kleine Gisela fängt dann an zu erzählen an der inneren Sekretärin. Die schreibt, die bringt aufs Papier, ich kann im bewussten Wahrnehmen eine grobe Ahnung, was ich schreibe. Das sind ganz rohe, manchmal ohne Punkt- und Kommatext, mit ganz vielen Schreibfehlern. Und dann muss ich hergehen mit ein bisschen Distanz und den Text lesen. Und dann muss es dann einmal sacken. Und ich glaube, auch so muss man das Buch lesen.
4: Also eben, wie du jetzt sagst, oder, das ist wirklich, du hast das eigentlich vergessen, oder zumindest eben in diesen schlimmen Dingeschrank eingeschlossen, was dir widerfahren ist, die schlimmen Sachen. Und hast das wirklich da mit Anfangs 40 plus minus, eben, wo du erwachsen warst, eigentlich erst wieder erfahren, weil du hast das wie vergessen gehabt, das ist nicht in deinem Bewusstsein gewesen und durch das Schreiben ist das wieder aufgekommen, ist das wie rausgebrochen.
3: Ja, kann man so sagen, ja. Es ist aber sehr, sehr ein langer Prozess gewesen, also es ist nicht, also vor 10 Jahren sind die ersten Erinnerungen auftaucht und die habe ich alle aufs Papier gebracht, nicht wissend, wo das hinführt. Das sind über 10 Jahre rein, ich weiss nicht, vielleicht 30, 40 Texte entstanden an verschiedenste Erinnerungen und ich habe so das Gefühl gehabt, die Bandbreite ist erreicht. Ich habe immer das Gefühl gehabt, schlimmer kann es nicht mehr werden. Habe dann irgendwann müssen feststellen, mal doch, es kann noch schlimmer werden. Das ist die Spitze des Eisberges gewesen, was ich in diesen 10 Jahren geschrieben habe. Und im letzten Jahr hat es so einen Zündfunken gegeben. Da ist der innere Bunker mit allem, was in diesem Schrank drin ist, ist explodiert. Und dann hat es einfach ganz intensiv ein Jahr fast nur noch geschrieben. Ich habe keine Kapazität mehr gehabt für etwas anderes. Und das war ganz eine strenge Zeit gewesen. Weil du erlebst beim Schreiben alles nochmal. Jeden Geruch, jede Berührung, jedes Gefühl, jeden Schmerz, du erlebst alles noch einmal. Und das ist wahnsinnig streng, anspruchsvoll. Aber es ist für mich auch immer wichtiger geworden, das rauszulassen, weil ich habe gemerkt, mit jedem, der aufs Papier kommt, geht es mir innen drin leichter.
4: Wie muss man sich denn das vorstellen, bevor der Ausbruch überhaupt passiert ist? Irgendwie hast du ja schon gespürt, eben, dass dir etwas widerfahren ist, dass da etwas Schlimmes war. Aber eben, du hast es nicht gewusst. Wie, für jemanden, der das nicht kennt, wie muss man sich das vorstellen? Wie war das gewesen?
3: Also, ich habe immer gewusst, das habe ich immer in Erinnerung gehabt, die schlimme verbale Gewalt bei uns daheim, die körperliche Gewalt, das ja, das habe ich irgendwann auch gewusst, dass das gar nicht normal ist, wie man bei uns daheim umgeht. Über die sexuelle Gewalt, da habe ich gar keine Ahnung gehabt. Was ich aber immer gehabt habe, Schlafstörungen. Mein ganzes Leben habe ich das Gefühl, habe ich Schlafstörungen. Ich kann mich nicht an eine Zeit erinnern, wo die nicht gewesen sind. Ich habe immer massiven inneren Druck gehabt und der ist dann zum Teil so schlimm geworden, es hat zu 2 Suizidversuchen geführt, weil ich mein Leben nicht ertragen habe. Ich habe aber nicht gewusst, warum. Und so hat sich das eigentlich dann ausgewirkt, oder? Ich habe Probleme gehabt mit Substanzmissbrauch, also Alkohol war lange ein schwieriges Thema bei mir, Medikamente, sonnige Geschichten, so hat sich das eigentlich ausgewirkt und sprunghaft im Empfinden ganz normale Äußerungen, die bei mir irgendwo einen Knopf gedrückt haben und dann bin ich zum Kleinkind mutiert, ich sage es jetzt einmal so. Also weiter weg von einer erwachsenen Frau, oder?
4: Du wirklich beschreibst das ja auch ziemlich klar in deinem Buch, also ich habe wirklich Momente gehabt, ich muss sagen, gerade eben bei diesen dunkelgrau hinterlegten Texten, wie du sagst, das sind wirklich die Erinnerungen, wo du zurückspringst und dich ein bisschen Gisela erzählt in dem Sinn. Ich habe Momente gehabt, wo ich muss sagen, jetzt bin ich kurz davor, um das Buch weglegen und eine Pause legen, weil du nimmst wirklich kein Blatt vors Maul.
3: Ja, das ist für mich extrem wichtig. Und zwar aus einem einfachen Grund. Kindesmissbrauch, da wird darüber geredet. Und jeder stellt sich darunter genau das vor, was er für sich erträglich findet an Vorstellungskraft. Und das ist bei den meisten Leuten wahrscheinlich sehr wenig, weil das geht einfach nicht. Man missbraucht kein Kind, Punkt. Das geht nicht. Das kann man sich nicht vorstellen. Also will man sich das nicht vorstellen. Und genau darum ist es für mich so wichtig gewesen, als Betroffene, den Leuten mal einfach auch zu sagen, mit aller Offenheit, mit ehrlichen Worten, mit unverblümten Worten, mit brutalen Beschreibungen, was es kann bedeuten. Weil die Bandbreite ist riesig.
4: Hast du aber nicht vielleicht auch Angst gehabt, dass das fast könnte in dem Sinn, weil sie so wirklich ehrlich und wirklich roh und in dem Sinn auch brutal eigentlich ist, fast könnte das Gegenteil auswirken?
3: Ich glaube, die Leserschaft kann selber entscheiden, was sie lesen will. Man kann das Buch lesen und die Erinnerungstexte rauslassen. Dann weiss man sehr viel über, was Kindesmissbrauch auswirkt. Mir geht es ja vor allem darum, aufzuzeigen, dass Missbrauch nicht aufhört, wenn der Missbrauch aufhört. Der verfolgt einem ein ganzes Leben lang, wird man nie mehr los. Die Folgen von Missbrauch, die sind da, jeden Tag, 50 Jahre später immer noch. Und mir geht es eigentlich darum, das aufzuzeigen, was das auswirkt, was es macht mit einem Menschen, wie es einem ein Leben lang begleitet. Und um das aufzuzeigen, muss man nicht zwingend die Texte lesen. Und darum glaube ich nicht, dass es das Gegenteil bewirkt. Ich finde einfach, es ist wichtig, dass man das Thema anfängt, einmal von einer Opferseite anschauen. Und nicht nur immer das plakative Tätersicht, oder? So und so viel. Irgendeinen Ring hat man rausgehoben, so und so viele Betroffene. Ja, was heisst das? Wer sind die Betroffenen? Klar kann man die nicht nennen. Opferschutz ist mir alles klar. Aber die Betroffenen müssten lernen, darüber zu reden. Das wäre mir ganz, ganz wichtig. Und darum rede ich so offen darüber.
4: Was hast du das Gefühl, hat so ein Missbrauch oder einfach auch schlimme Gewalt für einen Stand in unserer Gesellschaft? Eben ist das genau über das, was du sagst, man schaut immer nur Täter an und nicht Opfer? Oder wie würdest du das beschreiben bei uns aktuell in der Gesellschaft?
3: Ich glaube, vieles an verbaler Gewalt, psychischer Gewalt, auch körperlicher Gewalt wird gutiert. Es ist okay, wenn man ein Kind haut, weil man als Eltern überfordert ist, solange man es nicht gerade verprügelt. Es ist okay, wenn man am Kind einfach x-mal aufs Arsch haut, weil es nicht folgt. Ich glaube, das ist ein Teil vom Gesellschaftsempfinden. Und Kindesmissbrauch ist einfach jedes Kind, das Opfer wird von sexuellem Missbrauch, ist einfach eins zu viel. Das geht einfach nicht. Punkt. Und es gibt auch nichts zu beschönigen daran. Auch wenn es Kreise gibt, die finden, ja, aber ich liebe doch das Kind. Was auch immer die thematischen, das ist ja das Politikum. Und das ist ja auch nicht meine Aufgabe, das Politikum zu lösen. Ich finde einfach, das Gespräch in der Gesellschaft ist in einer ganz falschen Richtung heute.
4: Inwiefern? Was würdest du, oder wie, eben, du sagst, du willst darüber reden, aber wie willst du es auch sonst, wie soll es sein, das Gespräch?
3: Das Gespräch soll sein, was macht es mit den Opfern? Das Gespräch soll sein, die Opfer ermutigen, mit irgendjemandem zu reden. Das muss nicht auf meine Art sein, in der Öffentlichkeit. Das kann eine gute Freundin sein, wenn sie das Thema abkann. Das kann ein Arzt sein, eine Ärztin, ein Psychologe. Das ist eigentlich egal. Reden darüber, weil die Geheimnisse, das ist das, was ich so schlimm finde. Die Opfer schämen sich. Und darum redet es nicht. Und dann kommt dazu, dann redet mal ein Opfer. Ja, aber das kann ja nicht sein, man kann nichts beweisen. Ja, aber das kann ja nicht sein, das ist ja so ein Netter. Ja, aber das kann ja nicht sein. Sorry, da redet kein Mensch mehr darüber, was ihm passiert ist. Und das finde ich eben das Falsche daran. Wie will das Opfer den Mut finden, mit so einem intimen, mit Scham behafteten Thema in die Öffentlichkeit zu gehen? Öffentlichkeit im Sinn von raus, aus sich raus entlassen, jemandem etwas erzählen, wenn da so reagiert wird. Es geht einfach nicht.
4: Dein Buch ist ja ganz frisch draussen, aber vielleicht gleich, wie hast du auch Reaktionen zurückbekommen? Sind eben die Leute vielleicht auch, haben sie ähnlich reagiert? Oder sind es vor allem positive Reaktionen gewesen? Was hast du da so gehört?
3: Ich habe auf das Buch selber noch nicht sehr viele Reaktionen gehört. Es ist eben, wie du sagst, es ist ganz frisch draussen. Ich glaube, es ist auch nicht etwas, wo man sich als Bettlektüre reinzieht, wo die Leute vielleicht auch in Etappen lesen, weil sie müssen auch verdauen. Ich habe aber zum Beispiel von meinem Ex-Mann wahnsinnige positive Reaktion bekommen, wo ich nie erwartet hätte, weil von meinem Ex-Mann, oder? Und ich glaube, die Leute haben Berührungsängste. Ich versuche ja mit meiner Offenheit, den Leuten immer wieder zu signalisieren, redet darüber. Also, wenn ihr eine Frage habt, dann fragt das. Ich beantworte die so, ich kann. Aber die Leute haben Berührungsängste. Es sind nicht Themen, wo man gerne darüber redet, weil es sind schwierige Themen. Es sind Themen, wo tabuisiert sind. Über das redet man nicht. Und wenn man nicht darüber redet, dann passiert es nicht. Und dann kann man es ausblenden, dann kann man wegschauen. Und mit dem macht man es den Täter wieder einfach.
4: Ich möchte noch schnell ein bisschen das Thema in dem Sinn auf die Seite schieben und mehr über die Gisela Völmi sonst erfahren. Du hast ja in dieser ganzen Zeit eigentlich auch eine Leidenschaft, eine Freude entdeckt. Und zwar deinen Beruf als Offset-Druckerin, wo du ja, dem sind wirklich Freude gehabt hast.
3: Ja, ich bin ja per Zufall eigentlich Offset-Druckerin geworden. Es wäre mal meine gewesen, Schriftsetzerin. Und dann hat der Kollege vom Berufsberater, ja, nein, Schriftsetzerin habe ich nicht schon einen, aber Drucker könnte ich brauchen. Ich habe keine Ahnung gehabt. Bin das anschauen und die Maschinen haben mich fasziniert. Einfach das Technische. Und am Schluss, am Abend, wenn du heimgehst, siehst du, was du produziert hast. Und ich habe die Ausbildung gemacht und ich habe es geliebt. Je grösser die Maschine, umso lieber. Es ist einfach, da geht mir heute noch das Herz auf. Das ist wirklich, am Schluss kann ich sagen, das Beste gewesen, was mir passieren konnte, dass ich eben Druckerin geworden bin und nicht Schriftsetzerin. Das war mein Ding gewesen. Krampfen, an diesen Maschinen stehen, Geräusche, technische Probleme lösen, Feinjustierungen, weil früher war das Drucken wirklich einfach auch noch Handwerk gewesen, viel weniger computergesteuert wie heute, und das ist eine tolle Zeit gewesen.
4: Den Beruf gibt es wahrscheinlich gar nicht mehr so, wie du hier gemacht hast.
3: Nein, oder? In der Art, wie ich das noch gelernt habe, wird das heute nicht mehr geschafft. Also wenn ich heute müsste an eine Druckmaschine stehen, ich müsste eine Ausbildung machen, ich hätte keinen blassen Dunst.
4: Du bist ja eben auch nicht mehr auf dem Beruf, weil die Leidenschaft ist dir eigentlich wieder genommen worden. Du hast so hart gekrampft eigentlich, dass du mit dem Beruf hast müssen aufhören. Das ist schon vor über 20 Jahren.
3: Ja, ich habe mich den Rücken total ruiniert beim Arbeiten. Das hat dann am Schluss zu einer IV-Rente geführt, weil sie irgendwie gefunden haben, man kann nicht umschulen. Und das ist für mich also ganz schlimm gewesen. Ich habe Jahre gebraucht, um aus dem Tief, wo mich das reingerissen hat, wieder rauszukommen. Das eine Problem war, ich habe den Beruf wirklich geliebt. Und das andere Problem war, was mache ich jetzt? Ich habe mir nicht vorgestellt, mit gut 30 daheim zu hocken, kein Kind zu haben, keine Aufgabe zu haben, nicht gut zu arbeiten. Was machst du mit deinem Tag? Und das ist lange Jahre, ist das ein riesen Problem gewesen für mich, mit dem zurechtzukommen auch. Wie rechtfertige ich überhaupt mein Dasein? Jetzt kann ich nicht einmal mega arbeiten, oder? Daseinsberechtigung ist eh ein Problem. Für mich immer gewesen. Und jetzt nehmen wir noch den Beruf weg, oder? Und ich habe dann aber über die Jahre eine ganz neue Leidenschaft entdeckt und die lebe ich heute. Ich koche wahnsinnig gern. Also, die habe ich vorher schon gehabt, die Leidenschaft, aber ich habe sie jetzt zu meinem privaten Beruf gemacht. Ich wurste, ich backe Brot, ich habe einen Sauerteig, wo ich rede mit ihm, er heisst Hans Ueli. Das ist heute meine neue Leidenschaft. Und das ist das, was ich eigentlich, wenn ich nicht an dieser Bucharbeit bin, an meiner Beschäftigung bin am Tag.
4: Es ist auch schön, dich so strahlend zu sehen, wenn du über so Leidenschaften schwätzt. Und ich möchte einfach als Abschluss noch die Frage, die mich wirklich auch fest unter den Nägeln brennt, ansprechen. Eben, wie dass es du schaffst, dich wirklich an solchen Sachen festzukrallen. Auch wenn, eben, du hast gesagt, du hast zweimal probiert, dir das Leben zu nehmen. Wie ist es, dass du überhaupt heute eben noch da stehst, dass du wirklich die Kraft behaltest? Ich finde das extrem bewundernswert.
3: Meine Therapeutin hat mir nach dem zweiten Suizidversuch, den ich wirklich nicht überleben wollte, hat sie mir die beste Frage gestellt, die man mir hat können stellen konnte. Frau Völmi, wollen Sie denn überhaupt leben? Und dann bin ich mit dieser Frage total überfordert gewesen. Ich wollte in dem Moment gar nicht leben, nein. Aber ich habe gedacht, Scheiße, die Frage habe ich mir noch gar nie gestellt. Und aus dem heraus ist mit mir selber ein Pakt entstanden. Und dann habe ich gewusst, so wie mein Leben jetzt ist, ist es einfach zu anstrengend. Jetzt muss ich schauen, was kann ich ändern, um es ringer zu machen. Und dann habe ich angefangen, wieder so kleine Freuden zu entdecken, die ich eigentlich immer hatte. Aber ich habe sie nicht mehr gesehen, weil ich die Kapazität nicht hatte. Ich war so mit Überleben beschäftigt, mit Existieren. Ich habe keine Kapazität mehr gehabt. Und das hat mir Luft gegeben. Und darum kann ich das heute wieder einfach mit Freude einen Regenwurm ab dem Trottoir nehmen und in die Wiese rausgehen. Mach das wirklich.
4: Es war mir eher, Gisela Völmi. Wir sind leider schon am Ende von dieser Sendung. Danke, bist du bei uns im Top 3.
3: Danke, dass ich an dürfen kommen.
4: Und jetzt gibt es nächste Woche wieder. Wir freuen uns, wenn ihr auch wieder dabei seid. Ciao zusammen. Macht's gut.
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1: Ich bin die Fiegedorgler. Guten Morgen. Die Chefs der großen Schweizer Krankenkassen haben ihre Löhne im letzten Jahr deutlich gesteigert. Das schreibt Tamedia. An der Spitze steht die zurückgetretene CSS-Chefin Filomena Colatrella mit einem Jahressalär von fast 1 Million Franken. Ihr Salär sei um 17% im Vergleich zum Vorjahr gestiegen. Der Lohn von Helsana-Chef Roman Sonderegger legte um 25% zu und lag bei gut 996.000 Franken. Das US-Raumfahrtunternehmen SpaceX hat den geplanten Test einer Starship-Rakete im US-Bundesstaat Texas abgebrochen. Es wäre der 12. Test der bisher größten je gebauten Rakete. Elon Musk teilte mit, es habe Probleme an der Startrampe gegeben. Ein neuer Startversuch sei bereits morgen möglich. Die Grasshoppers bleiben auf dramatische Art und Weise in der höchsten Schweizer Fußballliga, der Super League. Die Zürcher gewinnen das Barasch-Rückspiel gegen den FC Aarau im Stadion Letzigrund 2:1 nach Verlängerung. Beide Teams kassierten während des Spiels eine rote Karte. Entschieden wurde das kampfbetonte Spiel durch einen Penalty. Die Schweizer Eishockey-Nazi hat an der Heim-WM in Zürich den 5. Sieg im 5. Spiel gefeiert und damit vorzeitig den Viertelfinal erreicht. Die Schweiz gewann gegen Großbritannien 4:1.
2: Wetter. Der heutige Freitagmorgen zeigt sich noch mit vereinzelten Nebelbänken über den Gewässern. Sonst aber gibt es einen wunderschönen sonnigen Tag. Nur über den Bergen, dort haben wir am Nachmittag ein paar harmlose Quellwolken. Sonst aber blauen Himmel zu verzeichnen und Temperaturen bis zu 26 Grad. Momentan sind wir schon bei 10 Grad. Beim Ginkgo auf dem Parkplatz zu Mülheim 11 Grad. Im Städtli zu Liechtensteig ebenfalls 11 Grad. Zu Brütte beim Gartenkaffee.
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2: Ja, da haben wir zurzeit noch keine Meldungen auf dem Schirm. Das heisst, ihr seid überall im Topland Freifahrt. Kommt gut und vor allem sicher ans Ziel.
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1: Schönen guten Morgen an dem Freitag, 22. Mai, haben wir es und das lange Pfingstwochenende. Es ist schon zum Greifen nach.
2: Geil, einfach geil!
1: Ja, finde ich auch. Darum packen wir ihn zusammen an, der für viele letzte Arbeitstag von dieser Woche. Und gehen zusammen an die Arbeit, oder? Was meint ihr? Ja, um eure Motivation ein bisschen ankurbeln, gibt es jetzt 4 Hammer-Songs aus unserem Top-Mix aus 4 Jahrzehnten ohne Unterbruch. Und der Start macht einen Banger aus den 80ern. Da ist Living on Prayer von Bon Jovi. Good morning!

0: 18 Minuten nach der 6. Guten Morgen an dem Freitag, 22. Mai. Ja, das lange Wochenende, das steht bevor. Wir sind wirklich schon zum Greifen nach. Jetzt ist einfach nur die Frage, was kann man machen am Wochenende? Wie wird das Wetter?
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0: Und da fragen wir natürlich unseren Wetterfrosch, der Peter Wick, guten Morgen.
2: Hoi, hoi, guten Morgen.
0: Du, hallo. Peter, zum Sünneln muss man, glaube ich, nicht in den Süden, oder? Der Wochenende. Man kann, glaube ich, auch zu Hause bleiben.
2: Nein, unbedingt. Also, man, es ist, also, wenn wir jetzt von der Perfektion vom Wetter wieder reden, sind wir da näher dran. Also, mindestens natürlich gefühlsmässig, logischerweise. Und natürlich ist, nur Sonne und Polen und so hat auch negative Seiten. Aber nein, das tun wir jetzt nicht erwähnen. Wir haben da dann pfingstückisch, über das ganze Wochenende, inklusive heute, einfach ganz viel Sonnenstrahl zu gut. Temperaturen klettern weiter. Erreicht heute Werte um die 26, vielleicht punktuell schon 27 Grad, morgen 28. Am Sonntag 29, am Pfingstmontag 30 Grad. Wie gesagt, die Sonne scheint. Wenn es irgendwo ein Wölkchen gibt, ist das eben nur verzierend über den Bergen, damit es nicht einfach so langweilig blau ist. Das wäre ein bisschen mühsam. Was wir haben, ist eine schwache Beise. Am Sonntag eine mäßige Beise. Für die Zegler unter uns ist das natürlich super. Für die Polallergiker, wie gesagt. Aber wie gesagt, Sonne und wir geniessen zu Fall.
0: Aber das ist gefährlich. Beise und blauer Himmel ist gefährlich. Da gibt es Sonnenbrand, ohne dass man es merkt. Müsst ihr also aufpassen?
2: Ja. Genau, unbedingt. Also gut, ist mir vor allem in der Höhe und so. Es ist natürlich Sonnenbrandgefahr Nummer 1 jetzt. Aber das nehmen wir doch jetzt auch so in Kauf.
0: Ich würde auch sagen, jetzt hören wir auf Jümmerle und geniessen es einfach. Danke, Peter!
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0: Guten Morgen miteinander, hier bei Radio Top. Kurz vor 6:30 haben wir es zusammen, gehen wir an die Arbeit und das machen wir natürlich wieder mit der besten Musik an dem heutigen Freitagmorgen. Wir haben in der nächsten halben Stunde ein paar richtige Leckerbissen für euch parat. Zum Beispiel aus den 90er Backstreet Boys oder ein 80er von Queen und noch ganz viel mehr für euren perfekten Start in den Tag. Zuerst aber gibt es ein kurzes Update.
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0: Ja, das Wetter, das lädt richtig ein zu guter Laune. Zudem muss ich euch schon sagen, ich bin heute Morgen begrüßt worden hier im Geschäft, wie noch nie. Es ist einfach herrlich. Da kann wirklich den Tag noch gut starten. Ihr könnt es schnell anschauen. Auf Instagram, Andi Zellweger, seht das Video. Ich habe es gerade aufgeladen. Es lohnt sich, um das schnell anschauen. Ich sage es euch. Wenn ihr keine gute Laune habt, habt ihr sie nachher ganz sicher. Weil, das Wetter, das macht richtig mit heute. Wir haben blauen Himmel und wunderschönes Wetter. Zwar jetzt am Morgen noch vereinzelt ein paar Nebelbänke über den Gewässern und am Nachmittag ein paar harmlose Quellwolken über den Bergen, sonst aber blauer Himmel und 26 Grad, die wir erreichen. Und auch momentan schon haben wir 12 Grad beim Peter Zülig auf dem Hof zu Langrickenbach, 11 Grad bei den Wickheizigen in Wiel und in Nürnsdorf beim Schulhaus Ebnet. Auch dort haben wir 11 Grad zur Zeit.
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0: Ja, und auf der Strasse sieht es auch nicht einmal so schlecht aus. Wir haben keine speziellen Meldungen von irgendwelchen Unfällen oder sonstigen Ereignissen. Aber der Morgenverkehr, ja, der ist langsam zieht er an. Braucht ihr an den gewohnten Stellen ein bisschen mehr Geduld, sonst aber alles frei. Kommt gut an!
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0: Oh, ich kann nicht mehr, die Szene heute Morgen, wirklich, es ist so herrlich gewesen, als ich ins Büro gelaufen bin. Ihr müsst euch das wirklich anschauen, es ist einfach herrlich. Ich bin gesanglich begrüßt worden von meiner Moderationskollegin Corina. Es ist einfach der Hammer. Ja, sehr lange Pfingstwochenende, da steht vor der Tür, man spürt es an der guten Laune. Und ihr wisst ja, ab Pfingsten geht es am ringsten. Ha, ha, ha. Ja, apropos, kennen da auch so Leute, die Sprichwörter überhaupt nicht im Griff haben? Ja, bei uns arbeitet so jemand. Und wer das ist, das hören wir gerade als nächstes. Jetzt aber zuerst gibt es wieder Musik aus unserem Topmix aus 14. Da sind Backstreet Boys. Guten Morgen!

0: Guten Morgen miteinander. 20 vor 7 haben wir es auf der Uhr an dem Freitag, 22. Mai. Ja, Freitag ist ja eh schon gut. Da steht immer ein Wochenende vor der Tür. Jetzt aber ein langes Wochenende. Pfingstwochenende. Wir können es in voller Zeug geniessen. Einen Tag länger. Und dann erst noch richtig schönes Wetter. Was will man denn noch mehr? Und man sagt ja schon lange, ab Pfingsten geht's am ringsten. Ach, so ein billiges Sprichwort, nein. Da gibt's eindeutig bessere, obwohl bessere Sprichwörter bringen ja eigentlich gar nichts, wenn man es nicht beherrscht. Wie zum Beispiel meine Moderationskollegin Nati. Ja, Sprichwörter sind nicht so ihre Stärke, also so wirklich nicht ihre Stärke. Glaubt ihr nicht? Ich beweise es euch nach zwei Songs.
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0: Guten Morgen miteinander, hier bei Radio Top. Ich bin Andi und gemeinsam gehen wir auch heute wieder an die Arbeit. Und ich habe es vorher schon angetönt, meine Moderationskollegin Nati, sie kann ja wirklich vieles. Aber Sprichwörter, da kann sie eindeutig nicht. Hört mal an.
1: Jetzt hast du gerade selber entpuppt.
0: Was? Selber entpuppt? Das stimmt nicht ganz, liebe Nati, da geht eindeutig besser. Aber kann sie es besser? Wir finden es heute raus. Kennt ihr Sprichwörter, die wir an ihr testen sollen? Dann schicken wir jetzt eine Sprachnachricht per WhatsApp ins Studio. Den Kontakt findet ihr in der TopNow-App. Ich bin auch gespannt, ob sie das anbringt.

0: Wir steuern Vollgas aufs verlängerte Wochenende zu, ganz mit dem Motto
1: Bangaranga, Sinela im Tanga, die Woche wird es 30 Grad.
0: Jawohl, 30 Grad erwartet uns dann anfangs nächste Woche, wie das Wetter heute wird und was für Temperaturen das man heute erwartet. Da gibt es gerade als nächstes. Zuerst gibt es aber noch schnell die News vom Tag und in der nächsten halben Stunde wieder die meisten 80er und 90er aus unserem Topmix aus 4 Jahrzehnten auf die Ohren. Und gerade nach den News verrate ich euch noch schnell, wie ich heute Morgen hier im Studio begrüßt worden bin. Es ist einfach grossartig.
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7: Ich bin Birgit Dorgler. Guten Morgen. Die Chefs der großen Schweizer Krankenkassen haben ihre Löhne im letzten Jahr deutlich gesteigert. Das schreibt Tamedia. An der Spitze steht die zurückgetretene CSS-Chefin Filomena Colatrella mit einem Jahressalär von fast 1 Million Franken. Ihr Salär sei um 17% im Vergleich zum Vorjahr gestiegen. Der Lohn von Helsana-Chef Roman Sonderegger legte um 25% zu und lag bei gut 996.000 Franken. Das US-Raumfahrtunternehmen SpaceX hat den geplanten Test einer Starship-Rakete im US-Bundesstaat Texas abgebrochen. Es wäre der 12. Test der bisher größten je gebauten Rakete. Elon Musk teilte mit, es habe Probleme an der Startrampe gegeben. Ein neuer Startversuch sei bereits morgen möglich. Die Grasshoppers bleiben auf dramatische Art und Weise in der höchsten Schweizer Fußballliga, der Super League. Die Zürcher gewinnen das Barasch-Rückspiel gegen den FC Aarau im Stadion Letzigrund 2:1 nach Verlängerung. Beide Teams kassierten während des Spiels eine rote Karte. Entschieden wurde das kampfbetonte Spiel durch einen Penalty. Die Schweizer Eishockey-Nazi hat an der Heim-WM in Zürich den 5. Sieg im 5. Spiel gefeiert und damit vorzeitig den Viertelfinal erreicht. Die Schweiz gewann gegen Großbritannien 4:1.
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0: Ja, das Wochenende wartet richtig schönes Wetter auf uns und auch heute fängt das Ganze schon an. Eigentlich gestern war es schon schön gewesen. Und heute haben wir einen wirklich sonnigen Tag, blauen Himmel. Am Morgen zwar noch vereinzelte Nebelbänke über den Gewässern, sonst aber sonnig, blauer Himmel über den Bergen. Am Nachmittag ein paar harmlose Quellwolken, die stören aber nicht gross. Es wird bis zu 26 Grad warm und momentan da haben wir gerade 12 Grad beim Neff, Holzbau, Kesswil, Kirchberg, bei der Bibliothek. Ebenfalls 12 Grad und auch 12 Grad beim Tennisplatz neben der Badi in Hettlingen.
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0: Ja, und da hat der Morgenverkehr angefangen anzuziehen. Es braucht an der gewohnten Stelle ein bisschen mehr Geduld und auch mehr Zeit. Sonst aber keine weiteren speziellen Meldungen von irgendwelchen Unfällen oder sonstigen Ereignissen auf der Strasse.
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0: Guten Morgen miteinander. Ich hoffe, ihr seid bis jetzt gut in den Tag gestartet. Also ich für meinen Teil, ich hätte nicht besser können starten. Heute Morgen ist Geschäft gekommen und überrascht worden von meiner Moderationskollegin, der Corina. Herrlich, oder? Okay, schön, ist vielleicht ein bisschen anders, aber es hat mich schon mal total motiviert. Das Video dazu habe ich gerade vorher auf Instagram hochgeladen. Unter Andi Zellweger könnt ihr es genau anschauen.

Es ist gute Laune garantiert. Und für die, die jetzt gar keine Zeit haben, um auf Insta rumzuscrollen, habe ich gute Laune in Form von guter Musik. Da ist Beloved mit Sweet Harmony aus unserem Top Mix aus 24. Guten Morgen miteinander.

0: Servus, Ibni. Guten Morgen miteinander. Schönen reingeschaltet. Das ist Radio Top. Und wir hier bei Radio Top haben gerade letztens herausgefunden, dass mein Moderationsgespöndli, Natti, nicht so stark ist mit Sprichwörtern. Und darum hat uns Cyril mal einen Test mit ihr gemacht. Ihr könnt Sprichwörter einschicken und Natti muss die beenden. Also ich bin gespannt. Wir fangen mal ganz einfach an, liebe Natti.
1: Kennst du den Elefant im... wenn man sich aufführt wie ein Elefant im...
2: So. Nein.
0: Also ihr seht, es wird nicht ganz einfach. Also Natti, wie wär's mit dem? Der frühe Vogel, hä? Natti, der frühe Vogel?
2: Nur der frühe Vogel?
1: Ja.
2: Nur der frühe Vogel?
1: Ja, einfach der frühe Vogel.
2: Aha, der frühe Vogel fängt den Wurm.
1: Hey, das ist ja schon mal stark, da ein Punkt für dich, Natti.
3: Nur der frühe Vogel fängt den Wurm.
0: Yes! Also ganz verloren ist sie noch nicht. Ab dem 8. aber wird die Schwierigkeitsstufe ein bisschen erhöht.

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0: Guten Morgen miteinander. 19 Minuten nach der 7 haben wir's. Und eine Frage bewegt natürlich vor so einem langen Wochenende. Wie wird das Wetter? Was kann man draussen machen?
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0: Schönen guten Morgen, Peter Wick.
2: Das wünsche ich auch. Guten Morgen, hallo.
0: Hallo, Peter, ich glaube, ab heute haben wir das Motto... Bangaranga Sünnele im Tanga, oder? Wettertechnisch.
2: Oh, dann werden wir das Fötterli sehen. Bitte auf Social Media posten, dann wirst du wahnsinnig viel Klicks haben. Ich weiss nicht, ob wir es sehen wollen und ich will gar keine komischen Bilder im Kopf jetzt produzieren, aber jetzt haben wir es schon.
0: können wir über schöne Sachen reden?
2: Danke. Das ist gut. Nein, ich freue mich drauf. Also los, natürlich, wir feiern das Wetter ab, das ganze Wochenende, das können wir jetzt eigentlich kurz zusammenfassen. Von heute bis mit dem Pfingstmontag, inklusive Pfingstsonntag natürlich, ist es sonnig. Es hat nur verzierende Quellwolken über den Bergen, wenn überhaupt, jeweils am Tag durch. Und sonst ist der Himmel blau und nochmal blau. Vielleicht ist der Andi nachdem, dass er, oder vor dem, dass er den Tango anlegt, auch so. Aber die Temperaturen gehen drauf. Tango verdächtig. Heute noch nicht ganz so, 25 bis 26 Grad. Morgen dann leitet es an und hebt es dann durch, bis am Pfingstmontag. Der Andi mit Temperatur um die 28 bis 29 Grad, am Pfingstmontag 30 Grad. Dann weiss ich nicht, ob er sogar den Tango abzieht. Nein, das wollen wir jetzt gar nicht wissen. Ich wünsche euch schöne Pfingsten.
0: Die Tschüss, Bilder, danke vielmals.
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0: 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Was will man denn noch mehr? 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Guten Morgen miteinander.
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0: Ja, wir haben zurzeit noch ein paar vereinzelte Nebelbänke über den Gewässern im Topland, zwischt aber blauer Himmel und Sonnenschein. Über den Bergen kann es am Nachmittag ein paar harmlose Quellwolken geben, die stören aber nicht gross. Bis zu 26 Grad wird es am Nachmittag mit blauem Himmel und eben, wie gesagt, Sonnenschein. Momentan 13 Grad, gerade verbreitet im Topland, zum Beispiel beim Baron in Hefenhofen, dann in Ganderschwil bei der Landi oder auch im Durbertal, dort bei der Sick. Überall 13 Grad.
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0: Und da sieht es gar nicht mehr so schlecht aus. Der Morgenverkehr hat zwar leicht angezogen, es stockt da und dort an den gewohnten Stellen, aber keine speziellen Meldungen auf dem Schirm für irgendwelche Unfälle oder sonstigen Ereignisse. Kommt weiterhin gut und vor allem sicher ans Ziel.
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0: Eine Minute nach der halben Acht haben wir es und es ist einfach schön, oder? Es ist Freitag, die Sonne scheint. Ja, was will man denn noch mehr? Was will man noch mehr? Dazu noch ein langes Wochenende, Pfingsten, das voraussteht. Und ich könnte noch etwas oben draufhauen. Zum Beispiel, der da. Ja? Wie wär's mit dem? Roxette The Look gibt's nämlich jetzt für euch auf die Ohren und in ein paar Minuten könnt ihr sogar noch einen coolen Preis abstauben. Also, wenn das kein wunderbarer Morgen ist. Schöner eingeschaltet, ich bin der Andi. Guten Morgen miteinander.

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0: Wir rocken euch wach, da bei Radio Top. Guns N' Roses, Knockin' on Heaven's Door. Schönen reingeschalten. Ich bin Andi und zusammen gehen wir an die Arbeit. Und als nächstes habe ich etwas für euch.
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0: Wir haben nämlich wieder einen Song vom Englischen ins Schweizerdeutsche übersetzt und wollen von euch gerne wissen, welcher Song das ist und von wem der Song ist. Und wenn ihr das herausfindet, könnt ihr anrufen und einen Gutschein fürs Tempodrom in Winterthur gewinnen. Lohnt sich also, um sich die Nummern schon mal merken, 0848 80 00 88. Und jetzt gibt es den Song auf Schweizerdeutsch übersetzt, den wir heute suchen.
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0: Ja, kennt ihr den? Denn jetzt anrufen. 0848 80 00 88. Welchen Song suchen wir da?
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0: Ja, ihr findet es raus. 0848 80 00 88 ist nur mein Glück.

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1: Ja, wir haben auch heute wieder einen Song vom Englischen in Schweizerdeutsch übersetzt und von euch wissen, welcher Song das ist und von wem das der Song ist. Und für das, um es aufzulösen, habe ich jetzt die Antonella aus Siernach in der Leitung. Guten Morgen, Antonella.
2: Guten Morgen.
1: So, Antonella, ich gebe dir den Song nochmal. Und zwar der da.
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1: Und jetzt kannst du mir sicher sagen, von welcher Band, nicht von welchem Frontsänger, sondern von welcher Band der Song ist und wie er heisst.
2: Es ist von Culture Club und heisst Do You Really Want To Hurt Me?
1: Jawohl! Gratuliere! Wir schicken dich ins Tempodrom. Kannst du ein bisschen runden, rasen. Und ihr seid ja jetzt gerade auch am Rumrasen, gell? Ihr fahrt gerade in Europapark.
2: Genau.
1: Hey, ganz richtig. Viel Spass wünsche ich. Geniessen.
2: Danke vielmals.
1: Europapark bei herrlichstem Wetter. Ganz schönes Wochenende, Antonella.
2: Ich auch, danke,
1: danke
2: vielmals.
1: Danke, tschüss.
2: Tschüss.
1: Und falls auch ihr herausgefunden hättet, welcher Song das ist, dann ja. Am Dienstag wieder, die nächste Chance. Dienstag um die gleiche Zeit übersetzen wir den nächsten Song. Und jetzt geniessen wir Culture Club mit Do You Really Want To Hurt Me? Guten Morgen miteinander.
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0: Guten Morgen miteinander. 2,5 Minuten vor dem 8 haben wir es hier bei Radio Top. Wir begleiten euch zusammen mit der Sonne und dem blauen Himmel in den Freitagmorgen hier. Und das machen wir in der nächsten halben Stunde wieder mit den meisten 80er und 90er aus unserem Topmix aus 4 Jahrzehnten. Da haben wir nämlich gerade nach den News den Tina Turner mit einem riesen 80er R.E.M., mit einem wunderschönen 90er und noch ganz viel mehr für den perfekten Start in den Tag.
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3: Ich bin die Fiege Dorgler. Guten Morgen. Ein Computerspiel, das die 10-Millionen-Initiative bewirbt, sorgt für Empörung. Im Spiel, das vom Egerkinger Komitee entwickelt wurde, geht es darum, illegale Einwanderung in die Schweiz abzuwehren. Personen wie etwa Ärzte oder Köche dürfen die Grenze passieren. Im Gegensatz zu Familien, deren Frauen ein Kopftuch tragen. Die Schweizerische Flüchtlingshilfe und die Eidgenössische Kommission gegen Rassismus sprechen in der Zeitung La Liberté von einer Entmenschlichung und Stigmatisierung von Flüchtlingen. Die Walliser Staatsanwaltschaft dehnt die Ermittlungen zur Brandkatastrophe von Gromontana auf ein weiteres Restaurant des Ehepaars Moretti aus. Wie das Westschweizer Fernsehen berichtet, untersucht die Staatsanwaltschaft einen Brand in einem Restaurant vor 2 Jahren. Damals ging man von einer technischen Störung aus. Nun steht der Verdacht von Geldwäscherei oder Versicherungsbetrug im Raum. Reiseveranstalter Hotelplan hat von Kundinnen und Kunden kurz vor der Abreise einen Zuschlag wegen erhöhter Kerosinkosten verlangt. Das schreibt der Blick. Die definitiven Treibstoffkosten stünden eben erst zum Zeitpunkt des Flugs fest, sagte ein Sprecher von Hotelplan. Der Sprecher berief sich zudem auf geltende Vertrags- und Reisebedingungen.
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4: Der blaue Himmel, der ist ja dem heutigen Freitag fast makellos. Wir haben zwar noch vereinzelte Nebelbänke über den Gewässern im Flachland, sonst aber ein sonniger Tag mit blauem Himmel, am Nachmittag dann über den Bergen ein paar harmlose Quellwölkchen, sonst aber eben wie gesagt blau und 26 Grad, die wir erreichen. Momentan, da ist das Thermometer schon bei 14 Grad beim Schlangenzoo in Eschliken. Das Unterwasser bei der Maria die Hai, dort ist 13 Grad und in Wiesendange bei der Agrola haben wir ebenfalls 14 Grad.
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4: Und da sieht es gar nicht mehr so schlecht aus. Wir haben zwar ein bisschen Stocker im Morgenverkehr, an den gewohnten Stellen brauchen wir ein bisschen mehr Geduld. Sonst aber alles frei, keine Meldungen von Unfällen oder sonstigen Ereignissen. Überall Freifahrt. Kommt gut und vor allem sicher ans Ziel.
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4: Ja, wir haben vor einer Stunde schon meine Modi-Kollegin Nati herausgefordert. Sie hat es nicht so wirklich mit Sprichwörtern. Und darum haben wir euch Lieblingssprichwörter ihre G und sie hat's müssen beenden.
5: Kennst du den Elefant im, wenn man sich aufführt wie ein Elefant im?
6: So, nein.
4: Ja, ihr seht, es wird nicht einfach und jetzt erhöhen wir sogar noch Schwierigkeitsgrad. Ja, bin gespannt.

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0: sehr ab 8 haben wir es auf der Uhr. Guten Morgen miteinander, Tobi Radio Top. Wir haben es vor einer Stunde schon mal gehört, mein Modi-Gespöntli Nati. Sie hat extrem Mühe mit Sprichwörtern. Und unseren Cyril ist sie gerade am Testen. Nur so als Beispiel.
1: Kennst du den Elefant im... wenn man sich aufführt wie ein Elefant im...
2: Zoo. Nein.
0: ja, also ihr seht, das Niveau ist erschreckend. Was aber der frühe Vogel fängt, das hat sie gewusst, nämlich der Wurm. Aber dann haben wir die Schwierigkeitsstufe erhöht.
1: Der nächste.
2: Wo gekoppelt wird, wird da gemäht. Klingt noch gut, oder?
1: Es klingt wunderbar schön, aber sorry, Nati, es ist falsch. Es tut mir wirklich leid. Es wäre so.
3: Wo gekoppelt wird, fällt später.
2: Okay.
0: Mhm, also wirklich, oje, oh oje. Oh, aber komm, einen hat die eine schaffst du noch, oder?
1: Next one.
3: Die Flinte. Die Flinte.
2: Die Flinte?
1: Ja, was macht man mit der Flinte?
2: Schiessen.
1: Und wo tut man sie alle schiessen?
2: Flinte.
0: Komm.
2: Flinte schiessen Tauben.
0: Oh mein Gott. Also, wir lassen sie aber noch ein bisschen studieren, ein paar Minuten lang, und vor euch gibt es in der Zwischenzeit Musik auf die Ohren.
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0: Guten Morgen miteinander. 19 Minuten nach der 8 haben wir's und ich bin jetzt wirklich gespannt, ob es Nati noch anbringt bei der Sprichwörter-Challenge. Ja, meine Moderationskollegin Nati hat nämlich wirklich extrem Mühe mit Sprichwörtern. Und eben, wir haben sie vorher schon gefragt, was macht man denn mit der Flinte?
1: Flinte. Flinte schiessen Tauben.
0: Nati, nein. Flinte wirft man ins Korn. Das sagt man, wenn man aufgibt. Ja, glaube bei dir auch langsam Zeit, oder?
1: Es ist noch kein Meister vom Himmel runtergefallen.
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0: sorgt für gute Laune. Corinna, gell?
1: Ja, auf jeden Fall. Immer doch.
0: Gloria Estefan. Conga, ich das gsi. Und hey, wir haben schon wieder kurz vor 8:30. Das heisst, ja und tschüss.
1: Es wird gespielt.
0: Ja, das steht schon bald an. Darum ist auch Corinna schon bei mir im Studio. Aber sie ist schon viel früher noch da bei mir im Studio gsi. Da dazu dann grad noch mal einen kurzen Update mehr. Und dann haben wir auch wieder ganz viel 80er und 90er aus dem Topmix aus 4CM für euch bereit. Also unbedingt dranbleiben.
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1: Ja, der heutige Freitag zeigt sich von seiner besten Seite. Fast makellos blauer Himmel haben wir nämlich zu erwarten. Ganz viel Sonne und am Nachmittag dann über den Bergen ein paar harmlose Quellwolken, die nicht gross stören. Das Thermometer, das geht nämlich bis auf 26 Grad auf. Es wird also richtig angenehm warm. Und auch momentan haben wir schon angenehm warm. Mit 16 Grad bei der Suatec in Bürglet, Moslig beim Seilziehhäusli sind es 15 Grad und Zelsau beim Pestalozzi-Haus haben wir 14 Grad zur Zeit.
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1: Und da haben wir eine Meldung von einem Unfall auf der A3 Chur Richtung Zürich zwischen Lachen und Pfäffiken. Dort staut es wegen dem Unfall. Der linke Fahrstreifen ist dort blockiert. Sonst haben wir keine weiteren speziellen Meldungen von Unfall oder sonstigen Ereignissen. Aber der Morgenverkehr, der hat ein bisschen angezogen. Dort braucht ihr an der gewohnten Stelle noch ein bisschen Geduld. Sonst aber alles frei. Kommt gut und sicher ans Ziel.
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1: Und bei mir im Studio, die Corinna Brogger.
2: Hallo, hallo. Einen wunderschönen guten Morgen.
1: Ah, sie ist schon richtig lang wach, etwa gleich lang wie ich. Sie hat mich nämlich heute Morgen im Büro begrüßt mit einer kleinen Überraschung. Jetzt müssen wir mal hören, wie das tönt. Das ist einfach sehr
2: ehrlich.
3: Guten Morgen, Andi, guten Morgen.
1: Ja, also, Gitarre-Skills, die könnte man noch ein bisschen verbessern. Aber
2: es ist aber auch verstimmt.
1: Stimmt
2: muss
1: natürlich.
2: Man sagen, darum hat es natürlich nicht so gut getönt.
1: Okay, es liegt natürlich an dem. An dir liegt es natürlich nicht. Das Video dazu könnt ihr schauen auf Instagram. Es lohnt sich wirklich. Es gibt richtig gute Laune. Andi, Zellweger, könnt ihr schnell drauf. Die Story anschauen von heute Morgen. Es ist der Hammer. Und wenn du ja schon da bist im Studio, könnten wir eigentlich mit dem Ja und Tschüss loslegen, oder?
2: Ich würde ja sagen, fangen wir an.
1: Also, dann...
2: Wenn sich jemand getraut.
1: Den habe ich genau nicht wollen, aber den habe ich wollen. So. Jawohl. 0848 80 00 88. Jetzt anrufen und mitspielen bei mir und tschüss. Ihr könnt einen richtig coolen Gutschein fürs Brauhaus in Frauenfeld abstauben. Lohnt sich also anzuläuten. 0848 80 00 88. In gut 7,5 Minuten legen wir los. Und da ist Queen. Guten Morgen.

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2: Leck, ist das mühsam. Wirklich?
3: Ja, da, immer der hohe Kabel.
2: Die Studie, die das immer so vertrüllt. Hey, das ist im Fall wirklich, ich stranguliere mich einmal fast.
3: Ja, bitte, pass auf.
2: Schlimm, das kann.
3: Dass du da einen Unfall
2: machst. Ich muss nachher die Kopfhörer wieder austrüllen, das geht so gar nicht. So können wir nämlich nicht spielen. Ich muss das nachher machen. Zuerst
3: machen
2: wir schnell.
3: Zuerst müssen wir spielen.
2: Genau, unseren Kandidaten schnell begrüssen, nämlich den Andi aus Eschliken. Guten Morgen, Andi.
3: Hoi, Andi.
4: Guten Morgen miteinander.
2: Alles Andi oder was?
4: Richtig.
2: Heißt eigentlich alles Müller oder was? Aber, gleich. Aber eigentlich heisst die Sendung auch Andi Arbeit und der Andi hat aber frei. Machst voll nicht mit. Das ist unglaublich.
4: Das ist so, ja.
3: Muss ich mal erholen von seinem Geburtstag.
2: Ganz genau, er hat nämlich Geburtstag gestern. Alles Gute noch nachträglich. Und ich hoffe, ich kann dich reich beschenken mit einem Brauhaus-Gutschein. Noch eine Minute trennt dich von dem. Bist du ready?
4: Ja, ich bin ready.
2: Sehr gut, super. Deine Minute, die startet jetzt. Erzähl mal, Andi, du bist jetzt 46 geworden, hast du gesagt, gell? Was hast du auf den Geburtstag bekommen?
4: Ich habe eine Karte bekommen für den Zirkus Knie heute Abend.
2: Ah, okay. Wo ist denn der?
4: Zürich.
2: Ah, okay. Dann fährst du auf Zürich raus. Von Eschliken. Wie lange hast du ungefähr?
4: Das weiss ich nicht, weil ich gehe mit dem Zug.
2: Ah,
4: ich
2: okay.
4: Ich fahre Zug.
2: Dann kannst du noch eins trinken dort in dem Fall, wenn du mit dem Zug heimgehst. 1, 2, 3.
4: Das ist so.
2: Also sehr gut. Dann gehst du in den Zirkus. Was hast du denn sonst noch bekommen? Hast du nur das bekommen?
4: Nein, ich mache noch Modellbau und habe noch einen Lastwagen bekommen.
2: Ah, okay. Also machst du das schon länger in dem Fall?
4: Das mache ich seit 2020. Ja.
2: Ah, seit 6 Jahren ist das. Gut. Und was ist für ein Lastwagen, den du bekommen hast?
4: Ein Volvo.
2: Bist du Chauffeur in dem Fall nicht mehr, oder?
4: Das ist richtig.
2: Okay, und fahrst auch ein Volvo? Ist doch egal. Nein, das ist der Fallstung, sorry. Ich muss dir den geben. Was ist heute los, ey? Nein, was ist heute los?
3: Gratuliere, ja, Andi.
2: Souverän durchgestanden.
4: Du hast doch einen Puff mit deinen Kopfhörern, oder?
2: Ja, wirklich. Es ist einfach wirklich. Ich komme fast nicht das Mikrofon an und drum drücke ich die falschen Knöpfe.
3: Ja,
2: das ist wirklich, der Kopfhörer ist schuld. Danke, Andi. Danke. Hast du mich geschützt? Hey, ich wünsche dir ganz viel Spaß.
4: Ich wollte noch eins sagen. Andi sind immer die Besten, gell? Nicht vergessen.
2: Ja, ich. Corinna,
3: ja,
2: oder?
3: Ja, Andi sind nicht schlecht.
2: Ja. Sehr schön.
3: Muss ich ja jetzt fast sagen, oder?
2: Ja, zwungenermassen. Ja. Andi, ich wünsche dir ganz viel Spass heute Abend im Zirkus und ganz viel Spass im Brauhaus. Mach's gut.
4: Danke.
3: Mach's gut. Ciao.
2: Merci. Tschüss. Ciao.
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0: Schönen guten Morgen, hier bei Radio Top. Kurz vor dem 9 Uhr haben wir's. Und die Sonne, die scheint richtig schön von dem blauen Himmel oben runter. Könnte ein Freitag noch schöner sein. Ja, wir können ihn schöner machen. Mit richtig guter Musik aus unserem Top-Mix aus 4 Jahrzehnten. In der nächsten halben Stunde zeigt er sich nämlich wieder von seiner besten Seite mit dem Bill Medley, Bon Jovi, Ricky Martin, Survivor und so weiter und so fort. Also, wenn das nicht das wunderschöne Wetter unterstreicht.
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2: Ich bin Piege Dorgler. Guten Morgen. Ein Computerspiel, das die 10-Millionen-Initiative bewirbt, sorgt für Empörung. Im Spiel, das vom Egerkinger Komitee entwickelt wurde, geht es darum, illegale Einwanderung in die Schweiz abzuwehren. Personen wie etwa Ärzte oder Köche dürfen die Grenze passieren. Im Gegensatz zu Familien, deren Frauen ein Kopftuch tragen. Die Schweizerische Flüchtlingshilfe und die Eidgenössische Kommission gegen Rassismus sprechen in der Zeitung La Liberté von einer Entmenschlichung und Stigmatisierung von Flüchtlingen. Die Walliser Staatsanwaltschaft dehnt die Ermittlungen zur Brandkatastrophe von Gromontana auf ein weiteres Restaurant des Ehepaars Moretti aus. Wie das Westschweizer Fernsehen berichtet, untersucht die Staatsanwaltschaft einen Brand in einem Restaurant vor 2 Jahren. Damals ging man von einer technischen Störung aus. Nun steht der Verdacht von Geldwäscherei oder Versicherungsbetrug im Raum. Reiseveranstalter Hotelplan hat von Kundinnen und Kunden kurz vor der Abreise einen Zuschlag wegen erhöhter Kerosinkosten verlangt. Das schreibt der Blick. Die definitiven Treibstoffkosten stünden eben erst zum Zeitpunkt des Flugs fest, sagte ein Sprecher von Hotelplan. Der Sprecher berief sich zudem auf geltende Vertrags- und Reisebedingungen.
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3: Der heutige Freitag, der zeigt sich von seiner besten Seite mit blauem Himmel und Sonnenschein. Nur gerade über den Bergen haben wir dann am Nachmittag ein paar harmlose Quellwolken und dazu eine 26 Grad. Momentan sind wir gerade beim Da Vinci Pizza Kurier in Berg bei 16 Grad. Z Nisslau beim Sternen sind es 15 Grad und ebenfalls 16 haben wir bei der Spitex in Pfungen.
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3: Und da haben wir neben dem Morgenverkehr, der langsam abflacht, noch eine Meldung von der A3 Chur Richtung Zürich zwischen Lachen und Pfäffiken. Dort staut es immer noch wegen einem Unfall. Der linke Fahrstreifen ist dort blockiert. Und dann auch auf dem Weg ins Süden, A2 Luzern Richtung Gotthard zwischen Wassen und Göschenen, haben wir jetzt schon Stau von 2 Kilometern und eine Wartezeit von 20 Minuten. Kommen Sie weiterhin gut und vor allem sicher ans Ziel.
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3: Guten Morgen miteinander. Freitag, den 22. Mai, haben wir es kurz vor einem langen Pfingstwochenende. Und das Wetter, das könnte nicht besser sein. Und darum unterstreichen wir das jetzt auch wieder mit Musik, die so richtig die Sommerlaune führen holt. Ein Sommerhit aus unserem Topmix aus 14. Da ist nämlich der Ricky Martin mit Living La Vida Loca. Buenos Dias. Ich bin Andi. Guten Morgen miteinander.

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0: Guten Morgen miteinander. Achtung, liebe Autofahrer, wir haben eine wichtige Meldung für euch.
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0: Und zwar auf der A1 Zürich Richtung St. Gallen zwischen Münchwiler und Wiel haben wir in beide Richtungen gefahren durch Tier auf der Fahrbahn, und zwar Reh. Haben wir dort auf der Fahrbahn. A1 Zürich Richtung St. Gallen zwischen Münchwiler und Wiel haben wir Reh auf der Fahrbahn in beide Richtungen, grosse Gefahr. Bitte nicht überholen, fahrt vorsichtig und kommt weiterhin gut am Ziel an. Und jetzt machen wir weiter mit Survivor. Guten Morgen.

0: 11 am 9 Uhr haben wir es auf der Uhr. Guten Morgen miteinander. Ich wiederhole nochmal schnell.
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0: A1 Zürich, St. Gallen, zwischen Münchwilen und Wil haben wir in beide Richtungen immer noch Gefahr durch Tiere auf der Fahrbahn. Ihr habt dort Rehe, die auf der Fahrbahn rumrennen. Also passen bitte auf in beide Richtungen. Zürich, St. Gallen, zwischen Münchwilen und Wil haben wir Rehe auf der Fahrbahn. Weiterhin eine gute und vor allem sichere Fahrt.
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0: Life. Bon Jovi, It's My Life. 2 Minuten vor 9:30 haben wir es hier auf Radio Top. Und in der nächsten halben Stunde gibt es wieder Musik ohne Unterbruch für euch auf die Ohren. Eine halbe Stunde lang unseren Top-Mix aus 4 Jahrzehnten. Da freue ich mich riesig drauf. Wir haben richtige Kracher drunter. Zuerst aber schauen wir noch schnell auf Wetter und Verkehr.
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0: 17 Grad haben wir momentan schon, zum Beispiel in Adorf beim Niffenegger oder auch in Wattwil bei der Post und in Seuzach bei der Sonne. Überall 17 Grad. Thermometer, das geht noch auf bis auf 26 Grad mit blauem Himmel und Sonnenschein. Nur gerade über den Bergen, dort haben wir am Nachmittag ein paar harmlose Quellwölkchen zu verzeichnen. Sonst blauer Himmel und wunderbares Wetter. Ja, und da haben wir eine Gefahrmeldung, und zwar A1, St. Gallen Richtung Zürich zwischen Matzingen und Attiken. Dort haben wir Gegenstände auf der Fahrbahn, St. Gallen Richtung Zürich zwischen Matzingen und Attiken. Gegenstände auf der Fahrbahn und immer noch Meldung, darum hat es mich jetzt gerade verwirrt. A1 Zürich Richtung St. Gallen zwischen Münchwil und Unwil. Dort haben wir immer noch in beide Richtungen Gefahr durch Tier auf der Fahrbahn, nämlich Reh. Also, nochmal schnell zusammengefasst. A1 Zürich St. Gallen zwischen Münchwil und Unwil haben wir Reh auf der Fahrbahn, auf beide Richtungen. Und zwischen Matzingen und Attiken haben wir Gegenstände auf der Fahrbahn. Dann haben wir noch auf der A3 Chur Richtung Zürich zwischen Lachen und Pfäffiken Stau wegen einem Unfall. Dort ist der linke Fahrstreifen gesperrt. Und auf dem Weg in Süden A2 Luzern Richtung Gotthard zwischen Wasser und Göschene haben wir zurzeit 2 Kilometer Stau und eine Wartezeit von 20 Minuten.
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0: 2 Minuten nach der 9:30 haben wir es auf der Uhr und das heisst für euch jetzt Musik ohne Unterbruch und für mich ab ins lange Wochenende. Wir hören uns dann am Sonntag wieder. Ich melde mich nämlich dann dort aus dem Extrazug auf Bern. Ich gehe dort ins Cup-Finale und dann wird es dann wahrscheinlich noch so tönen. Ja, ich werde ein bisschen von dieser Stimmung aus einem von diesen 9 Extrazügen, die von St. Gallen auf Bern fahren, ein bisschen probieren, zu euch an den Sender zu bringen. Und bin dann am Dienstag wieder wie gewohnt am Morgen zurück zu euch an die Arbeit begleiten. Jetzt aber begleitet euch Musik durch den Tag. Und zwar unseren Top-Mix aus 14. Ab 10 Uhr übernimmt den Zoe und begleitet euch durch den Mittag. Und ich wünsche euch ein wunderschönes Wochenende. Ich bin Andi. Wir hören uns. Ciao zusammen.

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0: Wahl in den Zürcher Regierungsrat. Die Zürcher Bildungsdirektorin hat ihren Verzicht heute bekannt gegeben. Die Mitte-Politikerin leitet die kantonale Bildungsdirektion bereits seit dem Jahr 2015. In Steiners Amtszeit fiel die Einführung des Lehrplans 21 sowie das Krisenmanagement während der Corona-Pandemie. Für die kommenden Gesamterneuerungswahlen hat die Mitte eine Findungskommission für mögliche Kandidaturen eingesetzt. Die Zürcher Sterbehilfe-Initiative ist zurückgezogen worden. Nun kommt im September nur der Gegenvorschlag des Kantonsrats vors Volk. Die Initianten sehen ihr Ziel durch den Gegenvorschlag erreicht. Der Gegenvorschlag geht in einem Punkt sogar weiter als die ursprüngliche Initiative. Er erlaubt die Freitodbegleitung nicht nur in Heimen, sondern in allen Zürcher Spitälern. Der Schweizerische Gewerkschaftsbund begrüßt einen Entscheid des Internationalen Gerichtshofs zum Streikrecht. Das Gericht hat bestätigt, dass das Streikrecht Teil des völkerrechtlich bindenden Vertrags der Internationalen Arbeitsorganisation ist. Damit sei der Versuch der Arbeitgeberverbände, das Streikrecht auszuklammern, gescheitert. Im Tessin fehlt es an Schneereserven. Aufgrund geringer Niederschläge im Mai konnte deshalb das Wasserdefizit nicht ausgeglichen werden. Das teilt das Bundesamt für Meteorologie und Klimatologie mit. Die Prognosen für die kommenden Wochen wiesen zudem auf stabiles und trockenes Wetter hin. Das würde das Wasserdefizit weiter verstärken.
1: Wetter. Wir behalten es kurz, der Freitag ist und bleibt heute schön sonnig und bei blauem Himmel bei herrlichen 26 Grad. Aktuell melden Lipperswil und Wallisellen 18 Grad, Osterfingen sind wir bei 17 Grad.
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1: Und als Update zu euch ins Auto, der Morgenverkehr ist noch stellenweise spürbar, unter anderem beim Zürcher Nord- und Westring, wie auch auf dem Brittiseller Kreuz. Und am meisten Geduld braucht ihr schon beim Gotthard auf der A2. Zwischen Wasser und Güschen 2 Kilometer Stau wegen Verkehrsüberlastung. Ich verliere dort bis zu 20 Minuten.
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1: Wunderschönen Freitagmorgen wünsche ich euch. 2:10 haben wir auf der Uhr. Und was für ein Freitag. So geht man doch gerne ins Pfingstwochenende. Sonne, blauer Himmel, richtig warme Temperaturen und vor allem die meiste Abwechslung hier bei Radio Top. Einfach bewegt, da geht es gar nicht mehr, habe ich das Gefühl, oder? Es geht einfach nicht mehr besser. Mit dabei auch mit Pointer Sisters mit I'm So Excited. Duffy meldet sich ebenfalls zum Start. Musik aus Bella Italia. So fühlt es sich auch heute in der Schweiz an, würde ich sagen. Das ist Eros Ramazzotti.

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1: In den 70er Jahren hat Luther Vandross eine sehr erfolgreiche Karriere als Background-Sänger und als Sänger von Werbejingles gehabt. Eine von den Künstlerinnen, die er begleitet hat, war unter anderem Roberta Flack. Sie hat ihn dazu ermutigt, eine eigene Karriere zu starten. Wobei sie ihm vorgeworfen hat, er hat sich zu bequem gemacht als Background-Sänger. Roberta Flack war überzeugt, dass Vandross ein unglaubliches Talent war und hat verdient, gehört zu werden. Oh! Und wir haben ihn gehört. Das war bei uns zu Hause ein Haushalts-Must-Have, wenn wir am Kochen waren oder am Putzen, was auch immer. Dieser Song ist die ganze Zeit gelaufen. Er liefert Weekend-Stimmung. Es ist der Luther Vandross, Never Too Much.

0: Ihr hört Radio Top, kurz vor 10:30 haben wir es. Weiter geht's mit der meisten Abwechslung und das eine halbe Stunde am Stück im 30 Minuten Nonstop Top Mix. Wir liefern Freitagsstimmung und das mit Hilfe von Michael Jackson, NSYNC, Queen und zum Start ein richtiger Energiebooster von Starship aus dem Jahr 1985, We Build the City.
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0: Wir behalten es kurz, der Freitag ist und bleibt heute schön sonnig und bei blauem Himmel bei herrlichen 26 Grad. Liberswil und Wallisellen melden aktuell 19 Grad. Osterfingen sind wir bei 18 Grad.
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0: Und als Update zu euch ins Auto. Es ist einiges los. Unter anderem fahren alle schon in den Süden runter für das verlängerte Weekend auf der A2 beim Gotthard zwischen Wassen und gehen einen 3 Kilometer Stau wegen Verkehrsüberlastung. Ich verliere dort bis zu einer halben Stunde. Ein Zeitverlust von 10 Minuten gibt es auch auf der A1 Zürich Richtung St. Gallen zwischen Dreieck Zürich Nord und dem Brütiseller Kreuz. Dort der Stau wegen Bauarbeiten. Der linke Fahrstreifen ist blockiert. Dann in der Region Zürich Richtung Schaffhausen zwischen Bülach Nord und dem Kreisel Glattfelden. Dort auf der Hauptstrasse Stau wegen Verkehrsüberlastung. Und natürlich noch Geduld brauchen wir beim Zürcher Nord und Westring wie auch beim Brütiseller Kreuz wegen Verkehrsüberlastung.
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1: Ich bin Birgit Orgler. Silvia Steiner verzichtet auf eine Wiederwahl in den Zürcher Regierungsrat. Die Zürcher Bildungsdirektorin hat ihren Verzicht heute bekannt gegeben. Die Mitte-Politikerin leitet die kantonale Bildungsdirektion bereits seit dem Jahr 2015. In Steiners Amtszeit fiel die Einführung des Lehrplans 21 sowie das Krisenmanagement während der Corona-Pandemie. Für die kommenden Gesamterneuerungswahlen hat die Mitte eine Findungskommission für mögliche Kandidaturen eingesetzt. Die Zürcher Sterbehilfe-Initiative ist zurückgezogen worden. Nun kommt im September nur der Gegenvorschlag des Kantonsrats vors Volk. Die Initianten sehen ihr Ziel durch den Gegenvorschlag erreicht. Der Gegenvorschlag geht in einem Punkt sogar weiter als die ursprüngliche Initiative. Er erlaubt die Freitodbegleitung nicht nur in Heimen, sondern in allen Zürcher Spitälern. Der Schweizerische Gewerkschaftsbund begrüßt einen Entscheid des Internationalen Gerichtshofs zum Streikrecht. Das Gericht hat bestätigt, dass das Streikrecht Teil des völkerrechtlich bindenden Vertrags der Internationalen Arbeitsorganisation ist. Damit sei der Versuch der Arbeitgeberverbände, das Streikrecht auszuklammern, gescheitert. Im Tessin fehlt es an Schneereserven. Aufgrund geringer Niederschläge im Mai konnte deshalb das Wasserdefizit nicht ausgeglichen werden. Das teilt das Bundesamt für Meteorologie und Klimatologie mit. Die Prognosen für die kommenden Wochen wiesen zudem auf stabiles und trockenes Wetter hin. Das würde das Wasserdefizit weiter verstärken.
2: Wetter. Wir behalten es kurz. Der Freitag ist und bleibt heute schön sonnig und bei blauem Himmel bei herrlichen 26 Grad. Lipperswil und Wallisellen melden aktuell 20 Grad. Osterfingen sind wir bei 19 Grad.
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2: Und wir werfen noch schnell einen Blick auf die Strasse. Dort ist einiges los. Unter anderem fahren die meisten schon ins verlängerte Wochenende in Süden runter. Auf der A2 Luzern Richtung Gotthard zwischen Amsteg und Güschen 4 Kilometer Stau wegen Verkehrsüberlastung. Ich verliere dort bis zu 40 Minuten. Dann gibt es auch noch einen Zeitverlust von bis zu 10 Minuten auf der A1 Bern Richtung St. Gallen zwischen Zürich-Seebach und dem Brütiseelenkreuz. Und dann noch auf der Schaffhauserstrasse Zürich Richtung Schaffhausen zwischen Bülach-Nord und im Kreisel Glattfelden Stau wegen Verkehrsüberlastung. Und dann braucht ihr natürlich noch Geduld beim Zürcher Nord- und Westring wie auch beim Brütiseelenkreuz wegen Verkehrsüberlastung.
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2: Ich hoffe, ihr seid gut in Freitag gestartet. Wie kann man nicht gut in Freitag starten, wenn das Wetter so schön ist? Ich glaube, der Sommer ist da. Ich wollte jetzt auch nicht jinxen, wenn ich es zu früh sage. Aber ich finde, dass jetzt auch der Sommer ist da. Und das feiern wir doch gerade im Tomix aus 4 Jahrzehnten. Das Script mit dabei, Meatloaf. Und zum Start da aus den 80er, Bee Gees.

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2: Der Andi aus Eschlicken hat heute versucht, eine Minute lang nicht Ja zu sagen.
3: Alles Andi oder was? Heißt eigentlich alles Müller oder was, aber ist gleich. Aber eigentlich heisst die Sendung auch Andi Arbeit und der Andi hat aber frei. Machst voll nicht mit. Das ist unglaublich.
4: Das ist so.
2: Ja. Er hat Geburtstag gehabt und natürlich ganz viele tolle Geschenke bekommen.
4: Ich mache noch Modellbau und habe noch einen Lastwagen bekommen.
3: Ah, okay. Also machst du das schon länger in dem Fall?
4: Das mache ich seit 2020. Ja.
3: Ah, seit 6 Jahren ist das. Gut. Und was ist für ein Lastwagen, den du bekommst?
4: Ein Volvo.
3: Bist du Chauffeur, dem Fall nehme ich auch, oder?
4: Das ist richtig.
3: Okay, und fahrst du auch ein Volvo? Ist doch egal. Nein, das ist der falsche Ton, sorry. Ich muss dir den geben. Was ist heute los, ey? Nein, was ist heute los?
2: Gratuliere, ja, Andi. Ja, gratuliere auch noch von mir, Andi. Was ein Start ins Weekend. Der eine Andi braucht es und der andere Andi hat eine Gutschein fürs Brauhaus Frauenfeld gewonnen. Wir machen eine Pfingstpause, aber euer Glück könnt ihr wieder dann am Dienstag nach der 8:30 probieren.
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6: Mir fällt es kurz, der Freitag ist und bleibt heute schön sonnig und bei blauem Himmel bei herrlichen 26 Grad. Aktuell meldet Lipperswil, Wallisellen und Osterfingen 20 Grad.
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6: Und als Update zu euch ins Auto. Ihr braucht natürlich wieder Geduld beim Zürich-Nord und Westring, wie auch beim Brütisellenkreuz. Am meisten Geduld aktuell auf der A2 Luzern Richtung Gotthard. Zwischen Amsteg und Güschen 4 km Stau. Dort verliert ihr bis zu 40 Minuten. An und unterwegs eine gute, eine sichere und eine geduldige Fahrt.
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0: Ich bin Birgit Orgler. Für die Kampagnen zur Abstimmung im März sind über 10 Millionen Franken ausgegeben worden. Am meisten Geld wurde für die Kampagne zur SRG-Initiative eingesetzt. Das gibt die Eidgenössische Finanzkontrolle bekannt. Die abgelehnte Initiative verlangte die Senkung der Radio- und Fernsehgebühren auf 200 Franken sowie die Abschaffung der Unternehmensabgabe. Die Staatsanwaltschaft Zürich führt jährlich über 1200 Geldwäschereiverfahren. Dabei habe sie einen zweistelligen Millionenbetrag eingezogen. Das teilt die Staatsanwaltschaft mit. Im vergangenen Jahr sei die Zahl der neu eingegangenen Fälle um rund 700 auf 43.500 gestiegen. Das Total der insgesamt pendenten Verfahren stieg um 6,5%. Um komplexere Fälle schneller abbauen zu können, schafft der Kanton deshalb bis 2028 insgesamt 55 neue Stellen. Die Schweizer Flughäfen haben in den ersten drei Monaten des Jahres einen neuen Passagierrekord verzeichnet. Im Vergleich zum Vorjahr stieg die Zahl der Passagiere um 5%. Insgesamt reisten von Januar bis März 13,3 Millionen Menschen im Linien- und Charterverkehr ab oder an, wie das Bundesamt für Statistik mitteilt. Den größten Zuwachs verzeichnen Flüge in die Türkei und nach Italien.
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2: Mir fällt es kurz, der Freitag ist und bleibt heute schön sonnig bei blauem Himmel und bei herrlichen 26 Grad. Lipperswil und der Wollisellen melden aktuell 21 Grad. Osterfingen sind wir bei 20 Grad.
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2: Und wir schauen noch schnell auf die Strasse. Dort sieht es relativ busy aus. Und zwar nämlich am meisten Geduld braucht ihr auf der A2 natürlich beim Gotthard zwischen Amsteg und Göschen 4 Kilometer Stau. Ich verliere dort bis zu 40 Minuten. Dann hat es einen Unfall gegeben auf der A1 Bern Richtung Zürich zwischen Baden-West und Neuenhof. Dort wird die Fahrbahn auf einen Fahrstreifen vereint. Und natürlich müsst ihr euch auch noch gedulden beim Zürcher Nord- und Westring wie auch beim Brütisellen Kreuz. Allen unterwegs eine gute und eine sehr sichere
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2: In Freitagmittag gehen wir mit der wunderschönen Sonne und der wunderschönen Musik hier bei Radio Top den meisten Abwechslung, damit ihr auch so richtig fit sind fürs Wochenende. Und das unter anderem mit Hilfe von der Madonna und ihrem tropischen Song La Isla Bonita. Aerosmith meldet sich auch am Viertelabend, der 90er zum Mittag. Der wird euch definitiv ready machen fürs Weekend. Zum Start hören wir hier Musik aus dem Jahr 1983 aus England. Zum genauen Sein, das ist Spandau Ballet.
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1: Der Track heute ist zu Ehren von Body and Soul geschrieben worden. Eine regelmäßige Houseparty in New York City. Die Hit-Version ist ein Remix von einem deutschen Hausproduzent Boris Glugosch. Und er ist 1999 zu dem Mainstream-Club-Hymne geworden. Der Song hat auch Platz 1 in den US-amerikanischen Dance-Charts erreicht. Oh ja, und es ist Freitag. Ich könnte heute in Ausgang, wir heizen euch schon mal ein. Malaco mit Sing It.

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6: Ich sage nur eins, heute Sonne, Sonne und nochmal Sonne bei Temperaturen von ungefähr 26 Grad. Aktuell meldet Lipperswil und Wallisellen 22 Grad. Osterfingen sind wir bei 21 Grad.
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6: Und als Update zu euch ins Auto. Es ist einiges los, vor allem Richtung Süden auf der A2 beim Gotthard. Zwischen Amsteg und Güschen 5 Kilometer Stau wegen Verkehrsüberlastung. Ihr verliert dort bis zu 50 Minuten. Empfohlen wird die Alternativroute via der A13 beim San Bernardino-Tunnel. Dann hat es einen Unfall gegeben auf der A1 Bern Richtung Zürich zwischen der Verzweigung Bierfeld und Neuenhof. Dementsprechend Stau und die Fahrbahn wird auf einen Fahrstreifen verengt. Natürlich müsst ihr euch auch noch ein bisschen gedulden beim Zürcher Nord- und Westering wie auch beim Brütisellenkreuz. Und in der Region Uster Richtung Hinwil zwischen Altal Seegräben und Wetzigen stockenden Verkehr.
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0: 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Wir gehen durch den Freitag und langsam aber sicher richtig verlängert Pfingstwochenende mit den meisten 80er und 90er. Die sind gerade wieder zurück für euch.
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2: Ich bin Birgit Orgler. Für die Kampagnen zur Abstimmung im März sind über 10 Millionen Franken ausgegeben worden. Am meisten Geld wurde für die Kampagnen zur SRG-Initiative eingesetzt. Das gibt die eidgenössische Finanzkontrolle bekannt. Die Gegner der Initiative gaben rund 5,7 Millionen aus, die Befürworter 1,8 Millionen Franken. Die abgelehnte Initiative verlangte die Senkung der Radio- und Fernsehgebühren auf 200 Franken sowie die Abschaffung der Unternehmensabgabe. Die Staatsanwaltschaft Zürich führt jährlich über 1200 Geldwäschereiverfahren. Dabei habe sie einen zweistelligen Millionenbetrag eingezogen. Das teilt die Staatsanwaltschaft mit. Im vergangenen Jahr sei die Zahl der neu eingegangenen Fälle um rund 700 auf 43.500 gestiegen. Das Total der insgesamt pendenten Verfahren stieg um 6,5%. Um komplexere Fälle schneller abbauen zu können, schafft der Kanton deshalb bis 2028 insgesamt 55 neue Stellen. Die Schweizer Flughäfen haben in den ersten drei Monaten des Jahres einen neuen Passagierrekord verzeichnet. Im Vergleich zum Vorjahr stieg die Zahl der Passagierflüge

0: von ungefähr 26 Grad. Aktuell meldet Lipperswil und Wollisellen 22 Grad. Osterfingen sind wir bei 21 Grad.
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0: Und noch ein Update zu euch ins Auto. Aktuell habe ich ein paar Meldungen für euch. Am meisten Geduld braucht ihr aktuell auf der A2 Luzern Richtung Gotthard zwischen Amsteg und Güschen 5 km Stau. Ich verliere dort bis zu 50 Minuten. Empfohlen wird die Alternativroute via der A13 beim San Bernardino-Tunnel. Dann hat es ein paar Unfälle gegeben, unter anderem auf der A1 Berner Richtung Zürich zwischen der Verzweigung Bierfeld und Neuenhof. Dort Stau- und Fahrbahnverengung. Dann beim Schönechtunnel bis zum Milchbucktunnel bei der Verzweigung Zürich-Ost Richtung Litten. Auch dort stockt wegen einem Unfall. Dann auf der A13 Sargans Richtung St. Margrethe. Stau zwischen Haag und Sennwald wegen Verkehrsüberlastung. Und natürlich bei den üblichen Strecken wie beim Zürich-Nordring, Westring und Brützelenkreuz.
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0: Ich freue mich so aufs Wochenende und ihr hoffentlich auch. Wir haben es nicht mehr lang und dann können wir schon Hallo Weekend sagen. Für alle die, die noch ein bisschen Push brauchen für die zweite Tageshälfte an diesem sonnigen Freitag, dann versorgen wir die euch mit Musik von Ace of Base, Katrina and the Waves und R.E.M. Einer von der erfolgreichsten Alternative Bands aus den 90ern. Wenn man an die 90er denkt, dann denkt man auch gerne an diese Band. R.E.M. Schön, dass ihr mit dabei.

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0: so hat es heute Morgen dort. 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
11: Wir behalten es kurz. Der Freitag ist und bleibt heute schön sonnig bei herrlichen 26 Grad. Aktuell meldet Lipperswil und Wallisellen 23 Grad. Osterfingen sind wir bei 22 Grad.
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11: Und als Update zu euch ins Auto. Es ist einiges los, unter anderem am meisten Geduld. Braucht ihr natürlich beim Gotthard auf der A2, Luzern Richtung Gotthard. Zwischen Amsteg und Güschen 5 km Stau. Ich verliere dort bis zu 50 Minuten. Dann hat es auch noch Stau auf der A1 Berner Richtung Zürich zwischen Baden-West und Neuenhof wegen einem Unfall. Das gleiche gilt beim Schöneich-Tunnel bis zum Milchbuck-Tunnel bei der Verzweigung Zürich-Ost Richtung Litten. Dann haben wir auf der A13 ganz Richtung St. Margrethe zwischen Haag und Sennwald ebenfalls Stau wegen Verkehrsüberlastung und natürlich bei den üblichen Strecken wie beim Zürcher Nord- und Westring und auch beim Brutiseller Kreuz. An und wegs eine gute und eine sehr sichere Fahrt.
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6: Im Studio der Jonathan Ernst. Nach der Ständeratskommission will auch die Nationalratskommission ein Volks- und Ständemehr für das EU-Vertragspaket. Demnach sollen die bilateralen drei nur dann gelten, wenn das Schweizer Stimmvolk und die Stände Ja sagen, heißt es in einer Mitteilung der Parlamentsdienste. Nach diesem Entscheid kann die Ständeratskommission nun die verlangte Verfassungsänderung ausarbeiten. Eine Minderheit lehnt dies ab. Laut ihnen würde ein Volks- und Ständemehr eine Annahme der EU-Verträge gefährden. Das Bundesgericht hat die Beschwerde gegen die Gültigkeit der Wahl von Isabel Garcia abgewiesen. Damit ist der Streit um den Parteiwechsel der Zürcher Kantonsrätin endgültig beendet. Es sei nicht erwiesen, dass Garcia ihren Wechsel von den Grünliberalen zur FDP bereits vor der Wahl im Februar 2023 fest geplant hatte. Damit sei auch nicht erwiesen, dass sie die Wähler getäuscht hat. Die Schweizer Kandidatur für die European Championships 2030 gerät ins Wanken. Der Bundesrat will das Multisport-Grossereignis nicht finanziell unterstützen. Swiss Olympic spricht von einem herben Rückschlag. Ohne Unterstützung des Bundes könnten auch Kantone und Stände abspringen. Für die European Championships rechnet Swiss Olympic mit Kosten von rund 200 Millionen Franken. Die gegenseitigen Angriffe zwischen Israel und der Hisbollah im Libanon gehen trotz Waffenruhe weiter. Im Libanon wurde dabei in der Nacht eine Einrichtung des Islamischen Gesundheitsdienstes angegriffen. Dabei wurden 4 Mitarbeiter getötet, 2 Sanitäter seien verletzt worden, meldet das libanesische Gesundheitsministerium. Das israelische Militär äußerte sich nicht zu

0: verlieren dort bis zu 50 Minuten. Dann auf der A15 bei der Verzweigung Reichenburg Richtung Jona-Utznaberg-Tunnel. Jetzt gibt es eine Verkehrsbehinderung wegen einem Bahnfahrzeug. Die Fahrbahn wird auf einen Fahrstreifen verengt. Und dann noch Stau auf der A13 ganz Richtung St. Margrethe. Zwischen Hag und Sennwald Stau. Und natürlich noch bei den üblichen Strecken beim Zürcher Nord- und Westring wie auch beim Brütisellenkreuz.
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0: 3:02 haben wir es auf der Uhr. Einen wunderschönen Freitagnachmittag wünsche ich euch. Ich hoffe, ihr könnt irgendwie geniessen, auch wenn ihr im Büro hockt. Was mir aufgefallen ist, ist heute Morgen, obwohl wir jetzt nicht draussen arbeiten, aber es sind alle sehr, sehr gut gelungen gewesen. Wegen dieser Sonne, was es einen Unterschied machen kann. Wir versorgen euch mit der besten Musik dazu, unter anderem mit der Britney Spears, am 2000er nach dem 2 am Viertel ab. Es ist ein richtiger Banger, wie man so schön sagt. Und zum Start gehen wir zurück in die 80er zu einem Monster-Hit. Ein Kult-Hit. Einer, der gute Laune verbreitet. Das ist Culture Club in voller Länge.

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2: So, und jetzt wird hier nämlich etwas geöffnet. Es ist kein Bier. Übrigens, es ist ein Mate. Ich trinke nicht beim Arbeiten. Hallo. Aber es ist eine gute Abkühlung, weil wir haben aktuell 24 Grad Winterthur. Morgen 29, Sonntag und Montag 30 Grad. Grundsätzlich weiss ich gar nicht mehr, was mir die Abkühlung bringt. Darum würde ich sagen, tun wir einfach geniessen die Hitze. Die sommerlichen Temperaturen und das unter anderem mit einem riesen Hit aus dem Jahr 2002, Nummer 1 in den USA. Und wenn ich diesen Song höre, an einer Party oder im Club, die Töne, dann müssen alle aus dem Weg. Dann müssen wir alle aus dem Weg, weil ich tanze dann so böse als innen. Jawohl, Nelly mit Hot in Here.

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0: Wir kommen am Weekend immer näher, dem sommerlichen Weekend. Und darum feiern wir das doch gerade mit einer halben Stunde Musik am Stück, um euch richtig einheizen ins Wochenende. Unter anderem mit dabei haben wir den George Harrison, Nelly Furtado, Toto und zum Start ein absoluter Stimmungsmacher aus dem Jahr 1982 von Hall & Oates. Gehört gerade nach der halben.
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0: Jetzt werfen wir zuerst mal einen Blick auf eure guten Taten. 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Mai ist es soweit, der Tag der guten Tat findet statt. Und bis dahin hat uns Xenia aus Zürich via der Top Now eine Sprachnachricht geschickt.
2: Hallo, da ist Xenia. Ich bin von Zürich und ich habe letztens um die Nacht mit meiner Kollegin ein paar Sachen gekauft, die Half-Price waren und wo wir uns sicher waren, dass die sonst fortgeworfen werden.
0: Auch so kann man gute Taten leisten, der Umwelt zulieb. Wenn ihr auch gute Taten bis jetzt geleistet habt oder noch eine leisten wollt, dann schickt doch eine Sprachnachricht zu uns im Studio. Den Kontakt findet ihr in der TopNow-App oder auf toponline.ch.
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0: Der Freitag ist und bleibt heute schön sonnig bei blauem Himmel und herrlichen 26 Grad. Lipperswil und Wallisellen melden aktuell 25 Grad. Osterfingen sind wir bei 24 Grad.
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0: Und noch ein Update zu euch ins Auto. Es ist einiges los. Unter anderem hat es einen Unfall gegeben auf der A1 Bern Richtung Zürich zwischen Magenwil und der Verzweigung Bierfeld. Dort Stau, der linke Fahrstreifen, ist blockiert und man wird gebeten, ein Gas für ein Rettungsfahrzeug zu bilden. Es gibt einen Zeitverlust von rund einer Viertelstunde. Und dann hat es... Entschuldigung, auf der A1 Zürich Richtung Bern zwischen Baden-West und Magenwil stocken wegen neugierigen Menschen. So ist die Nachricht auf unserem Verkehrsmonitor. Dann auf der A2 müsst ihr euch besonders gedulden Richtung Gotthard zwischen Amsteg und Göschenen 5 km Stau. Dort verliert ihr bis zu 50 Minuten. Stau gibt es dann auf der A13 Sargans Richtung St. Margrethe zwischen Haag und Sennwald und natürlich noch bei den üblichen Stellen beim Zürcher Nord- und Westring wie auch beim Brüttiseller Kreuz. An und wegs eine gute und sehr sichere Fahrt.
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2: Im Studio der Jonathan Ernst. Nach der Ständeratskommission will auch die Nationalratskommission ein Volks- und Ständemehr für das EU-Vertragspaket. Demnach sollen die bilateralen drei nur dann gelten, wenn das Schweizer Stimmvolk und die Stände Ja sagen, heißt es in einer Mitteilung der Parlamentsdienste. Nach diesem Entscheid kann die Ständeratskommission nun die verlangte Verfassungsänderung ausarbeiten. Eine Minderheit lehnt dies ab. Laut ihnen würde ein Volks- und Ständemehr eine Annahme der EU-Verträge gefährden. Das Bundesgericht hat die Beschwerde gegen die Gültigkeit der Wahl von Isabel Garcia abgewiesen. Damit ist der Streit um den Parteiwechsel der Zürcher Kantonsrätin endgültig beendet. Es sei nicht erwiesen, dass Garcia ihren Wechsel von den Grünliberalen zur FDP bereits vor der Wahl im Februar 2023 fest geplant hatte. Damit sei auch nicht erwiesen, dass sie die Wähler getäuscht hat. Die Schweizer Kandidatur für die European Championships 2030 gerät ins Wanken. Der Bundesrat will das Multisport-Grossereignis nicht finanziell unterstützen. Swiss Olympic spricht von einem herben Rückschlag. Ohne Unterstützung des Bundes könnten auch Kantone und Stände abspringen. Für die European Championships rechnet Swiss Olympic mit Kosten von rund 200 Millionen Franken. Die gegenseitigen Angriffe zwischen Israel und der Hisbollah im Libanon gehen trotz Waffenruhe weiter. Im Libanon wurde dabei in der Nacht eine Einrichtung des islamischen Gesundheitsdienstes angegriffen. Dabei wurden 4

0: Und da habe ich mehrere Meldungen. Einerseits haben wir einen Unfall auf der Eisbahn Richtung Zürich zwischen Lenzburg und Verzweigung Bierfeld. Darum Stau. Ich brauche dort etwa 15 Minuten länger. Auf der Eis Zürich Richtung Bern zwischen Baden-West und Megenwil Stau. Auf der A13 ganz Richtung St. Margrethe zwischen Hag und dem Sinnwald. Auch Stau auf der Eisbahn Richtung St. Gallen zwischen Tietich und dem Gubrist. Und wir schauen auf die Nord-Süd-Achse vor dem Gotthardtunnel. Obwohl das Wetter da ja wunderbar ist, dort haben wir 5 km Stau. Bedeutet einen Zeitverlust von 50 Minuten. Kommen gut und sicher ans Ziel.
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0: Zusammen mit der guten Musik gehen wir ins verlängerte Pfingstwochenende. Könnt euch also freuen auf ein langes und sonniges Wochenende und ganz viele tolle Aktivitäten. Auch bei unserem Sendegebiet. Eine picken wir gerade als nächstes raus. Mein Name ist Flavio Kahn und sind ein guter Start.
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0: Schönen guten Nachmittag, ganz genau, Viertel ab drei.
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0: Ja, und für alle grossen Lego-Fans habe ich etwas für euch rausgepickt. Pascal Schafflützl, Co-Präsident vom Organisationskomitee von Bricktopia. Das Wochenende grosse Lego-Ausstellung. Wie muss ich mir das vorstellen, Pascal?
2: Ja, da muss ich vorstellen, dass aus der ganzen Schweiz ganz viel Lego begeistert, die Erwachsene, aber auch Kinder. Und dann bauen wir hier in der Halle mit Tisch- und Bühnenelement ganz viele Welten, Eisenbahnanlagen, einzelne Ausstellungsobjekte. Wir haben aber auch Aktivitäten, die wir machen können. Zum Beispiel hier weiter mit dem 125-Jahr-Jubiläum zeigt, dass man auch Lego bauen kann mit bunten Augen zum Beispiel. Oder Coco Raschle dort mit Lego-Fliesen Linoldruck machen. Dann haben wir den Baukasten St. Gallen, wo mit der Eisenbahnanlage kommt und Aktivitäten von einem Portalkran oder Jahrmarkt-Fahrgeschäft, wo man bedienen kann.
0: Also als Lego-Fan ein Muss da mit dabei sein, glaube ich. Es geht jetzt los bald. Haben wir alles parat?
2: Ja, wir sind jetzt noch im letzten Freischliff. Also da sind immer viele Sachen, die dann am letzten Drücker erledigt werden. Aber bis jetzt sind wir immer noch fertig geworden, dass jetzt sind gar kein losgehen.
0: Sensationell. Wie lange habt ihr eigentlich da gebraucht, um das aufzubauen? Sind ihr da schon seit Wochen dran? Oder ist das alles kurzfristig gewesen?
2: Also, die Vorbereitungen vom Aufbauen und vom Einpacken, das läuft immer Wochen voran und die Organisation natürlich im Hintergrund.
0: Das Wochenende, also im Athletikzentrum St. Gallen, für jeden Lego-Fan sicher etwas mit dabei. Etwa über 100 Ausstellungsstücke haben wir, Millionen von Teilen gibt es da gesehen. Ein wunderbares Bild habe ich gesehen auf den Fotos. Und wir haben etwas zum Verlosen, Pascal. Zwei Familientickets, gell? Was heisst das genau?
2: Ja, das Familienticket ist mega cool. Da können die Eltern oder Großeltern mit ihren Kind oder Enkelkind unter 16 schauen. Ich kann vier Kinder mitnehmen. Wir müssen den Buddy-Termin morgen ein bisschen oder heute ein bisschen verschieben. Und dann vielleicht am Morgen oder vielleicht am Nachmittag noch schnell vorbeikommen. Es lohnt sich wirklich.
0: Also, unbedingt reinschauen. Tickets gibt es online und zwei Familientickets habe ich jetzt da bei mir liegen. 0848 80 0088. Einfach schnell anrufen. 0848 80 0088.
1: Das geht definitiv besser.

0: bitte nicht mehr anrufen für die Lego-Tickets. Sie sind alle weg, haben wir gerade in dem Moment verlost. Und die letzten vier Billette, die ich da habe, geben wir noch die Leitung Nummer 2. Wer ist da dran?
1: Ja, das ist Katrin. Hoi, Flavio.
0: Hoi, Katrin. Bist du eine Lego-Bauerin?
1: Unter anderem und meine Nachbarskinder auch. Und ich hätte gerne die Tickets.
0: Super. Ja, dann gebe ich sie doch dir. Bleib noch schnell in der Leitung.
1: Ja, gern, ja.
0: Tschüss.
1: Tschüss, Flavio.

0: Queen sind das. Ah, es erinnert mich fast ein bisschen an eine gute sportliche Woche.
1: Ja, da ist das nächste Tor. Ja, 4-0. Und Hischier, 5-0. Was ist schon das nächste? Wieder Tor. 7-0.
0: Stange, Lee. Stange. WM, die läuft erfolgreich bis jetzt für die Schweiz. Morgen das nächste Spiel am 20 ab 4. Sind wir also gespannt, ob wir auf dieser Siegerstrecke weiterbleiben. Und man sagt, man soll sich nie zu früh freuen, den Song von Queen. Das spielen wir dann erst, wenn wir wirklich die Goldmedaille haben.
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0: In Mogelsberg 22 Grad, flach 25, Weile 26 Grad. Das sind auch die Temperaturen, die wir heute erwarten. Es ist sonnig, maximal 6 bis 27 Grad.
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0: Geduld braucht es auf den üblichen Strecken, wie rund um den Gubrisch, beim Brütiseller Kreuz oder auch beim Limmataler Kreuz, dann auf der A1 Zürich Bern zwischen Dietig und der Verzweigung Bierfeld, dort auf mehr Abschnitt, etwa 10 Minuten länger brauchen wir. Auf der A13 Sarganz Richtung St. Margrethe zwischen Haag und Sennwald Stau. Auf der A1 Berner St. Gallen nach dem Gubrisch steht dort auf mehr Abschnitt, wo es Stocker gibt. Auf der A2 Luzern Richtung Gotthard zwischen Amsteig und Göschenen dort 5 km Stau brauchen, etwa 50 Minuten länger. Kommen gut und sicher aufs Ziel.
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0: Herrliche Musik hier bei uns auf Radio Top. Wir haben sie, die meisten 80er und 90er, sind gerade wieder zurück mit dieser guten Musik. Und da wird man auch unterbrochen bei dieser wunderbaren guten Musik von der Telefonlinie. Wer ist dran? Hallo?
1: Hallo, Flavio, ist der Marco.
0: Ah. Marco, hoi.
1: Kann man da mitmachen, wo oder nicht wo?
0: Ja, aber du bist zu früh, erst nach dem Vieri.
1: Ja, nach dem Vieri, okay.
0: Leute, ist wieder an, gell?
1: Ja, probier's.
0: Ciao.
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7: Im Studio der Jonathan Ernst. Die Staatsanwaltschaft Zürich führt jährlich über 1200 Geldwäschereiverfahren. Dabei habe sie einen zweistelligen Millionenbetrag eingezogen. Das teilt die Staatsanwaltschaft mit. Im vergangenen Jahr sei die Zahl der neu eingegangenen Fälle um rund 700 auf 43.500 gestiegen. Das Total der insgesamt pendenten Verfahren stieg um 6,5%. Um komplexere Fälle schneller abbauen zu können, schafft der Kanton deshalb bis 2028 insgesamt 55 neue Stellen. Nationalrätin Greta Gysin ist neue Fraktionschefin der Grünen. Die Tessinerin wurde zur Nachfolgerin von Aline Trede gewählt, welche Berner Regierungsrätin wird. Gysin war die einzige Kandidatin und ist seit 2020 Vizepräsidentin der Fraktion. Die Wahl der 42-Jährigen galt daher als Formsache. In der Schweiz wird zu viel Milch produziert. Die Milchproduktion lag in den ersten 3 Monaten des Jahres um 6,1% über dem Vorjahresniveau. Das teilt die Branchenorganisation Milch mit. Die Milchmengen würden damit nach wie vor über dem Bedarf liegen. Zudem lägen auch über 7.000 Tonnen Butter in Tiefkühllagern, rund 2.000 Tonnen mehr als um diese Jahreszeit üblich. In den letzten 24 Stunden haben 35 Schiffe die Straße von Hormuz passiert. Dies sei in Koordination mit der Marine der iranischen Revolutionsgarden erfolgt, wie diese mitteilten. Es handelte sich demnach um Öltanker, Frachter und andere Handelsschiffe. Irans Streitkräfte hatten kurz nach Kriegsbeginn die Kontrolle über die wichtige Passage übernommen.
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0: Sionschwil 23 Grad, Zeuzach 25, Mülheim-Wiggolting ebenso 25 Grad. Heute Nachmittag sonnig, Temperaturen bis 26 Grad.
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0: Auf der A2 Luzern Richtung Gotthard zwischen Dammsteig und Güschen. 5 km Stau, über 50 Minuten Länge brauchen wir. Dann stockt es auf den üblichen Strecken, wie beim Brütisäler Kreuz, auf der Flughafen Autobahn, beim Limmataler Kreuz. Auf der A13 Saargans Richtung St. Margrethe zwischen Haag und Sennwald, dort der Stau. Dann auf der A1 Schneichtunnel und Milchbuchtunnel, dort auf beiden Strecken ebenso stockend Verkehr auf mehreren Abschnitten. Im Ahrtal braucht er ebenso länger und auf der A3 Westring Zürich Richtung Chur zwischen Basel und Uerdorf Süd auch dort Stau. Kommen gut und sicher aufs Ziel.
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0: Ja, der Marco, der hat schon vorne probiert, da so einen Gutschein abzuräumen.

0: gerade Top 12 Minuten nach dem 4. Der Final Countdown heisst jetzt auch gerade für den nächsten Hörer oder Hörerin.
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0: Ja, da spielen wir nämlich mit dem René aus Rickenbach bei Wil. René, ich schieße gerade los. Ich behaupte, heute ist der sogenannte Bitcoin-Pizza-Tag. Weil am 22. Mai 2010, vor 16 Jahren, da hat es die erste kommerzielle Bitcoin-Transaktion überhaupt gegeben. 10.000 Bitcoins gegen 2 Pizza sind da eingetauscht worden. Ist das wahr oder nicht wahr, René?
2: Ja, da können wir schon noch vorstellen, dass das wahr ist.
0: Das ist absolut richtig!
2: Hey, super!
0: Gut gerötelt! Hast du auch Bitcoins? Bist du auch Bitcoin-Millionär?
2: Nein, bin ich nicht. Ja. Ich muss noch viel daran werken und machen.
0: Ja, sag nicht. Jetzt stell dir mal vor, damals hätte einfach die 10.000 Bitcoins gegeben, die hätten heute einen Wert von 770 Millionen Dollar.
2: Weißt du, wie viel Pizza hätte das gegeben?
0: Ja, da hättest du die ganze Pizza-Kette können kaufen.
2: Ja, genau, ja, da ist es so.
0: Also
2: ja,
0: bleib mir schnell am Telefon, René. Schönes Wochenende. Ciao.
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0: Ja, ich glaube, es ist ganz klar Flow-Zeit. Also mit dieser Weltmeisterschaft, wie dort die Schweiz spielt.
2: Ja, da ist das nächste Tor. Ja, 4-0. Ja, und hier ist ja 5-0. Das ist schon das nächste. Wieder Tor.
0: Herrlich.
2: 7-0.
0: Ja, herrlich, die Spiel. Und wie man da sieht, wie die Schweizer Nationalmannschaft stimmt, definitiv Flow, grossartig, die Stimmung auch im Stadion. Und dann hat mich noch etwas anderes im Flow gebracht. Und zwar, ich gebe euch mal einen Ausschnitt. Ich glaube, ihr wisst gerade, von was ich rede.
3: Mami, für mich.
4: Komm her, ich gebe dir ein Schlückchen.
5: Euer Sohn ist so süß. Wie alt ist er?
6: 48 Monate.
7: Also 4.
0: Ich rede vom Film «Kindsköpfe» mit dem Adam Sandler, dem Kevin James oder der Salma Hayek. Da gibt es bereits 2 Teile. Der erste im 2010, dann im 2023. Und jetzt endlich, Teil 3 ist in Produktion. Kommt vielleicht noch dieses Jahr raus, noch nicht ganz bekannt. Aber Produktion hat gestartet. Ein Traum für mich wird wahr. Ich finde so eine lustige Komödie mit dem Adam Sandler. Einer der bestverdiensten Schauspieler im Jahr 2025. Verdient zu Recht. Vielleicht nicht ein riesen Schauspieler, aber er hat eben auch noch so ein bisschen das goldige Näschen und Händchen, um eben auch Film gut zu kommerzialisieren. Für gross und klein freue ich mich also riesig, wenn das rauskommt. Für mich definitiv eine Flow-Woche und jetzt haben wir das Wetter. Was willst du noch mehr?
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0: Unser Sonnenschein im Studio 1.
2: Wow.
0: Teletop-Moderatorin Tiziana Casauro, was gibt es heute bei dir zu sehen?
2: Hey, Sonnenschein ist ein gutes Stichwort. Endlich Sommeranfang. Ich kann es kaum erwarten.
0: Alle sind so gut gelohnt heute bei uns.
2: Endlich.
0: Unglaublich, hä?
2: Allgemein auf der Straße, die Leute sind besser drauf. Wir bleiben gerade bei dem Thema. Unsere Reporterin ist in Badi im Thurgau schauen, wie es so ein bisschen die Vorbereitungen laufen, weil gerade in Bottighofen und in Arbon wird so ein Ansturm erwartet. Bist du da so einer von den Menschen?
0: Ja. Das ist mir zu viel. Hä? Ich kann mich mit dem Gartenschlauch abduschen.
2: Das ist auch eine gute Idee. Genau. Auf jeden Fall schauen wir dort hin. Genau.
0: Und sonst, hast du noch etwas?
2: Hey, voll. Und zwar, was hältst du von so Jungtierli-Babys?
0: Oh, herzig. Ich bin ja gerade aus dem Testin zurückgekommen. Sorry, jetzt hole ich schnell aus. Und es hat Füchsli, Baby.
2: Und
0: bei uns auf dem Dach, vis-à-vis.
2: Das ist auch gefährlich auf dem Dach,
0: ne? Ohne Witz, ja, nein.
2: Okay, aber ist ein gutes Stichwort, weil auf dem Dach oder beziehungsweise auf den Terrassen hat es momentan auch viele Entenbabys.
0: Ah, was?
2: Und das ist auch gefährlich, gerade wenn sie den Weg ins Wasser versuchen zu finden. Es gibt meistens auch Unfälle und viele können es nicht überleben. Aber genau dort sind wir angegangen, schauen, was das Problem ist. Und wenn ihr herzige Tierli Babys sehen wollt, auf dem Sender, heute Abend bei uns auf Teletop.
0: Viel Jö-Moment bei euch, hä?
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0: So, jetzt auch hier in der Nähe von uns, 26 Grad und Schwil 24, Mülheim-Wiggeltingen. Wunderbares Wetter, die Sonne die strahlt, richtig heiß. Höchsttemperatur 26 Grad, morgen Samstag wie heute auch ganz sommerlich. Temperaturen dann sogar bis 29 Grad.
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0: Und dann braucht ihr etwa 25 Minuten länger auf der A1 Bahn Richtung St. Gallen zwischen Zürich-Affoltern und dem Brütisellen Kreuz. Dann die üblichen Stocker wie beim Limmataler Kreuz oder beim Limmataler Kreuz oder auch beim Gubrist. Beim Zürich-Bülach, Klotnerstrasse zwischen Passersdorf und Kloten, beide Richtungen, dort der Stau. Auf der A15 Oberland-Autobahn Brütisellen Richtung Uster, zwischen der Usterrohr und Usterrohr steht Stockens. Wieder A4 Schaffhausen, zwischen dem Verzweig Mutzentäli und dem Fäsenstaubtunnel. Brauchen Sie Geduld. Dann auf der A1 Richtung Bern zwischen Dietrich und der Verzweigung Bierfeld. Dort etwa 10 Minuten auf mehr Abschnitt gibt es immer ein paar Stocker. Dann noch schnell auf der A13, so ganz Richtung St. Margrethe zwischen Haag und Sennwaldstau. Und auf der Nord-Süd-Achse vor dem Gotthardtunnel 4 km Stau, brauchen also etwa 40 Minuten länger. Kommen gut und sicher ans Ziel.
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0: Schönen Feierabendkurs vor dem 5. Wir sind gerade wieder zurück mit den meisten 80er und 90er und mit dem Ausblick aufs Wetter. Wie sieht's aus? Über Pfingsten, da geht's ja nicht nur am Ringsten, sondern auch die Sonnenstrahlen sind so wirklich da. Ja, blöder Spruch gewesen. Immer muss man den bringen, gell? Aber ja, wenn einem nichts anderes hinkommt, dann bringt man halt den. Geht euch vielleicht ähnlich, oder? Was macht ihr über Pfingsten? Gebt's gerne durch, direkt via WhatsApp zu mir im Studio.
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8: Im Studio der Jonathan Ernst. Die Staatsanwaltschaft Zürich führt jährlich über 1200 Geldwäschereiverfahren. Dabei habe sie einen zweistelligen Millionenbetrag eingezogen. Das teilt die Staatsanwaltschaft mit. Im vergangenen Jahr sei die Zahl der neu eingegangenen Fälle um rund 700 auf 43.500 gestiegen. Das Total der insgesamt pendenten Verfahren stieg um 6,5%. Um komplexere Fälle schneller abbauen zu können, schafft der Kanton deshalb bis 2028 insgesamt 55 neue Stellen. Nationalrätin Greta Gysin ist neue Fraktionschefin der Grünen. Die Tessinerin wurde zur Nachfolgerin von Alin Trede gewählt, welche Berner Regierungsrätin wird. Gysin war die einzige Kandidatin und ist seit 2020 Vizepräsidentin der Fraktion. Die Wahl der 42-Jährigen galt daher als Formsache. In der Schweiz wird zu viel Milch produziert. Die Milchproduktion lag in den ersten drei Monaten des Jahres um 6,1% über dem Vorjahresniveau. Das teilt die Branchenorganisation Milch mit. Die Milchmengen würden damit nach wie vor über dem Bedarf liegen. Zudem lägen auch über 7000 Tonnen Butter in Tiefkühllagern, rund 2000 Tonnen mehr als um diese Jahreszeit üblich. In den letzten 24 Stunden haben 35 Schiffe die Straße von Hormuz passiert. Dies sei in Koordination mit der Marine der iranischen Revolutionsgarden erfolgt, wie diese mitteilten. Es handelte sich demnach um Öltanker, Frachter und andere Handelsschiffe. Irans Streitkräfte hatten kurz nach Kriegsbeginn die Kontrolle über die wichtige Passage übernommen.
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0: Aktuell in Lipperswil 26 Grad, Wiedenbach, St. Gallen 23, Poppelsen 26 Grad. Das sind die höchsten Temperaturen, die wir heute Nachmittag erreichen. Es ist also immer noch angenehm warm. Auch zu Abend, es geht eine leichte Bise. Morgen Samstag viel Sonnenschein und sommerliche 28 bis 30 Grad. Ein ausführliches Wetterupdate gibt es gerade als nächstes.
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0: Braucht ihr Geduld auf den üblichen Strecken, wie zum Beispiel beim Gubrisch oder beim Limmataler Kreuz, dort gar 25 Minuten Zeitverlust. Dann schauen wir ins Bezirk Bülach, dort bei der Klotnerstrasse zwischen Passersdorf und Kloten, beide richtigen Stau. Da 15, Oberlandautobahn, Brüdisel Richtung Uster, zwischen Uster Nord und Uster Ost. Braucht ihr Geduld, auch auf A4 Schaffhausen Richtung Mutzenthali und am Fassen-Staubli-Tunnel, dort stocken es ebenso. Dann mit A1 Zürich Richtung Bern, zwischen die und die Verzweigung bei Felden, dort etwa 10 Minuten, auf mehr Abschnitten immer ein paar Stocker. Und auf der Nord-Süd-Achse vor dem Gotthard 3 km Stau, dort etwa 30 Minuten, die ihr länger braucht. Allen unterwegs eine gute und sichere Fahrt.
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0: Herrliche Temperaturen, wir haben es vorhin gerade gehört. Ob das über die ganzen Pfingsten so bleibt, das finden wir gerade als nächstes raus. Nach zwei Songs reden wir mit unserem Wetterfrosch Peter Wick. Und dann schauen wir vielleicht auch noch schnell, wie es in den Badis aussieht, ob die Temperaturen auch schon aufkommen.

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1: Und er bringt das Topland zum Beben, der Peter Wick mit wunderbaren warmen Temperaturen, habe ich schon so ein bisschen gehört im Vorgespräch, gell?
2: Ja gut, Temperaturen warm, das ist sicher nicht hoch sein, tief, aber
1: ja,
2: das ist ein anderes Thema.
1: Ja, ich bin da,
2: ja, ich weiß, ich bin lehrerhaft unterwegs. Ich bin mal Lehrer gewesen, darum.
1: Ja,
2: nein, aber nein, wir wollen jetzt gar nicht ins Negative fallen und irgendwelche Kritik üben an irgendjemandem, sondern wir geniessen einfach den blauen Himmel heute Abend, der sich da über dem Topland wölbt. Temperaturen aktuell angenehm 26 Grad, am Abend um 8 Uhr um die 23, 24 Grad. Und dann geht es natürlich nicht retour im Laufe der Nacht. Die Luft ist trocken, dann kühlt es gut ab im Laufe der Nacht. Morgen zum Aufstehen, also 11, 12, 13 Grad maximal liegt der heute Lage. Also da braucht es immer ganz viel aus dem Haus, was die wenigsten möchten. Ein Pullöverli, aber sonst würde ich sagen, ist morgen einfach ein perfekter, wunderbarer Tag mit viel Sonne. Die Temperaturen gehen drauf, morgen bis auf etwa 28 Grad. Und dann am Sonntag, Pfingstsonntag genauso. Auch dort Temperaturen zum Aufstehen 13 Grad, 14 Grad maximal leichte Höhenlage. Temperatur am Nachmittag mit ganz viel Sonne und kaum Wolken, so um die ja, 29 Grad, vielleicht irgendwo knapp 30 Grad. Und am Montag, Pfingstmontag, hat das genauso weiter. Dort ein toller Tag. Und Temperaturen so um die 30 Grad. Und das gilt eigentlich nicht nur für unsere Region, sondern für die, die ins Tessin fahren, wie du immer. Oder ja, die im Westen fahren, auch die haben viel Sonnenstrahlen. Es ist überall einfach tolles Wetter. Man kann zuhause bleiben und hat eigentlich mediterranes Klima zum Geniessen an den Pfingsten.
1: Das ist perfekt. Oh, schön für alle, die da bleiben, oder?
2: Gell? Ja, die daheim geblieben.
1: Ich habe ja auf den Zug umgestellt bei dieser Verkehrslage.
2: Also. Ja, würde ich auch machen.
1: Ciao Peter, schönes Wochenende. Grüß Pfingsten. Ciao.
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0: 21 Minuten nach dem 5. Das ist Radio Top und endlich ist es da. Das warme Wetter, sommerliche Temperaturen. Heute um die 26 Grad haben wir es gehabt und es wird noch heißer. Wir haben es vorher gehört mit dem Peter Wick, teils bis 30 Grad an dem Pfingstwochenende. Wie sieht es denn mit den Temperaturen in den Bodies aus? Gehen wir zusammen mal schnell an den Beckenrand und finden wir es raus, ob der Sprung ins Wasser schon angenehm ist oder nicht. Rufen wir mal an. Wir sagen da in die Body Thielsdorf. Mal schauen, ob die es abnehmen.
1: Einen kleinen Moment, bitte.
0: Oi, wir sind da schon im Stress, hä?
1: 10 Franken.
0: Oh, 10 Franken.
1: Grafisch, mein Name, sind Sie noch da?
0: Ja, da ist der Flavio von Radio Top, hallo.
1: Hallo.
0: Ich wollte nur schnell fragen, wie sind die Bodytemperaturen, jetzt wo es so schön Wetter ist?
1: Also im Hallenbad innen haben wir 30 Grad und draußen 23.
0: Ja, das ist aber auch schon angenehm, dann mache ich gerade den Delfin, kennen Sie den?
1: Ja, ist gut. Schönen
0: Nachmittag. Schönen, tschüss. Okay. So, dann gehen wir doch noch in den Kanton St. Gallen mal schauen. Beim Freibad Lerchenfeld. Wie sieht es euch da aus? Ja, da ist der Flavio von Radio Top. Ich kann schnell fragen, sind ihr bereit mit dem Body?
1: Ja, wir haben sie offen.
0: Wie sind die Temperaturen?
1: 18 Grad ist Wasser.
0: Ui.
1: Und morgen ist sicher besser.
0: Ist aber frisch, hä?
1: Ja, frisch.
0: Aber ich mache gleich den Köpfe. Los schnell.
1: Ja. Kein Problem.
0: Super. Ciao, ciao.
1: Ciao.
0: Also, richtig frisch. Schauen wir mal, wie es in der Schlossbody in Frauenfeld aussieht.
1: Frauenfeld,
0: ja, Sali, da ist der Flavio von Radio Top.
1: Hallo.
0: Ich wollte schnell fragen, wie sind die Temperaturen bei euch so? Können wir kommen und baden?
1: Ja, sicher, logisch.
0: Wie warm ist es? 22. Da mache ich gerade Schrauben. Ja. Kennst du? Schrauben, okay, los. Gehörst du Schrauben?
1: Ja.
0: Das war ein bisschen billiger. Wir kommen vorbei, sind ihr bereit?
1: Okay, danke.
0: Tschüss.

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3: Zu Lipperswil 26 Grad, Winterbach und Gallen 23 Watt, meldet 25. Heute Abend meistens sonnig, über den Bergen ein paar harmlose Quellwolken. In der Nacht ist es klar, Temperaturen zwischen 8 und 12 Grad. Morgen Samstag dann wie heute, viel Sonnenschein, Temperaturen bis 28 Grad.
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3: Stockt auf den üblichen Strecken, unter anderem auf der A1 Berner St. Gallen zwischen Zürich-Affolter und dem Brüdiseler Kreuz, dort etwa 25 Minuten Länge, die ihr braucht. Im Bezirk Bülach bei der Klotner Straße zwischen Klot und dem Kreisverkehr Bassersdorf, dort Stau. Auf der A15 Oberland-Autobahn Brüdiseler Richtung Uster zwischen Uster-Nord und Uster-Ost stockt. Auch länger auf der A4 Schaffhausen zwischen der Verzweigung Mutzenthali und einem Fäsen-Staubtunnel. Dort stocken es etwa 20 Minuten länger auf mehreren Abschnitten zwischen Dietikon und Bierfeld. Und auf der Nord-Süd-Achse vor dem Gotthardtunnel. Dort haben wir 3 km Stau, etwa 30 Minuten länger brauchen wir dort. Ich wünsche allen eine gute und sichere Fahrt.
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2: Im Studio der Jonathan Ernst. Das Bundesamt für Rüstung, Armaswiss und die ETH verstärken ihre Zusammenarbeit im Bereich der Sicherheitsforschung. Ziel ist laut Mitteilung, wichtiges Technologiewissen in der Schweiz zu behalten und die Abhängigkeit vom Ausland zu reduzieren. Noch im Mai starten 8 Projekte, die unter anderem das schnellere Erkennen von Minidrohnen beinhalten. Armaswiss stellt für die Finanzierung dieser ersten Projekte 2 Millionen Franken zur Verfügung. Die Zusammenarbeit ist Teil der rüstungspolitischen Strategie des Bundesrats. Der ehemalige Armeechef Thomas Süssli ist neu Mitglied des Verwaltungsrats der Mobiliargenossenschaft. Er wurde heute von der Delegiertenversammlung ins Amt gewählt. Bereits im April wurde zudem bekannt, dass Süssli im Verwaltungsrat der liechtensteinischen Privatbank Kaiser Partner Einsitz nimmt. Der ehemalige Armeechef hat außerdem politische Ambitionen. So will er im Herbst 2027 als FDP-Vertreter für einen Nationalratssitz im Kanton Luzern antreten, wie er gegenüber verschiedenen Medien erklärte. Die Schweiz weitet ihre Sanktionslisten gegen Russland aus. Sie übernimmt damit Änderungen des Sanktionspakets der EU, teilt der Bund mit. Die Maßnahmen treten am Freitagabend in Kraft. Neu werden Vermögen von zusätzlich 115 Personen, Unternehmen und Organisationen gesperrt. Zudem gibt es neue Einreiseverbote in die Schweiz. Laut Mitteilung handelt es sich insbesondere um Personen und Unternehmen, die mit dem russischen Militär und dem Energiesektor in Verbindung stehen. Die Mutter und der Stiefvater von 2 mutmaßlich ausgesetzten Kleinkindern in Portugal sollen einem Haftrichter vorgeführt werden. Das französische Paar soll die beiden Jungen im Alter von 3 und 5 Jahren in Portugal ausgesetzt haben. Die Eltern wurden gestern festgenommen und müssen nun laut Medienberichten mit einer Untersuchungshaft rechnen.
3: Wetter. Aktuell in Herblingen 24 Grad, Nesslau 23, Höri 26 heute Abend. Meistens sonnig über den Bergen, ein paar wenige Quellwölkchen möglich. Die stören aber nicht. Die Nacht ist klar, Temperaturen zwischen 8 und 12 Grad. Morgen Samstag ähnlich wie heute. Viel Sonnenschein, teils bis 8, 29 Grad möglich.
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3: Auf der A1 Bern Richtung St. Gallen zwischen Zürich-Affoltern und dem Brüdiseler Kreuz. Dort etwa 25 Minuten, die länger brauchen. Dann die üblichen Klassiker, wie zum Beispiel beim Gubrist oder beim Limmataler Kreuz. Dann beim Bezirk Bülach, bei der Chlodnerstrasse zwischen Chloden und dem Kreisel Verkehr Bassersdorf. Bei der A15 Oberlandautobahn Brüdiseler Richtung Uster. Zwischen Uster-Nord und Uster-Ost. Dort brauchen wir ebenso Geduld. Auch Stocker auf der A4 Schaffhausen bei der Verzweigung Muttali und dem festen Staubtunnel. Auf der A1 St. Gallen Richtung Bern zwischen Zürich-Seebach und Aarau-Ost. Auf mehreren Abschnitten, etwa 25 Minuten länger bis am Ziel. Und auf der Nord-Süd-Achse vor dem Gotthard 3 km Stau brauchen etwa eine halbe Stunde länger. Ich wünsche euch viel Geduld und kommt gut und sicher ans Ziel.
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3: Schön startet ihr auf der richtigen Welle in euer verlängertes Pfingstwochenende. Was habt ihr so vor? Was ist auf dem Programm? Gebt es mir doch gerne durch. Via WhatsApp direkt zu mir ins Studio. Den Kontakt dazu findet ihr in der Top Now App. Und jetzt ist ja vielleicht der eine oder andere noch für eine gute Tat unterwegs. Eine gute Tat für seinen eigenen Body. Vielleicht ins Gym. Auch für die haben wir die passende Musik. Swire, Eye of the Tiger. Die Musik aus dem Rocky Balboa Film. Legendär und glaube wirklich die Motivationsmusik für jeden, der irgendeine sportliche Aktivität macht oder eben das Gym. Wir haben noch weiterhin ganz viel so tolle Musik. Die meisten 80er und 90er. Nur da bei uns für Radio Top. Unter anderem reisen wir ins Jahr 1982. Michael Jackson habe ich parat, Brian Adams, Rod Stewart oder unter anderem noch in dieser Stunde einer aus dem 2012 Train. Das ist Radio Top. Ich wünsche euch ganz schöne Pfingsten. Mein Name ist Flavio Kamenzind.

0: 15 Minuten nach dem 6. Ihr seid auf der richtigen Welle. 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
0: Ja, und nachdem, dass zwei Wochenende lang kein Rennen gegeben haben, sind sie, glaube ich, wieder zurück. Oder Christoph Fischer. Und zwar geht es nach Kanada.
2: Genau, der GP von Montreal steht an, das Wochenende. Aktuell Mercedes-Fahrer natürlich zu überstoben. Alle Frage Kimi Antonelli, wo momentan die Gesamttabelle anführt mit 100 Punkten schon. Also schon 3 Podiumplätze geholt in dieser Saison. Von dem her, ja, Mercedes absolute Favoriten. Aber dort Red Bull und Ferrari natürlich auch heiß im Kurs.
0: Wann finden wir raus, wer da gewinnt oder wer da wie startet?
2: Also der Sprint, den es ja seit noch nicht so lange gibt, der findet am Samstagabend um 6 Uhr statt. Und das Rennen selber, da ist dann, ja, da musst du wahrscheinlich ein bisschen länger wach bleiben. Da fängt am 10 Uhr an, am Sonntagabend, ja.
0: Dann höre ich lieber am Montagmorgen das neueste Update. Danke vielmals, Christoph.
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0: Schönen Feierabend, das ist schon in Top 3 Minuten. Dann ist es 6:30.
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0: Und wir sind immer noch fleissig auf der Suche nach guten Taten von unseren Hörerinnen und Hörern. So wie die Xenia aus Zürich, die sich gemeldet hat, via Top Now App.
2: Hallo, da ist Xenia.
0: Hoi.
2: Ich bin von Zürich und ich habe letztens um die Nacht mit meiner Kollegin ein paar Sachen gekauft, die Half-Price waren und wo wir uns sicher waren, dass die sonst fortgeworfen werden.
0: Essen gerettet, günstig gekauft und erst noch etwas da für das gegen das Food Waste. Wenn ihr auch einen guten Tag gemacht habt, sei es für euch selber, für jemanden oder für eine ganze Gemeinschaft, dann schickt sie doch uns, ja, da bei uns, direkt ins Studio in der TopNow-App. Findet ihr Kontakt dazu, dann gehört ihr euch vielleicht schon bald da bei uns auf dem Sender. 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
0: Aktuelle Temperatur im Sendung wie Matzingen 26 Grad, Oberhallau 26, Buchs, Zürich 25 Grad, heute Abend meistens sonnig. Über den Bergen ein paar harmlose Quellwochen, stört nicht. Die Temperaturen sinken aber massiv. 8 bis 12 Grad am Morgen braucht ihr eher ein Pullöverli im Verlauf des Tages, aber viel Sonnenschein. Ein paar wenige Quellwochen am Nachmittag in den Bergen, Temperaturen bis 28 Grad.
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0: Immer noch die üblichen Stocker, die uns beschäftigen rund um den Kubrist oder dann bei der A1, bei Ender, St. Gallen, bei Zürich Affolter. Anfoltern und Brüdiseele Kreuz, dort 25 Minuten, wo ihr Geduld braucht. Dann auf der A1 St. Gallen Richtung Bern, zwischen Zürich Seebach und Aarau Ost. Dort fast eine halbe Stunde, wo ihr auf mehreren Abschnitten verliert. Und auf der Nord-Süd-Achse 3 Kilometer. Vor dem Gotthard bedeutet ein Zeitverlust von 30 Minuten. Kommen gut und sicher ans Ziel.
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10: Im Studio der Jonathan Ernst. Das Bundesamt für Rüstung, Armaswiss und die ETH verstärken ihre Zusammenarbeit im Bereich der Sicherheitsforschung. Ziel ist laut Mitteilung, wichtiges Technologiewissen in der Schweiz zu behalten und die Abhängigkeit vom Ausland zu reduzieren. Bereits im Mai starten 8 Projekte, die unter anderem das schnellere Erkennen von Minidrohnen beinhalten. Die Sperrzone rund um das Bergsturzgebiet in Blatten ist für den Sommer teilweise gelockert worden. Ziel sei, dass Eigentümer von unbeschädigten und bewohnbaren Gebäuden zurückkehren können. Nebst bewohnbaren Häusern in Blatten werden auch Gebäude in den Weilern Eisten und Weißenried aus der Sperrzone herausgenommen. Zehntausende Samsung-Mitarbeitende können über eine Tarifeinigung abstimmen. Damit hat Samsung einen drohenden Streik wohl in letzter Minute abgewendet. Die Einigung betrifft insbesondere Beschäftigte in der Halbleitersparte, die vom KI-Boom profitiert. Samsungs Gewinn war im ersten Quartal im Jahresvergleich massiv gestiegen. Zwei Buckelwale haben einen ungewöhnlich langen Weg hinter sich. Die Tiere legten unabhängig voneinander mehr als 15.000 Kilometer zwischen Brasilien und Australien zurück. Laut einer Studie ist dies die längste Wanderung einzelner Buckelwale, die jemals nachgewiesen wurde. Weshalb diese Wale ihre üblichen Routen verließen, ist unklar.
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11: Die Sonne, die ist immer noch wunderbar am Strahlen. Wir haben herrliche Temperaturen hier bei uns im Sendegebiet. Und am Morgen ist das genau gleich wie heute. Sogar noch ein bisschen wärmer. Aktuell in Nebnach-Kappel 24 Grad, Feraltdorf 25, Dobnach 26, morgen bis 29 Grad. Am Nachmittag ein paar Quellwölkchen, die stören aber überhaupt nicht.
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11: 10 Minuten länger braucht er beim Limmataler Kreuz in Fahrtrichtung zwischen Bern und Zürich. Dann auf der 1 Bern Richtung St. Gallen zwischen Zürich Affolter und dem Brüdiseller Kreuz. Dort Stau etwa eine halbe Stunde länger braucht er. 25 Minuten länger auf der 1 St. Gallen Richtung Bern zwischen Zürich Seebach und Aarau Ost. Und vor dem Gotthard haben wir noch 3 Kilometer Stau braucht, also etwa 30 Minuten länger. Kommen gut und sicher euer Ziel, wenn ihr etwas gesehen habt, jederzeit auf unsere Traffic Hotline 0848 und 3x86.
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11: 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Mein Name ist Lara Gammensind. Ich wünsche euch jetzt einen wunderbaren Feierabend. Und dann ein wunderbares verlängertes Wochenende. Schöne Pfingsten. Wir hören uns morgen nochmal von 7 bis 1. Wir freuen uns, wenn der eine oder andere aufstehen muss, das zusammen mit uns. Schönen Abend.

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0: Der beste Beweis, dass er in der Schweiz nicht nur nicht in die Kamera lachen kann, sondern auch ganz viel mehr drauf hat, ist mein heutiger Gast. Es wird eine ganz schöne Sendung mit der Bianca Sissig. Hallo.
1: Hallo.
0: Schön, bist du da. Die erste Frage bei uns ist immer dein Flow-Level auf einer Skala von 1 bis 10. 1 ist völlig drinnen, 10 ist top. Wie ist das aktuell?
1: Ich würde sagen, das ist so 7. Ein halb.
0: sehr schönes und hohes Level. Wie machst du es, dass du so ein höchstes Level hast? Und ist das jeden Tag so?
1: Es ist definitiv nicht jeden Tag so. Es ändert sich. Ich lasse das auch zu, dass jeden Tag anders ist. Ich schaue gut zu mir. Ich brauche viel Schlaf. Das weiss ich. Und das schaue ich, dass ich das auch überkomme. Ich brauche Bewegung, ich mache Sport, ich gehe joggen, ich mache Yoga, Interval Training, verschiedene Arten vom Sport, das hilft mir auch extrem in meine Flow zu bleiben. Und esse gesund. Und lasse mich aber auch noch Süßigkeiten, das, was ich noch gerne habe, auch noch zu.
0: Also, braucht es zwischen dir auch.
1: Ja, oder? Absolut.
0: Wie würdest du dich selber beschreiben, Bianca? Wenn dich jemand fragt, Bianca, wer bist du eigentlich?
1: Wer bin ich? Ich bin eine kuriose, mysteriöse Frau, würde ich sagen. Ich bin Wassermann. Das ist ein Luftzeichen. Ich bin also sehr viel in den Tagesträumen. Ich bin sehr freiheitliebend. Ich tue gerne verschiedene Sachen ausprobieren. Ich habe schon verschiedene Jobs gemacht in meinem Leben bis jetzt. Das mache ich mega gern. Ich tue gerne verschiedene Hobbys ausprobieren. Ich bin neugierig aufs Leben. Und ich tue gerne all meine Interessen probieren auszuleben.
0: Würdest du dann sagen, du bist nicht so greifbar? Wenn du sagst, so ein kurioser Mensch.
1: Greifbar, ich meine, ich bin so, wie ich bin. Ich bin das, was man sieht, wie ich mich gebe, das bin ich. Also ich kann sehr schlecht meine Emotionen verstecken. Zum Beispiel, wenn ich es mir nicht gut geht, dann merken das die Leute einfach in meine Gesichter. Ja, ich bin nicht launisch in dem Sinn, dass ich mich ausraste oder so, aber die merken einfach, dass, ja, oder auch Gegenteil, wenn es mir super gut geht, dann lebe ich das aus und, ja, you see, you get what you see.
0: Das ist ja eigentlich eine positive Eigenschaft, kann man so sagen,
1: ja.
0: Oder?
1: Ja.
0: Macht halt vielleicht, gerade in dieser Szene, wo du warst, mit mir in der Schweiz, auch ein bisschen angreifbar, halt dann in den Medien, gell?
1: Ja, vielleicht.
0: Das ist vielleicht der Nachteil, wenn es einen gibt. Was würdest du sagen, ist so in deinem Weg gewesen?
1: Was ist was?
0: So dein Weg, wo du gegangen bist? Wie war das so?
1: Von wann? Ab wann?
0: Von junge Frau, Bianca.
1: Mein Weg? Mein Weg ist, als junge Frau zu lernen, wie mit Herausforderungen zum Überleben.
0: Zum Überleben?
1: Das war mein Weg. Ja.
0: Und was ist auf dem Weg so passiert? Magst du uns etwas erzählen? Was ist so vielleicht etwas, wo du sagst, hey, das ist so der Augenöffner gewesen? Oder ist der noch nicht gekommen vielleicht?
1: Der Augenöffner für was?
0: Wenn du sagst, auf deinem Weg, so deine Herausforderungen, hat es irgendwo etwas gegeben, wo du gesagt hast, wow, hätte ich das schon mit 20 gewusst?
1: Nein, weil ich glaube, ich schaue nicht so zurück und bereuen Sachen oder sagen, hätte ich es anders gemacht oder das mache ich nicht, ich bin nicht so. Ich finde, alles, was man durchlebt oder was ich durchlebt habe, hat einen Grund. Und ich bin der Person, die ich heute bin, genau wegen all die Sachen, die ich muss erleben und überleben und so. Für mich gibt es keine riesigen Augenöffner, würde ich sagen. Es gibt mega viel, mega viel Verschiedene durchs Ganze. Ja, also es fängt an schon in der Kindheit, wo sehr schwierig war ist und ja, wo ich gelernt habe, mit sehr wenig zum Leben, zum Überleben mit sehr wenig. Ja, und auch das zu merken, okay, es geht nicht ums Geld, es geht das ganze Leben, es geht nicht ums Geld, es geht nicht ums, was ich habe, meine Kleider oder so. Es geht vielmehr um Beziehungen mit meinen Liebesmenschen, mit meinen Eltern, mit meinen Freunden, Freundinnen. Das sind wichtigere Sachen, als was ich für Kleider habe oder auch wie viel Essen ich habe. Also wirklich Beziehungen sind das, was uns eigentlich nährt.
0: Ja. Mm. Also Beziehungen zu den Menschen vor allem. Du hast auch ein Buch geschrieben, über das können wir vielleicht nachher auch noch reden. Ich glaube immer an die Kraft in mir, heisst das, wo auch von Höch und Tief erzählst, wie du die Vorherrschaft überleben in diesem Leben. Wenn wir vielleicht ein bisschen zurückschauen, ich glaube, das ist bei dir in der Kindheit nicht ganz einfach gewesen, gell?
1: Genau, es ist nicht ganz, also es ist wirklich, also ich komme von sehr armen Verhältnissen. Meine Mutter ist psychisch krank gewesen, solange dass ich kann erinnern. Meine Eltern sind getrennt gewesen und meine Mutter ist immer wieder im Klinik, im Spital, im psychiatrischen Klinik und so. Und trotzdem habe ich wollen mit ihr bleiben. Ich habe nicht wollen zu meinem Vater. Einfach, weil er hat eine andere Frau und Kind und ich habe mich nicht wohl gefühlt in dieser Konstellation, in seine neue Konstellation gefühlt. Und ich habe wollen bei meiner Mutter bei ihrer Seite bleiben. Und das heisst, dass ich oft allein gewesen bin, zu ihr geschaut habe. Sie hat nicht können arbeiten, das heisst, wir haben kein Geld, wir haben oft kein Essen, das haben wir zum Essen, zum Gratis-Essen-Stell geholt, aus der Wohnung rausgekickt, weil wir die Miete nicht können zahlen. Wir sind in einem Obdachlosenheim gelandet. Für ein paar Wochen waren wir dort. Umgezogen irgendwie 20 Mal zwischen 1 und 18 in meinem Leben. Ja, immer wieder neue Ortschaften, neue Freunde, neue Schule, wo ich wieder vom Null anfangen musste. Und ja, für ein Kind sind all diese Sachen traumatisch. Und auch noch die Krankheit von meiner Mutter noch probieren, mit dem auszukommen und ihre pflegen und noch, wenn sie im Spital ist, ihre besuchen und das Ganze im Spital noch überkommen. Und ja, es hat tagelang, es hat wochenlang gegeben, wo sie einfach nicht aus dem Bett ist. Einfach, sie war immer im Bett. Und ich gehe zur Schule, ich komme heim und sie ist immer noch, weißt, so die ganze Krass. Zeit. Und ich habe zu mir geschaut, ich habe zu ihr geschaut. Aber gleichzeitig komme ich zurück auf die Beziehung. Ich habe die Liebe gespürt, trotzdem, von meiner Mutter. Und ich habe gewusst, sie liebt mich über alles. Und das ist, kommt wieder auf das, was das wichtig ist, oder die menschliche Beziehung, obwohl wir nichts hatten. Ja.
0: Krass, das ist mega, das fühlt mich gerade die Geschichte. Mega, mega schön, dass du so offen redest. Ist das gewesen, seit du kleines Mädchen warst?
1: Ja. Also es hat angefangen mit Erinnerungen, wenn meine Eltern noch zusammen gsi sind, also ich noch klein gsi bin. Streit, viel Streit, krasse Streit, wo ich so bildlich kann noch vorstellen, wo Sachen, also ich habe es im Buch beschrieben, aber wo Sachen im Raum umgeflogen sind, weißt und ja, ich hatte auch schon natürlich auch schöne Erinnerungen. Ja. Also ich bin Erdbeer pflücken mit meinem Papi oder weißt, Donuts essen. Ich habe auch schöne Sachen. Das ist ja, ich bin ja mega dankbar auch dafür. Aber ja, so hat es angefangen mit Streit, habe ich Erinnerungen. Und dann ist meine Mutter im Spital gelandet, auf psychische Klinik und das Ganze. Ich meine, das ist was in den 80er Jahren in einer psychischen Klinik im Spital. Das sind noch Bilder, weißt du, so vom also heutzutage kannst du das nicht so vorstellen, aber das mal, es sind wirklich so, es ist irre. Also es sind Leute rumgelaufen, wo hast du gemerkt, die sind wirklich, weißt du, nicht im Kopf, nicht mehr da, oder haben rumgeschreit oder so, weißt du, so wirklich sehr irre in diesem Spital gewesen. Und das als junges Kind ist das, nicht immer so schön, meine Mami dort zu sehen, oder? Und ja.
0: Ist das alles, also du bist ja in Kanada geboren, gell?
1: Mhm, ja.
0: Wann bist du in die Schweiz gekommen? Mit wie alt?
1: Mit 24.
0: 24, also das ja. ist alles in Kanada, hat das alles ja. stattgefunden, ja. Die Erlebnis. Also ja. ist noch ein bisschen, vielleicht verruchter wie auch da gewesen. Also ich weiss nicht, wie die Situation dort aussieht, aber vielleicht auch noch mal ein bisschen anders, oder?
1: Ja, wahrscheinlich schon, ja, ja.
0: Okay. Und wenn jetzt, vielleicht jetzt, man hört ja immer wieder mal so Geschichten, wenn jetzt irgendjemand da gerade zulässt, vielleicht ein

0: Ich habe einfach immer probiert anzuschauen, was kann ich lernen aus dieser Situation. Was kann ich rausnehmen von der Situation, wo ich weiss, okay, das will ich nicht. Mhm. Oder so zu leben, will ich nicht. Und wie kann ich das umwandeln, um etwas Positives zu sagen, okay, ich weiss, was ich nicht will. Ich weiss, wie ich mein Leben nicht haben will. Und wie kann ich dann das anders machen? Wie kann ich, meine Mutter ist sie nicht so im College oder Uni ist sie nicht gegangen. Okay, was muss ich machen? Gut, ich tue mich höher ausbilden. Ich gehe an der Uni. Oder, ja, so, ich habe gesehen, wie es nicht geht. Mhm. Und was zu machen, was nicht zu machen, weißt du?
1: Yeah.
0: Und probiert das so umzuwandeln. Ich habe auch immer gewusst, dass es muss nicht so sein. Irgendwie. Mhm. Ich habe einfach so ein tiefes Vertrauen ins Universum. Ich habe sehr viel Visualisationen gemacht als Kind. Wie wollte ich mein Leben, wenn ich gross bin? Wirklich, ich habe geträumt. Wie sehe ich mein Leben, wenn ich gross bin? Ich will das, ich mache das, ich will das, ich will das. Und das habe ich ständig gemacht. Wirklich ständig gemacht. So, wie der heutige, so wie Meditation.
1: Mhm.
0: Mit Vorstellungsmeditation, oder? Ja. Über die Zukunft. Das hat mich mega geholfen. Physisch gesund zu bleiben, mit Sport und mit gesunder Ernährung. Das hat mich auch als Kind mega geholfen. Auch die Emotionen zuzulassen, nicht reinstopfen. Wenn ich gemerkt habe, ich muss brüllen, dann habe ich geweint. Also, das ist auch mega gesund, um die Gefühle rauszulassen. In welcher Art auch immer. Ob es schreien ist, oder brüllen, oder schreiben in einem Tagebuch, oder irgendeine Art, zum was da innen passiert, zum rauszulassen. Oder im Sport, oder?
1: Hast du das mit dem Visualisieren und auch das mit den Emotionen freien Lauf lassen, einfach, ist das von Natur aus bei dir so? Oder hat dir das auch mit jemandem auf den Weg gegeben?
0: Sehr viel ist von der Natur gekommen. Mhm. Ich glaube, weil ich habe eins zu eins gesehen, was passiert mit meiner Mutter. Mit ihrer psychischen Depression, psychischen Krankheit, chronische Depression. Ich habe gesehen, was passiert, was kann passieren mit jemandem, mit einem Mensch, wenn man das nicht macht. Wenn man alles reinschluckt, abschluckt und das macht. Und ich habe das mit ihr quasi gelernt. Von ihr gelernt, mit ihr auch gelernt, weil ich bin auch zum Teil mit ihr mit Counseling in psychischer Beratung gewesen. Als Kind von einer psychisch kranken Mutter ist das so gewesen, dass das Kind geht mit zum Psychiater. Ich habe auch viel für sie gelernt, was sie hat gelernt, wie mit dem umzugehen. Und ich habe von ihr so ein bisschen das mitnehmen. Ja.
1: Und wie hat das dann am Schluss geändert? Also ist es irgendwann ihr besser gegangen, wo du älter geworden bist? Oder?
0: Es hat so immer wieder so Phasen gegeben, wo es ihr besser gegangen ist. Und dann hat sie wieder ein Loch gehabt, und dann ist sie wieder runtergefallen. So psychisch war es immer so ein bisschen hoch und tief. Dann bin ich mit 18 bin ich dann an der Uni gegangen, bin ausgezogen und weg von meiner Mutter, physisch. Und dann habe ich mich angefangen, so ein bisschen zu distanzieren von ihr. Ich kann nicht mehr zu dir schauen, ich muss auch zu mir schauen, wirklich. Sie hat wirklich auch gelernt, wie mit

0: mit ihrer Krankheit umzugehen. Sie nimmt Medikamente, also sie nimmt immer noch, sie ist jetzt 64 oder so, und sie nimmt immer noch Medikamente, also das wird bei ihr wahrscheinlich so bleiben. Aber immer so ein bisschen schauen mit dem Dosis und so. Und sie hat sehr gute Spüre zu sich entwickelt. Sie weiss, wenn es ihr irgendwie, wenn irgendetwas passiert da innen emotional und wenn sie merkt, ah, sie kann es nicht mehr selber kontrollieren, dann sucht sie Hilfe.
1: Ja.
0: Sie ist mega, sie ist jetzt sagen wie viele Jahre, Therapie gehabt. Sie ist sehr realistisch mit sich selber. Sie kann sich selber sehr gut annehmen, wie sie ist. Und sie tut sich nicht selber anlügen. Mhm. Und wenn sie Hilfe braucht, geht sie Hilfe suchen. Und das ist für mich Entlastung.
1: Ja. Eine grosse Entlastung. Also hast du noch guten Kontakt mit ihr heute?
0: Ja, ja, wir skypen jede Woche.
1: Das okay.
0: Ist, ja,
1: und wie ist auch vielleicht, ich meine, du mit deiner Erfahrung, die du schon hast in deinem Leben, auch mit dem ganzen eben Meditation, Yoga, wie kannst du vielleicht ihr etwas mit auf den Weg geben? Geht das überhaupt? Kann sie etwas auch von der Tochter annehmen oder ist immer ein bisschen schwierig?
0: Meine Mutter? Das ist schwierig. Das ist schwierig, Eltern so Tipps zu geben. Ich habe wirklich probiert, ja, wegen Ernährung, vielleicht, sie ist ein bisschen übergewichtig, und Mutter, probier mal das zu essen, oder vielleicht kannst du das in deine Ernährung anpassen, oder so, oder mit dem Sport oder Bewegung, ich kann ihr Tipps geben, und das und dieses und so. Und schlussendlich ist es ihre Entscheidung, ob sie das macht oder nicht. Und irgendwann habe ich gemerkt, okay, ich tue mich nicht aufregen, ich probiere mich nicht aufregen. Ich gebe ihr natürlich Tipps, aber was sie mit diesen Tipps machen, ist für mich eigentlich...
1: Okay, ja, die muss dann selber für sich.
0: Ja, genau, genau.
1: Ist dann, wenn du jetzt so also mit dieser Erfahrung zurückschaust, hast du das Gefühl, ist das etwas, wo entweder hat man das oder man hat das nicht? Oder hast du das Gefühl, es gibt ein Muster, dass es könnte eher passieren? Oder hat man einfach die Veranlagung zu Depression, was auch immer?
0: Zu Depression, meinst du?
1: Mhm. Also hat man das in sich oder hast du das Gefühl, du hast es ja live miterlebt, dass es gibt gewisse Momente, wo man vielleicht auch reinrutschen kann. Es kann jedem ja passieren, ja. Theoretisch, oder?
0: Genau. Es ist wissenschaftlich gezeigt, dass so Krankheit, das kann in den Genen liegen. Aber das ist nicht... Das entscheidet nicht das ganze Leben.
1: Okay.
0: Also es liegt drinnen, aber die Umgebung, wie man aufwächst, in welche Umgebung, was für Freunde man hat und so Sachen, kann auch sehr viel beeinflussen.
1: Mhm.
0: Also es ist eine Kombination zwischen Veranlagerung und mein Environment. Also,
1: okay, ja.
0: Genau.
1: Es kann ja auch, also, und das hast du so ein bisschen selber, bist du selber, ist dir das auch schon mal passiert, dass du mal ein bisschen depressive Phase gehabt hast?
0: Ich hatte eine Depression gehabt mit 16 oder 17.
1: Ja, in der Zeit, wo
0: 16, bis, also ein Jahr, ich konnte auch nicht in der Schule, im Schule gehen, ich musste ein Jahr aussitzen, einfach weil ich bin depressiv gewesen. Ich kann nicht schlafen in der Nacht. Ich habe am Anfang probiert, in der Schule zu gehen, aber ich habe mich voll nicht konzentrieren. Ich bin dann in der Schule eingeschlafen, weil ich in der Nacht nicht können schlafen. Ich bin nicht aggressiv, sondern
1: unruhig
0: und genervt und hässig geworden, so, und das bin ich nicht, und so bin ich geworden, und wirklich so Symptome gehabt. Ich bin mal im Bus gesessen und plötzlich habe ich nicht mehr gewusst, wieso. Ich habe einen Blackout gehabt, im Bus rein, im Stadtbus, und ich bin 16 gewesen, und ich bin im Bus und plötzlich habe ich voll Blackout und ich habe nicht gewusst, wieso bin ich im Bus, wo fahre ich hin, wo bin ich gestartet und wo muss, keine Ahnung. Etwa 5 Minuten habe ich dort gesessen und gesagt, Scheisse, was mache ich jetzt? Keine Ahnung, weißt, völlig Blackout. Und dann habe ich gemerkt, okay, das ist gar nicht gut. Das ist auch gefährlich. Und dann habe ich gemerkt, okay, ich muss etwas ändern.
1: Und hast du dir Hilfe geholt auch?
0: Genau, und dann sind wir zur Schule, haben wir mit der Schule gesprochen, die haben gesagt, aussitzen ein Jahr, Homeschooling machen, das war eine Katastrophe gewesen. Homeschooling, also damals. Ja, ich bin zum Psychologen gegangen, zu Terminen. Medikamente habe ich nicht müssen nehmen, aber Psychologentermine habe ich gehabt und ja.
1: Also würdest du auch, wenn jetzt jemand genau vielleicht die Erkenntnis hat wie du oder so, sagt, hey, das ist mir auch schon passiert, würdest du empfehlen, dass man sich gerade professionelle Hilfe holt? Weil allein kommt man da allein selber raus?
0: Es ist schwierig, ja. Viele Leute merken das auch nicht.
1: Okay.
0: Die Symptome am Anfang. Mhm. Und denken, ja, ich bin einfach müde oder ja, ich hatte eine schwierige Woche gehabt oder weißt du, irgendwie so. Aber wenn es andauernd lang ist und immer mehr und immer schwerer und immer mehr Sachen, dann würde ich sagen, ja. Und viele Leute, ich weiss, schämen sich dafür, das ist immer noch so ein kleines Tabuthema und anstatt Depressionen nennen sie es Burnout und weiss, so einen anderen Titel geben, dass es nicht so schlimm tönt. Aber eigentlich ist es fast das Gleiche.
1: Das ist einfach eins nicht mehr mögen und nicht weiter wissen eigentlich. Hm? Es ist eigentlich es nicht mehr mögen und nicht mehr weiter wissen in dem Sinn.
0: Ja.
1: Oder wie kann man das zusammenfassen? Schwierig, oder? Es gibt auch verschiedene Arten.
0: Es gibt verschiedene Arten. Man kann auch verschiedene Symptome haben. Also, es Erschöpfungssymptome kann man auch haben. Oder Grippesymptome kann man auch haben. Immer ein Burnout oder eine Depression. Mit Schüttelfrost und man friert und man hat keine Wärme in den Körper. Ja, man ist erschöpft, aber gleich kann nicht schlafen. Und all die, das sind so viele Sachen, die zusammenkommen. Und ich würde sagen, ja, gang einfach reden mit jemand und probiere das nicht. Man muss sich nicht schämen dafür. Also, es ist etwas völlig normal. Und in den heutigen Tagen, man hat das Gefühl, ich muss immer mehr leisten, mehr leisten, mehr leisten. In welcher Art auch immer. Vielleicht mehr leisten im Arbeit, mehr leisten in der Beziehung auch, mehr leisten in ganz vielen verschiedenen, im Sport, was auch immer. Und man vergisst auch, so wirklich zu sich zu schauen. Und ich würde, ja, ich empfehle, reden mit Leuten und schämen sich nicht, aushilft, also Hilfe zu holen. Absolut.
1: Also mega stark von dir, wie du das da schon als junge Frau dich da wirklich durchgekämpft hast. Selber hast du kein Kind, gell?
0: Nein.
1: Darf ich das fragen?
0: Ja.
1: Ist auch kein Thema oder vielleicht noch irgendwann mal?
0: Ja, ich möchte ein Kind mal. Ja.
1: Wie wärst du denn als Mutter? Ich meine, du, wo weißt, das ist, auf das habe ich eigentlich raus.
0: Ja.
1: Als Mami würdest du das alles anders machen, der Erziehung? Oder du hast ja mega viel Wissen jetzt eigentlich, oder?
0: Und ja.
1: Denkst du wahrscheinlich, ja, all das würde ich jetzt nicht machen, oder?
0: Ich glaube, ich wäre ein cooles Mami. Ich glaub,
1: so ein bisschen easygoing.
0: Also ich weiss, in gewissen Sachen bin ich da streng. Mhm. Also so Manieren zum Beispiel. Ich bin auch so aufgewachsen. Manieren sind wichtig. Sorry, einfach ja. Aber oder weißt, so grundlegende Sachen.
1: Ja.
0: Aber ich bin sehr auch ja freiheitsliebend und und Kinder so ja Sachen ausprobieren, selber ausprobieren und ja.
1: So ein bisschen Erfahrungen auch können sammeln, oder?
0: Ja, genau. Und ich würde so wollen immer sagen, hey, kann mit mir reden. Weißt du, kannst über alles mit mir reden oder fragen oder ich ist egal was. Und sehr offen sein über alle Themen, wo Kinder können fragen oder wollen wissen. Und ich habe immer gesagt, wenn ich Kinder habe, tue ich noch den Kindern probieren, viel anbieten im Sinn von Erfahrungen, im Sinn von Reisen oder verschiedene Kulturen kennenlernen und verschiedene Arten von Menschen kennenlernen. Ich finde das mega wichtig, dass es nicht nur ein Typ von Mensch oder ein Land kennt oder irgendetwas eins, sondern ich finde das sehr nährhaft für Kinder, wenn sie eine breite Lebenserfahrung haben.
1: Mhm.
0: Ja.
1: Okay, cool. Ja, ich hoffe, dass das klingt, obwohl du dann ein gutes Mami wirst, aber das glaube ich schon. Also mit dem Erfahrungsschatz auf jeden Fall kannst du viel mitgeben, sicher schon mal an mein Kind. Du bist Miss Schweiz gewesen. Welchem Jahr war das? 2003, gell? Habe ich das richtig?
0: Es war September gewesen, glaube ich. Ja.
1: So gegen den Herbst-Winter zu.
0: Ja.
1: Kannst du dich noch erinnern, wie das war?
0: Absolut.
1: Und schaust du positiv oder negativ zurück?
0: Ich schaue sehr positiv zurück auf diese Zeit. Also ich schaue sehr gerne zurück auf diese Zeit. Es ist lustig, ich habe nie geglaubt, dass ich das gewinnen würde. Niemals. Ich habe das für die Erfahrung gemacht und nicht auf, ich muss das gewinnen unbedingt, nicht so. Und dann bin ich dort gestanden und dann hat das alles geändert von einer Stunde auf die andere. Ich habe es voll genossen und meine Beste gegeben. Ich habe es voll genossen, eben so verschiedene Sachen können ausprobieren, verschiedene Jobs können machen, ein bisschen können reisen und das mache ich mega gern und verschiedene Leute kennenlernen und es ist unstrukturiert, so im Sinn vom 9-to-5. Es ist nicht, weisst, 8-bis-5 Bürojob. Das bin ich nicht. Und das werde ich auch nicht ziehen. Und von dem her ist das sehr, hat mir sehr gut gepasst. Ich habe das so angenommen. Für mein Uni-Studium habe ich eine Darlehnung müssen nehmen von der Bank, das zum Finanzieren. Und ich habe das angeschaut. Super, ich kann ja Geld verdienen jetzt, um meine Darlehnung schnell möglich zurückzahlen.
1: Ja.
0: Und für mich war das so ein Geschenk gewesen, dass ich das können machen und die Erlebnisse haben und die Erfahrungen im Leben haben. Ich habe in einem Jahr so viel können machen, wo andere Leute im 20 Jahren erst, weißt, kann machen. Und ja, das Finanzielle, das ist für mich ein Geschenk gewesen. Zum ein kleines, ja, das machen von der Darlehnung. Und ich muss ehrlich auch sagen, ich kann immer noch profitieren von dem.
1: Merkst du immer noch?
0: Ja, ich kann immer noch profitieren von dem in verschiedenen Sachen. Ich meine, ganz ehrlich, wäre ich heute nicht da, wenn das nicht wäre.
1: Sehr wahrscheinlich.
0: Wir wissen
1: es nicht.
0: Eben.
1: Vielleicht wegen einem guten Buch.
0: Vielleicht, ja, also das auch. Aber nein.
1: Aber hast du vielleicht kein Buch geschrieben dann?
0: Ja, ich bin ganz ehrlich, ich habe viele Sachen nachher dann können machen und profitieren davon, die ohne dass mich Schweiz wahrscheinlich wäre gar nicht passiert. Und
1: du,
0: bin sehr dankbar dafür, ja.
1: Du hast gesagt, du hast mal einfach mitgemacht für die Erfahrung, hast nicht unbedingt das Gewinnen gedacht, aber wenn dann im Wettbewerb bist, ist ja nicht irgendwann gekommen, ja komm, wenn ich schon jetzt so weit gekommen bin, möchte ich schon gewinnen. Hast du vielleicht sogar visualisiert, dort auch, wenn du mit der Krone dort oben bist?
0: Nein, ganz im Gegenteil ist es gewesen. Wir haben ja die letzte Woche vor der Final haben wir wie ein Bootcamp gehabt, zusammen im Tessin gewesen. Und ich weiss noch, mein damaliger Freund hat mich nach Tessin gefahren und sagt, und ich musste meine Koffer aussteigen und im Hotel und alle Mädchen sind dort. Weisst, der letzte Moment vor dem Final und ich bin im Auto gewesen und habe gesagt, ich will nicht. Gehen wir heim, jetzt. Da hat er mich so schräg angeschaut und gesagt, nein, du gehst jetzt und machst eine Woche und nachher gehst du heim. Yeah. Ich habe wirklich, ich habe es gar nicht wollen eigentlich.
1: Wieso nicht? Ist mehr der Respekt oder die Angst vielleicht gewesen?
0: Nein, ich bin der Älteste in der Gruppe gewesen, mit 24. Und ich habe mich nicht alt gefühlt, überhaupt nicht. Ich habe mich einfach anders gefühlt.
1: Schon, hast du schon gemerkt. Dort ab 18 hat man mitgemacht, glaube ich, oder?
0: Ja, genau. Und ich habe mich einfach anders als ich habe mich fehl am Platz gefühlt, eigentlich.
1: Okay.
0: Ja, und darum ist es wirklich für mich wirklich die Erfahrung gewesen, bis zum letzten Stund, ja.
1: Zum Glück hast du dann durchgezogen.
0: Ja.
1: Und wie ist es nach dem weitergegangen? Also nachher hast du sicher mal ein Jahr gehabt mit mega vielen Auftritten und Events, die hast dürfen und auch Verpflichtungen hast, wenn ich müssen gehen, oder?
0: Genau, man hat sehr viele Termine, Verpflichtungen vom Sponsoren. Ich meine, schlussendlich verdient man ja auch wegen dem. Ja, manchmal am Morgen auf einer Seite von der Schweiz, am Nachmittag in der Mitte von der Schweiz, am Abend von der anderen Seite von der Schweiz. Weißt, so in den heftigen Tagen sind es wirklich so gewesen. Mega viel Reisen hin und her. Ja, aber ist schön.
1: Schönes Jahr gewesen.
0: Aha.
1: Du hast aber, glaube, wenn ich es richtig in Erinnerung habe, es hat auch ein bisschen, es ist nicht nur positiv gewesen, gell? Es hat ein paar gegeben, die gesagt haben, ja, sie reden nicht richtig Schweizerdeutsch und so, du hast auch Kritik müssen einstecken, gell?
0: Genau.
1: Das richtig im Kopf?
0: Ja, am Anfang. Also, gell? Ich glaube, der erste Monat ist das so ein bisschen, also nicht so ein bisschen, ein grosses Thema gewesen, wegen meiner Herkunft, wegen meiner Sprache, imperfekt, also nicht perfekte Sprache können reden, also Landessprache nicht perfekt und, sehe ich überhaupt nicht Schweizerisch aus und bla, bla, bla. Und, beherrschen die Sprache nicht perfekt und so. Und ja, das war eine grosse Kritik. Es war auch nicht einfach, es war auch nicht schön. Also, es hat auch sehr viele verletzende Situationen gegeben, wo ich auch denken musste, hey, bist ein bisschen menschlich, weißt du, so, was die Leute hat mir gesagt oder gemacht, zum Beispiel an einer Autogrammstunde. Leute, die in der Schlange stehen, nachher denen, nur, dass sie mich ein deutsch-englisches Wörterbuch kann geben.
1: Wirklich?
0: Und sagen, hier kannst du jetzt richtig Deutsch lernen.
1: Das hat es gegeben.
0: In der Schlange stehen, um das mir zu machen. Weißt du, so Sachen. Oder das Kinderbuch habe ich auch mal bekommen. So kannst du jetzt mit Kinderbuch lernen, gell? Deutsch so.
1: Krass.
0: So Sachen, ja. Und ich muss sagen, und so Sachen sind einfach traurig. Das ist ja gar nicht menschlich. Mhm. Weißt du, wenn du denkst, hallo, also du kennst mich nicht, du kennst, weißt du, so. Als Person, du siehst nur das Gesicht und hörst nur meine Sprache, aber kennst mich als Person nicht. Und das ist so ein bisschen schade, was sie sehr viele Vorurteile überkommen als nur äußerlich, wie man sieht oder wie man hört, also was man hört, oder? Ja.
1: Hat es nie einen Moment gegeben, wo du dann gesagt hast, hey, am Abend allein im Bett, hey, ich mag nicht mehr, ich will aufhören mit dem Ganzen? Hast du das nie... Ist das nicht durch den Kopf?
0: Nein.
1: Nein, also, bist du immer so stark, dass ich gesagt, ja, das stecke ich weg.
0: Ja, ja, cool. weil ich das so gern gemacht habe.
1: Mhm.
0: Und ich habe das als Chance gesehen. Ich habe das gesehen, so wie Cinderella. Weißt du?
1: Ja.
0: Der arme Mädchen kommt plötzlich, hat plötzlich, wow, so eine Geschenk, wo es hat mein Leben verändert.
1: Mhm.
0: Und ich bin so dankbar dafür, dass ich habe gesagt, look, ich tue all die nicht so schönen Erfahrungen auf der Seite und ich nehme das wirklich und ich nutze das aus und ich genieße das und ich bin dankbar für das und ja.
1: Cool. Super.
0: Mhm.
1: Das ist so der Mut quasi. Ist eben, wenn, also ich meine, meine Frage wäre gewesen, aber du hast sie selber schon beantwortet. Ist es nur etwas gewesen, was in den Medien, weißt, stattgefunden hat? Oder sind wirklich auch Leute zu dir gemein gewesen?
0: Es sind
1: aber offenbar hat es da wirklich ganz böse Charaktere gegeben.
0: Ja, ja.
1: Krass.
0: Ja.
1: Okay. Heftig. Ja, und dann hast du ganz viel noch gemacht. Also ich habe sogar mal gesehen, du bist mal Floristin noch gewesen, hast mal ein bisschen geschafft. Du hast wirklich dann sportlich aktiv, Luzerner Marathon. Also, ganz breite Palette.
0: Mhm.
1: Was hast du die letzten paar Jahre so ein bisschen gemacht? Was machst du heute?
0: Heute habe ich ein Yoga-Studio. Also habe ich ein Yoga-Studio in Luzern mit 7 Angestellten, 7 andere Yoga-Teachers, die angestellt sind. Und das läuft mega gut. Ich unterrichte schon fast 10 Jahre jetzt, wird es dann bald, selber Yoga. Und jetzt haben wir gerade eine Ausbildung angefangen, wo ich und ein Team tut andere Yoga-Teachers ausbilden. Das ist ein mega Fortschritt für mein Studio. Und ja, da bin ich daheim, da fühle ich mich richtig im richtigen Ort. Nicht nur körperliches Yoga, sondern das Ganzheitliche mit Meditation, mit das ganzheitliche, gesundes Lebensstil, so, was mir im Studio vermittelt. Und das ist mich, das bin ich, das habe ich immer auch so gelebt. Oder?
1: Hast du schon früher auch Yoga gemacht, als junge Frau? Oder ist das eher später gekommen?
0: Das ist eher später gekommen, ja. Das ist eher, wie gesagt, so vor 20 Jahren. Das klingt ja mega lang.
1: Das klingt echt mega alt, aber so alt bist du eigentlich auch nicht.
0: Aber,
1: also gleich schon als junge Frau.
0: Als junge Frau. Nein, als Teenager nicht, aber als junge Frau ja, habe ich mit Yoga angefangen. Also ich bin immer noch junge Frau, aber ja. ja, und ich finde, ich kann jetzt eigentlich die Erfahrungen für mein ganzes Leben so in dem Studio mitteilen und verteilen und andere Leute unterstützen in ihren Weg. Und es ist mega schön.
1: Cool. Ja. Wir sind ja hier im Flowcast und Yoga und Flow ist auch ein Begriff, der zusammengehört. Was ist für dich, Bianca, Flow?
0: Was ist für mich Flow?
1: Mhm. Und wo erlebst du die Flow-Moments?
0: Ja, so. Flow ist für mich, wenn meine Gedanken, Emotionen und meine Tun übereinstimmen.
1: Schön beschrieben.
0: Und das ist nicht einfach. Mhm. Und das, wenn man das findet, das zum Behalten, ist auch nicht einfach. Und das ist immer ein Prozess, das ist immer, okay, wie komme ich in den Flow rein, oder? Und es ist auch eine Arbeit, es ist auch tägliche Arbeit. Was esse ich, wie bewege ich mich, habe ich Rituale, die mich gut tun, zum Beispiel ein Lieblingslied, das ich höre, oder ja, eine Kerze anzünden, es gibt Leute, die mega gerne Kerzen haben, oder was auch immer. Ja, und die Kleinigkeiten, wo eben Gedanken, Emotionen und das Tun kann zusammenbringen, das am gleichen Linie sind, das ist Flow. Und wie mache ich das? Mhm. mit Meditationen, mit Visualisationen, eben mit Schlaf, mit Musik. Ich liebe Musik. Ich höre es jeden Tag inspirierende Musik, wo ich merke, heute brauche ich diese Musik, heute brauche ich das Musik.
1: Okay.
0: Das hilft mir auch, Musik. Frische Luft.
1: Es sind einfach viele kleine Bausteine, wo dann, oder Puzzlestückchen, wo das grosse Puzzle-Flow bei dir auslöst.
0: Genau. Und viele Leute sind fokussiert eher auf Körperliches.
1: Mhm.
0: Gehen sie jeden Tag ins Fitness oder jeden Tag joggen oder jeden Tag Tennis oder was auch immer.
1: Mhm.
0: Aber vergessen das Emotionale.
1: Mhm.
0: Oder vergessen Gedanken. Emotionale Gedanken sind ja anders. Mhm. Emotionale sind da im Herzen und Gedanken sind im Kopf. Oder es gibt viele Leute, die nur im Gedanken sind und machen nicht für andere zwei Themen, oder? Und das ist so ein bisschen das Geheimnis, würde ich sagen, um die drei Bausteine probieren, auf gleiche Bewusstsein zu bringen und auf gleiche Frequenz, dass die übereinstimmen.
1: Mhm.
0: Fühle ich, was ich denke, denke ich, was ich fühle und mache ich das dann auch.
1: Und was machst du, wenn du mal merkst du selber, okay, jetzt komme ich vielleicht gerade ein bisschen ab dieser Spur von dem Flow.
0: Ja.
1: Und wie reagierst du dann? Oder was ist dort dein Tipp? Wenn man merkt, okay, jetzt kommt es nicht gut. Sofort stoppen? Oder manchmal musst du vielleicht auch etwas durchziehen, ist ein Job, vielleicht mal eine Yogastunde, die du vielleicht nicht gerade so magst.
0: Ja.
1: Wie machst du das dort, dass du trotzdem mit dem Flow kommst?
0: Es kommt darauf an, wie viel Zeit habe ich. Wenn ich eine Yogastunde unterrichten muss und ich bin erschöpft und ich habe einfach keine Nerven oder irgendetwas, ich habe gerade ein intensives Telefon gehabt, irgendetwas, was mache ich in die 5 Minuten vor der Yogastunde? Okay, ich tue meine Augen zu, ich sitze, ich tue meine Augen zu, ich schnaufe ein paar Mal ein und aus tief. Ich suche mich zum Beispiel eine Affirmation. Ich bin ruhig oder ich bin stark oder ich bin glücklich. Und ich repetiere das einfach in meinem Kopf ein paar Mal. Und dann gar nicht die Yogastunde unterrichten, wenn es muss mega schnell gehen.
1: Yeah.
0: Wenn ich Zeit habe, zum Beispiel ich weiss, morgen habe ich frei und heute ist so ein bisschen, dann mir hilft mega viel ins Wald gehen, spazieren.
1: Yeah.
0: Einfach im Wald gehen, spazieren. Für mich allein, mit niemandem reden, einfach für mich.
1: Keine Musik nicht?
0: Nein, überhaupt nicht. Nein, Musik im Wald, das geht gar nicht. Ja, einfach weg vom Alltag.
1: Mhm.
0: Das finde ich auch, das muss man auch manchmal machen. Weg vom Alltag. Oder gehen wandern. Oder gehen, und das Alleinsein ist auch sehr nützlich.
1: Mhm.
0: Nicht einfach für für viele Leute, weil wenn man allein ist, fängt man an, mit sich selber zu beschäftigen und zum nachdenken. Aber manchmal ist es genau das, was man braucht. Ja.
1: Sehr schön. Du hast 2016 ein Buch rausgebracht und ich habe gehört, das nächste ist schon in der Pipeline. Das kommt jetzt das Jahr noch raus, gell?
0: Ja.
1: Im letzten hat es geheißen, ich habe schon gesagt, ich glaubte immer an die Kraft in mir.
0: Mhm.
1: Dort erzählst du ein bisschen meine Biografie, gell?
0: Mhm.
1: Wie du aufgewachsen bist, was wir jetzt ein bisschen gehört haben. Hast du auch ein paar Tipps drin, vielleicht, gell?
0: Genau, ja.
1: Man, also kann nachlesen im Buch. Findet man immer noch zum Kaufen.
0: Ja.
1: Jetzt im Herbst kommt dann das Neue raus, gell? Mhm. Um was geht es dort? Kannst du etwas sagen?
0: Ja, absolut. Es geht, ich weiss nicht, ob ich darf den Titel noch sagen, aber...
1: Sag schon mal.
0: Es geht um ganzheitliche Gesundheit. Also es geht genau um die drei Ebenen, die ich vorher davon geredet habe. Körperlich, psychisch und mental. Wie kann ich in all drei Ebenen gesund leben?
1: Mhm.
0: Ganzheitlich Gesundheit. Und da ist einfach volle Tipps, Informationen, Übungen auf für alle drei Ebenen im Leben. Es hat auch Yoga drin, aber nicht nur. Es hat Atemübungen, es hat Meditationen, es hat Sachen über Ernährung, es hat sehr viele Sachen über Energiearbeit, wie schaffe ich mit meiner Energie, wie schaffe ich mit Energie von das Universum. Das ist auch ein Thema, wo immer mehr darüber gesprochen wird und man kann immer mehr anzapfen als universellem Energie. Ein ganzes Kapitel über Energie. Mega spannend. Ich freue mich riesig, dass das rauskommt. Endlich. Es ist sehr lang schon, ich bin sehr lang schon am Arbeiten an dem Buch.
1: Hast du selber geschrieben oder mit jemandem?
0: Nein, ich schreibe immer selber meine Sachen.
1: Ach so.
0: Ja, nein. Aber ich schreibe es auf Englisch.
1: Mhm.
0: Und dann wir tun es übersetzen auf Deutsch.
1: Ja, okay.
0: Genau.
1: Okay. Ja, also, tönt sehr vielversprechend. Titel kannst du noch nicht sagen, gell?
0: Titel kann ich noch nicht sagen, aber es kommt, kann ich den Verlag sagen? So, das kann ich. Es kommt im Liv Verlag, L-I-V, Liv Verlag. Nächstens, ja, in ein paar Monaten, also im Herbst.
1: Ja.
0: Genau.
1: 2021 sind wir gespannt. Wir nehmen sie in die Shownotes gerne rein. Und ich freue mich dann, wenn das Buch rauskommt, Bianca. Vielleicht so ein bisschen auch noch abschliessend. Du hast jetzt gerade von diesen drei Ebenen geredet. Du hast vorhin noch gesagt, Affirmationen ist auch etwas Wichtiges im Leben. Machst du das jeden Tag, jeden Morgen? Also die einen machen ja Visualisierungen und Affirmationen vor dem Spiegel.
0: Mhm.
1: Gehört das auch zu deinem Leben seit vielen Jahren? Oder machst du es einfach in dem Moment, wo du sagst, jetzt habe ich nur kurze Zeit?
0: Ich mache das jeden Tag.
1: Wirklich, seit Jahren?
0: Je nach Phase.
1: Mhm.
0: Also es gibt Phasen, also früher hat es Phasen gegeben, wo ich das mehr gemacht habe, Phasen gegeben, wo ich weniger gemacht habe. Früher habe ich mehr mit Visualisationen gearbeitet, hauptsächlich. Und jetzt arbeite ich mit beiden. Mit Visualisationen und Affirmationen. Und die Affirmationen mache ich wirklich am Morgen und am Abend.
1: Sogar?
0: Ja.
1: Und das sind die gleichen? Oder hast du am Morgen und
0: am Abend? Je nach Thema, was in meinem Leben, also wo bin ich jetzt im Leben?
1: Mhm.
0: Was brauche ich? Oder was möchte ich manifestieren zum Beispiel und dann nehme ich eine Affirmation.
1: Kannst du ein Beispiel
0: fokussiert
1: geben?
0: Das auf das.
1: Oder was eine Affirmation zum Beispiel ist für das Verständnis?
0: Zum Beispiel, wenn jemand raucht, ich rauche nicht, aber wenn jemand raucht und sie will aufhören, dann können sie so eine Affirmation geben, zum Beispiel, ich bin rauchfrei. Zum Beispiel. Dann können Sie das am Morgen und am Abend machen.
1: Und das einfach ein paar Mal wiederholen?
0: Genau.
1: Ein paar Mal. In Spiegel rein oder spielt es gar keine Rolle?
0: Spielt es keine Rolle. In Spiegel ist noch intensiver, weil du dich selber anschaust.
1: Mhm.
0: Das ist ein Schritt weiter, als man einfach vielleicht im Bett liegend und das sagt.
1: Yeah.
0: Im Spiegel schauen, das ist auch sehr eine gute Übung, das zu machen. Der Vorteil von im Bett das machen, beim Verwachen und beim Einschlafen ist das, beim Verwachen und beim Einschlafen ist unser Gehirn in sehr beeinflussreichen State of Mind. Also was reinkommt in diesen paar Minuten von, nach man verwacht und vor man schläft, ist wie eine Selbsthypnose.
1: Mhm.
0: Und das programmiert sich eigentlich in den Gehirn rein. Das
1: sind so die verschiedenen Wellen, gell?
0: Genau, okay. Genau.
1: Mhm. Okay, spannend. Also das ist so etwas, was zum Beispiel jetzt jemand machen kann, der rauchfrei ist. Mhm. Also, oder möchte rauchfrei werden.
0: Genau.
1: Und dann muss es natürlich noch tun. Das ist dann noch der zweite Schritt.
0: Ja.
1: Natürlich, oder?
0: Ja, ja.
1: Und glaubst du, dass man auch mehrere kann machen? Oder sollte man da immer Schritt für Schritt abarbeiten, quasi die Affirmationen?
0: Man kann mehrere machen. Man kann das auch intuitiv jeden Tag sagen, okay, was brauche ich heute? Brauche ich Mut? Brauche ich Kraft? Brauche ich Gesundheit? Fühle ich mich krank irgendwie? Brauche ich Gesundheit? Man kann das auch intuitiv spüren, was brauche ich heute? Oder was brauche ich morgen? Hast du einen wichtigen Termin morgen? Okay, dann kannst du etwas aussuchen für, ich bin kreativ zum Beispiel, für den morgigen Termin oder was auch immer. Weißt, das kann man auch intuitiv machen. Ja.
1: Und wenn du von Visualisierungen redest, stellst du dir einfach Bilder vor, wie etwas ist, quasi in dem Zustand, wie du gerne hättest.
0: Was nochmal?
1: Also wenn jetzt du hast schon gesagt, schaffst du mit viel Visualisierung,
0: ja.
1: Ist denn das einfach ein Bild, das du dir abrufst quasi oder echt siehst, ein Zustand, wie den du gerne hättest oder wie er sein sollte?
0: Das ist ein Bild, das ich kreiere in meinem Kopf. Okay. Ja. Man kann auch mit physischen Bildern arbeiten.
1: So Vision Board-mässig, oder?
0: Genau, yeah. Absolut. Das kann man absolut machen. Ich arbeite persönlich im Kopf.
1: Mhm.
0: Genau. Ich finde es lebendiger, weil ja, du kannst kreieren, du kannst Filme kreieren und das brauche ich auch in meinen Meditationen, die ich mit Leuten mache, also geführte Meditationen. Ich arbeite sehr gerne mit Visualisationen in der Meditation.
1: Yeah.
0: Also Filme kreieren in den Kopf und so. Das ist eine sehr schöne Art, ja.
1: Du hast das ja alles auch, du bist mehrere Monate, glaube ich, in Indien gewesen, gell? Das geht professionell, so ein bisschen von der, wie kommt das ursprünglich? Ist das die Quelle, oder?
0: Ja.
1: Oder ist einfach dort sehr populär? Ich weiss gar nicht.
0: Nein, also Yoga kommt ursprünglich, ja, also Tausende von Jahren von dort, ja.
1: Und das heisst, hast gesagt, ich gehe jetzt gerade dahin und hol mir das Wissen?
0: Ja, ich habe das erfahren dort, wie es ist, so das wirklich die Tradition vom ganzen Yoga, wie es so ist, wie es dort wird praktiziert, wie es wird gelernt. Ja, es ist sehr anders da als westlicher Yoga, aber mega schön auch. Ja.
1: Und welche Version gibt es bei dir, wenn man zu dir kommt? Oder zu euch?
0: Ich bin so ein bisschen, ich tue gerne ein bisschen mischen. ich tue mich nicht fest auf immer das Gleiche, jetzt machen wir das, immer das Gleiche, immer das Gleiche. Ich finde Leute so, sich ein bisschen offen behalten, flexibel bleiben, im Kopf flexibel bleiben. Und darum tue ich gerne. Manchmal mache ich mega traditionelle Sachen in der Stunde und manchmal mache ich eher moderne. Ja.
1: Du bist ja Unternehmerin auch. Du hast Angestellte bei dir. Fast 10 Leute, gell, sind ihr?
0: Ja, 7, 8, ja.
1: Je nachdem, wahrscheinlich ein bisschen auch. Wie bist denn du so als Unternehmerin? Du wirkst jetzt da sehr gelassen, sehr ruhig. Bist du als Chefin dann auch so oder bist du dann die Strenge?
0: Ja, ich bin gemischt, so. Ich bin eigentlich sehr entspannt. Also, mach das und ja, das machst du gut und so, weißt. Ich gebe meine angestellten Teachers sehr viel Freiheit. Aber, es gibt Sachen, wo sie müssen das einfach so machen. Mhm. Oder in der Ausbildung auch, wo wir haben, der Teilnehmer, manchmal muss es einfach so machen. Also eben, wenig Regel, aber es muss so sein.
1: Ja, okay.
0: Genau. Meine Angestellten, die haben ein super gutes Team. Also wirklich von der Teamdynamik auch mega, mega harmonisch. Jeder Charakter total anders. Und ich glaube, weil ich so eigentlich entspannt bin und viel Freiheit gebe, meine Angestellten, wenn ich eine Regel habe, dann wissen, okay, ich muss das einhalten, einfach. Und das mache ich jetzt auch. Und ja, und ich, wenn ich etwas merke, wenn ich etwas, bisschen, okay, jetzt werden sie ein bisschen faul irgendwo im Studio, mit Aufräumen oder irgendetwas, dann sage ich, hey, look, das geht gar nicht, das geht gar nicht, das geht gar nicht. Einfach, ja, so eben wenig Regeln, aber es muss so sein.
1: Die müssen eingehalten werden, sonst wird Bianca auch verrückt. Und wie sind ihr jetzt so durch die Zeit gekommen? Ich meine, es ist jetzt für alle wahrscheinlich nicht einfach. Ihr habt vermutlich müssen zumachen, oder? Weil es mit Körper, ja, wie Fitnesscenter auch.
0: Ja.
1: Wie ist ihr da ergangen? Oder immer noch, wir sind ja mittendrin leider.
0: Ja, es ist gar nicht einfach gewesen. Vor allem, dass es zweimal gekommen, letztes Frühling. Und dann haben wir dürfen aufmachen im Sommer, Herbst und dann wieder im Winter zu. Nein, also es ist wirklich nicht eine lustige Zeit. Also eine harte Zeit. Wir haben gewechselt auf Online-Yoga-Stunden, aber wie der ganze Schweiz weit, das ist auch schon in den Medien gekommen, dass Online-Yoga ist einfach so eine Übergangslösung. Aber Kundenzahlen sind nie gleich, wie in Studio-Lektionen sind. Ja, also wirklich, wir halten uns einfach ein bisschen über Wasser zum Überleben. Aber wir müssen aufmachen können.
1: Also dringend.
0: Wir müssen aufmachen können. Yeah. Ja, in den nächsten Monaten, ja, müssen wir. Und ich glaube, alle Yoga-Studios sind in einer ähnlichen Situation. Also,
1: auch Fitnesscenter etc.
0: Absolut.
1: Können wir Hilfe über vom Staat? Funktioniert das oder schwierig?
0: Wir kommen nicht extra Hilfe über, also die Kurzarbeit für unsere Mitarbeiter. Mhm. Das kann man mehr rüber. Aber so Miete-Sachen, nein.
1: Also die Kosten laufen weiter, aber es kommt nicht rein.
0: Genau.
1: Aber im Moment, du bist eine Kämpferin, ja. Du wirst es ja wohl packen, Bianca.
0: Ja, ich probiere, ich und meine Team, wir probieren das positiv anzuschauen. Und wir haben mega schöne Kunden auch, die uns solidarisch unterstützt auch wirklich, dass sie immer wieder kommen und Abos kaufen und ja.
1: Trotzdem treu bleiben.
0: Ja, genau. Okay. Genau, ja.
1: Ja, Bianca, was gibt's noch? Willst du noch, so ein bisschen, wir sind so ein am Schluss von der Sendung, gibt's noch etwas von deiner Seite, wo du sagst, hey, über das müssen wir unbedingt noch reden oder das müssen wir noch reinpacken oder das haben wir gar noch nicht besprochen?
0: Ja, ich finde einfach zum Thema Flow auch und das finden und nicht finden, sondern kreieren im Leben. Eben zum Highlight, es ist nicht einfach, aber man soll sich auch nicht aufgeben. Und auch wenn man vielleicht an einem Block an Stein im Weg kommt oder so, probieren einen anderen Weg über dem Stein zu kommen. Ja. Und nicht aufgeben. Und ja, ich bin auch wirklich, ich glaube auch wirklich, dass Herausforderungen, die wir treffen im Leben, kommen zu uns oder wir müssen die treffen für einen Grund. Und wir bekommen nie etwas, wo wir nicht stark genug zum überleben. Weißt du, was ich meine?
1: Ja.
0: So, wenn etwas muss überleben, dann kannst du schon davon ausgehen, dass du die Kraft hast, das zu machen. Sonst würdest du es nicht müssen treffen.
1: Nicht verhohen, nicht anziehen.
0: Richtig, quasi, richtig. Ja. Und darum vielleicht mit diesen Gedanken im Kopf, okay, was nehme ich daraus, was lerne ich davon, wie kann ich durch das mein Leben besser machen, kreativ sein und weitergehen.
1: Also quasi in allem, wo man geschenkt bekommt, nennen wir es so, einen Grund sehen. Und aus dem etwas machen.
0: Genau. Und wichtig, man muss nicht immer den Grund sofort wissen. Das ist immer so. Ja, aber warum? Warum? Warum? Warum? Als Mensch, als Human Being, als Mensch wollen wir wissen, warum immer, oder? Manchmal müssen wir das nicht wissen. Man muss einfach wissen, es gibt einen Grund, aber den Grund müssen wir nicht immer sofort wissen. Vielleicht kommt der Wissen vom Grund ein Jahr später, 5 Jahre später. Man weiß nie. Aber nur, dass man versteht, okay, es gibt einen Grund, wieso ich muss das machen, das soll eigentlich genug sein, um zu sagen, ich mache das.
1: Gibt es denn ein Rezept, um Ich finde das immer noch eine spannende und eine schwierige Frage. Was ist das Rezept, um den Flow zu finden und in den Flow reinzukommen?
0: Eben, dass die drei
1: Elemente.
0: Dass die probiert man die drei Elemente wirklich anzuschauen und dass die übereinstimmen. Körperlich, mental, emotional. Wenn das, was ich denke, wenn das, was ich fühle und was ich mache, übereinstimmt, dann lüge ich nicht, dann bin ich glücklich. Dann bin ich im Flow.
1: Das war ein schönes Schlusswort. Ich frage dich dann am Schluss von dieser Sendung auf einer Skala von 1 bis 10, wie ist denn dein Flow-Level jetzt?
0: Jetzt? Super.
1: Das musst du jetzt sagen.
0: Ich glaube, ich fliege. Ich fliege heim.
1: Das ist gut. Sobald man ja über den Flow nachdenkt, ist man eigentlich nicht mehr im Flow. Das ist die Schwierigkeit, oder?
0: Nein, das kann schon passieren. Und in Meditation kann man auch in den Flow kommen. Und das Spannende ist, genau, wenn man bewusst im Flow ist, um dort zu bleiben.
1: Mhm.
0: Oder? Das ist spannend. Und,
1: ja. Das ist die grösste Herausforderung, auch sehr wahrscheinlich, oder?
0: Nebst dem Reinkommen überhaupt im Flow.
1: Mhm.
0: Ja. Mhm.
1: Gut. Bianca, vielen, vielen herzlichen Dank, dass du da gewesen bist und so offen geredet hast. Sehr, sehr spannend. Ich wünsche dir alles Gute. Wir freuen uns auf dein Buch und nehmen in die Links, die Show Notes auch noch rein, wo das Buch rauskommen wird und deine Webseite zu deinem Yoga-Studio, wenn man da möchte, mal reinschauen.
0: Danke, viel mal auch.
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4: Er ist ein Naturbursch, einer, das kann man glaube ich so sagen, der die Flora und Fauna von ganzem Herzen liebt. Und darum macht er auch Dokumentationen darüber. Über die Liebe zu der Natur reden wir heute. Schön bist du da, Marco Graf.
5: Danke, dass ich da sein
4: darf. Ist es überhaupt richtig, wenn ich dich ein Naturbursch nenne? Ist das wirklich so?
5: Auf jeden Fall, das trifft es eigentlich ziemlich genau, kann man sagen, ja. Obwohl.
4: Vielleicht auch ein bisschen fast schon ein Nerd?
5: Ich würde sagen, ja, ein Spinner. Und zwar durch und durch. Im positiven Sinn, würde ich jetzt behaupten. Also ich glaube, wenn man das macht, was ich mache, muss man ein bisschen ein Spinner sein, sonst drüllt man durch. Also das kann ich, glaube ich, wirklich so behaupten.
4: Die Bewunderung, die Liebe zu der Natur, wie würdest du die beschreiben? So, wie ist das, was ist das für dich?
5: Es ist eine Faszination. Und eine Faszination, die mich schon seit Kind nicht loslässt. Also ich weiss ehrlich gesagt auch nicht, wann das angefangen hat. Also wenn ich mit meinen Eltern rede, dann sagen sie schon, ja, schon im Kindesalter, im Krabbelalter, schon jedes Käferli im Boden müssen auflesen und bestaunen oder und überall müssen anhalten, wo es irgendetwas gesehen hat. Also das hat eigentlich ganz früh angefangen, muss ich sagen. Und die Faszination ist eigentlich geblieben. Und die Neugier, irgendetwas zu entdecken, oder? Und jetzt ist natürlich da mit dem Film dazugekommen, man muss sagen, der Drang, das auch anderen zu zeigen. Genau.
4: Also, kann man sich einen Familienausflug bei dir so vorstellen, dass nicht so war, jedes Kind, das sagt, ja, sind wir jetzt schon da, Mami, Papi, sondern natürlich, oh, komm kurz anhalten, ich würde gerne etwas schauen.
5: Auf jeden Fall. Also, Familienausflüge sind so oder so eigentlich immer an Ort angegangen, wo man mit Kind eigentlich nicht angeht. Also, irgendwelche Naturschauspiele anschauen, wenn es einmal geht. Oder auch einfach mal in den Wald. Also, das war für mich eigentlich das Größte gewesen, oder? Weil es so viel zu entdecken gab. Oder mal an einen Weiher oder so. Also, wenn mich hast du beschäftigen als Kind, dann hast du mich mit einem Fischernetz irgendwo an einen Reihe angestellt und dann bin ich stundenweise beschäftigt gewesen. Also, das war relativ einfach gewesen für meine Eltern damals schon, oder?
4: Sehr schön. Wie es genau über dann gegangen ist, auch wie du überhaupt zum Beispiel kommst, da kommen wir noch später drauf. Vielleicht einfach noch ganz kurz, wenn du sagst, eben, es ist wirklich so die Faszination, die Bewunderung, gibt es für dich aber gleich auch Schattenseiten, die du so siehst?
5: Meinst du jetzt in Bezug aufs Film oder auf
4: Nein, Natur? Wirklich so ein bisschen, hast du auch Sachen, die du kritisch siehst in dieser ganzen Faszination Natur, jetzt für dich selber?
5: Für mich selber weniger. Also was mir halt auffällt, und das ist erst seitdem ich das jetzt mache mit diesen Naturfilmen, ist, dass Menschen generell einfach den Bezug so zu der Natur verlieren. Also einerseits rückt sie immer näher, habe ich den Eindruck. Also sie haben immer mehr Empathie für das einzelne Tier oder für das einzelne Individuum, aber verstehen fundamentale Sachen eigentlich nicht mehr richtig. Und mit dem meine ich zum Beispiel, Facebook ist im Moment voll von Bildern, wo Raubvögel irgendwelche Beute greifen und dann kommen die Leute und retten das Beutetier, wo ich muss sagen, das ist eigentlich so fern von der Realität und so fern von einem gesunden Naturverständnis. Da sehe ich schon ein Problem und ich glaube, das ist auch etwas, was ich mit meinen Filmen den Leuten zeigen will. Oder? Es muss so sein. Es braucht immer, also es gibt eigentlich kein Gut und Böse in der Natur, sondern es gibt nur Fakt und nicht Fakt. Und da müssen die Leute irgendwie wieder verstehen, habe ich das Gefühl, oder? Weil eben einerseits sind so nah an der Natur, jedes Tier ist ein Arms in dem Sinn. Und andererseits so die notwendigen Prozesse versteht man nicht mehr richtig. Und das ist so ein Problem, das ich sehe, einfach seitdem ich jetzt die Filme mache.
4: Du hast jetzt gerade einen ganz neuen Film. Der Film, jetzt muss ich schauen, dass ich richtig Reihenfolge sage, Feldacker Wiese. Der genau. Ist frisch im Kino. Und da geht es in dem Sinn auch um das, dass du wirklich die Botschaft jetzt rüberbringen.
5: Unter anderem, ja. Also das Ziel ist eigentlich von dem Film, das Ziel generell von meinem Film ist eigentlich nicht Probleme aufzeigen, sondern Lösungsansätze. Und ich glaube, das gelingt mir relativ gut. Also wenn ich die Rückmeldungen so höre, dann sagen die Leute immer, wenn man zwischen den Zeilen liest, findet man viel Probleme. Aber es wird halt auf eine charmante Art und Weise darauf hingewiesen. Und das ist schon ein Ziel, ganz klar. Jetzt eben gerade im neuen Film Feldackerwiese geht es um Zusammenarbeit von der Natur und Mensch. Und da gibt's auch. Also der Mensch ist nicht immer nur der Böse, sondern der Mensch schafft auch Lebensraum. Jetzt gerade in Form von Felder, Äcker und Wiesen. Also wir begleiten ganz viele Tiere, die wirklich Kulturfolger sind. Und man kann sagen, die kommen gut damit zu Gang. Und die sind sogar von Felder und Wiesen, wo der Mensch erschafft und bewirtschaftet, abhängig. Und das ist schon wichtig, ja, dass eben nicht immer nur alles schlecht ist, sondern eben auch etwas Gutes daraus entsteht. Ja.
4: Es ist ja ein Film, der eben in dem Sinn da in der Nordschweiz spielt, vom Feldacker- und Wiesengebiet. Wie muss ich den Film aber vorstellen?
5: Es ist eigentlich eine Reise durchs Bekannte, wenn man es so will. Also, man kennt wahrscheinlich ziemlich viel, aber man hat es noch nie aus dem Blickwinkel gesehen. Und das ist auch ein Bedürfnis von mir, dass ich eigentlich den Menschen da zeige, was vermeintlich kennen, aber nochmal ganz neue Aspekte davon beleuchten und ganz andere Blickwinkel. Ich glaube, Wiese kennt jeder, auch von der Kindheit. Aber wann haben wir das letzte Mal wirklich wieder angeschaut? Und man schaut, wie viele Insekten leben in so einer Wiese? Oder welche Tiere, auch welche grossen Tiere, Rehwild zum Beispiel, oder Wildsauen, sind in der Nacht auf diesen Wiesen? Und ich glaube, das ist eigentlich etwas Interessantes. Oder? Und halt eben auch die Menschen, die probieren tagtäglich mit der Natur im Kompromiss zusammen zu schaffen. Und so eigentlich den Menschen ihre Bedürfnisse und aber auch der Natur ihre Bedürfnisse sozusagen zu decken.
4: Es ist dein zweiter so Dokumentarfilm. Du hast schon den Hochrhein gehabt, der in einem kleineren Kino gelaufen ist. Und der jetzt, der neue, ist ja wirklich so der erste, der wirklich in mehreren, auch ein bisschen grösseren Kinos läuft. Ja. Ist es für dich, dass jetzt der da so die Leute sehen können?
5: Mega speziell. Also ich war gestern jetzt eben im Kinepolis bei uns, Schaffhausen, wo ja ein grosses Kino ist. Und im März läuft er auch im Verkehrshaus, im IMAX Luzern. Und das ist für mich ein Riesensprung, absolut. Da hätte ich mir nie erträumen lassen. Ich muss dazu sagen, eben, ich arbeite etwa 4 Jahre an einem Film. Und mit der Zeit, eben, da gibt es viele Situationen, wo du irgendwann denkst, für wer mache ich das oder für wen mache ich das? Weil 4 Jahre an einem Projekt bleiben und wo du am Anfang einfach mal nur Geld investierst und Zeit investierst und Nerven investierst und gar nicht weißt, kommt es überhaupt an. Da verlierst du irgendwann, ja, schon auch ein bisschen den Mut. Oder? Und dann ist der Tag X dann da und dann gehst du ins Kino und irgendwie in dem Moment, wo du dann so in den Saal laufst und du siehst die grosse Leinwand, und du denkst, ja, ich gehe jetzt meinen Film schauen. Das ist natürlich ein mega, ja, surreales Gefühl, oder? Auch gestern war, muss ich sagen.
4: Was ist das so? Was hast du für Gefühl gehabt? Was ist alles passiert mit dir?
5: Also, mir ist natürlich selber immer sehr kritisch, das muss man sagen. Also, ich kenne auch keinen Filmemacher, der am Schluss von der Produktion sagt, ich bin mega zufrieden mit dem Film. In der Regel kannst du ihn sogar fast nicht mehr schauen, weil du ihn eben halt im Schnitt in der Produktion etwa 1000 Mal gesehen hast, oder? Aber ich konzentriere mich dann eher auf die Reaktionen der Leute. Und das ist ja dann Spannende, oder? Also, selber bist du absolut nicht mehr objektiv. Und wenn dann die Leute nach dem Film kommen und sagen, wow, mega cool, mega schöne Aufnahmen, da brauchst du ja Stunden, dann ist das für mich der Lohn, oder? Also, das ist, darum gehe ich eigentlich meine eigenen Filme noch im Kino schauen, weil mich einfach die Reaktion interessiert, oder? Weil selber checkst du es einfach nicht mehr, ob der Film gut oder schlecht ist.
4: Also gibt es Sachen, wo du wirklich so musst sagen, das hätte ich jetzt doch nicht anders machen oder das ist nicht gut und
5: Klar, ja, klar. Also eben in diesen 4 Jahren, nur schon in diesen 4 Jahren ist der Lernprozess und der Lösungsprozess von Problemen natürlich auch mega gestiegen. Also die Sachen, die ich im ersten Jahr falsch gemacht habe, würde ich jetzt natürlich nie mehr falsch machen. Aber das ist passiert und irgendwie musst, also nur schon in einem Film siehst du eigentlich den Entwicklungsprozess, halt nicht chronologisch, so kann es eigentlich niemand nachvollziehen, weil eben im Film wird es ja dann nachher nochmal alles